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1: Ich bin Ursula Winkler. Finanzminister Klingbeil kann wegen schwächerer Konjunkturaussichten wegen des Iran-Kriegs in den nächsten Jahren mit weniger Steuereinnahmen rechnen als noch im Herbst angenommen. Für 2027 ergibt die aktuelle Steuerschätzung allein für den Bund gut 10 Milliarden Euro weniger als bisher erwartet. Klingbeil sagte, die Schätzung zeige, wie sehr uns der Iran-Krieg wirtschaftlich schade.
2: Seit knapp 2 Monaten sehen wir, dass der Iran-Krieg, der durch Donald Trump ausgelöst wurde, dass dieser verantwortungslose Krieg und die daraus resultierende Energiepreisschocksituation, dass das unsere wirtschaftliche positive Dynamik vorerst ausbremst.
1: Finanzminister Klingbeil. Trotz Waffenruhe haben sich die USA und der Iran gegenseitig in der Straße von Hormuz beschossen. US-Streitkräfte hätten unprovozierte iranische Angriffe abgewehrt und mit Schlägen zur Selbstverteidigung reagiert. Das teilte das für den Nahen Osten zuständige Kommando des US-Militärs auf der Plattform X mit. Das iranische Militär bestätigte Angriffe auf US-Kriegsschiffe und machte dafür wiederum US-Attacken auf einen iranischen Öltanker verantwortlich. Kurz vor dem russischen Jahrestag zum Weltkriegsgedenken am Samstag hat die Ukraine ihre einseitige Waffenruhe wieder aufgegeben. Sie reagierte auf fortdauernde russische Attacken mit einem ihrer größten bisherigen Drohnenangriffe. Moskau hatte eine eigene Feuerpause ab heute angekündigt und ignorierte die ukrainische Waffenruhe offenbar bewusst.
3: Was wegen der weitergehenden Angriffe ohnehin schon klar war, hat der Kreml nun offiziell bestätigt. Die von Selenskyj vorgeschlagene Waffenruhe hat in Moskau keine Beachtung gefunden. Warum sie ignoriert wurde, sagte Kremlsprecher Peskow nicht. Dafür wiederholte er einmal mehr, dass die Russen ihre eigene Waffenruhe rund um die Militärparade durchsetzen würden. Für den Fall, dass sich die Ukrainer nun nicht daran halten, hat Russland schon einmal Drohungen ausgesprochen. Ausländische Diplomaten sollten vorsorglich Kiew verlassen, um nicht zum Kollateralschaden russischer Schläge gegen die Stadt zu werden, warnte das russische Außenministerium. Aus Moskau, André Balin.
1: Zum Fußball. Der SC Freiburg steht erstmals in einem Europapokal-Endspiel. Die Badener bezwangen Sporting Braga im Halbfinalrückspiel der Europa League mit 3:1. Sie treffen nun im Finale am 20. Mai in Istanbul auf den englischen Topclub Aston Villa.
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1: 8. Mai 2015. Sarah Connor ist mit Wie schön du bist neu in den Charts.
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1: Sarah Connor wird 1980 als Sarah Marianne Corina Lewe in Delmenhorst geboren. Die Musik und vor allem auch die Soul-Musik begleiten sie von klein an. Schon mit 6 singt sie im Gospelchor. Neben der Schule nimmt sie Tanz-, Gesangs- und Klavierunterricht. Und als Michael Jackson 1997 2 Konzerte in Bremen gibt, singt die junge Sarah im Kinderchor mit. Wahrscheinlich ist es dieser Auftritt, der bei ihr den Schalter umlegt. Von nun an setzt sie alles auf diese eine Karte. Sie produziert Demo-CD nach Demo-CD und versucht es bei allen großen Labels in Deutschland. Leider zuerst ohne Erfolg. Nach 2 erfolglosen Jahren wechselt sie den Manager und greift noch einmal an. Und dieses Mal klappt es. 2001 kommt dann das erste Album Green Eyed Soul und darauf ist auch ihre erste Nummer 1 Single. From Sarah with Love. Jahre später schaut Sarah auf eine erfolgreiche Karriere zurück, die aber noch lange nicht vorbei sein soll. Aber sie soll sich verändern. Sie will nicht mehr auf Englisch singen, sondern auf Deutsch. Das nächste Album heißt deshalb passenderweise Muttersprache und darauf ist auch dieser Song. 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
1: Ich bin Ursula Winkler. Trotz Waffenruhe haben sich die USA und der Iran gegenseitig in der Straße von Hormuz beschossen. US-Streitkräfte hätten unprovozierte iranische Angriffe abgewehrt und mit Schlägen zur Selbstverteidigung reagiert. Das teilte das für den Nahen Osten zuständige Kommando des US-Militärs auf der Plattform X mit.
2: Eigentlich standen die Zeichen trotz wackeliger Waffenruhe auf eine baldige Einigung über ein Abkommen zwischen den USA und dem Iran. Nun wieder Angriffe in der Straße von Hormuz und das US-Militär griff auch Ziele im Iran an. Es sei Selbstverteidigung, hieß es aus dem US-Zentralkommando. Man habe die Bedrohung neutralisiert und iranische Drohnen und Abschussrampen bombardiert. Der Iran bestätigte Angriffe auf US-Kriegsschiffe und beschuldigte die USA, zuerst einen iranischen Öltanker beschossen und damit die Waffenruhe gebrochen zu haben. Tina Eck, USA.
1: Der Iran-Krieg belastet die deutsche Wirtschaft offenbar stärker als bisher gedacht. Allein dem Bund fehlen laut neuer Steuerschätzung im Jahr 2027 rund 10 Milliarden Euro. Finanzminister Klingbeil macht dafür vor allem die hohen Energiepreise und die wirtschaftlichen Folgen des Konflikts verantwortlich.
3: Für Verbraucher könnte das bedeuten, der finanzielle Spielraum des Staates wird kleiner, also weniger Geld für neue Entlastungen wie den Tankrabatt oder zusätzliche Hilfen. Gleichzeitig wird die Diskussion über Einsparungen wohl wieder lauter, etwa bei Zuschüssen oder Förderprogrammen. Klingbeil sagt trotzdem, die Regierung wolle weiter investieren, Jobs schaffen und Arbeitsplätze sichern. Zoe Tassovali, Nachrichtenredaktion.
1: Der Ausbruch des Hunter-Virus bei einer Kreuzfahrt löst in immer mehr Ländern Sorgen aus. Bei einem Zwischenstopp der Hondius hatten noch nach dem ersten Todesfall 29 Passagiere das Schiff verlassen. Sie kamen aus etwa 12 Ländern, darunter auch Deutschland. Das teilte der Reiseveranstalter mit. Die Weltgesundheitsorganisation spricht von einer ernsten Lage. Bei 5 Infizierten sei das Hunter-Virus inzwischen nachgewiesen worden. Dazu kämen 3 Verdachtsfälle. 3 Personen starben, ein niederländisches Ehepaar und eine deutsche Frau. Zum Fußball. Der SC Freiburg steht erstmals in einem Europapokal-Endspiel. Die Badener bezwangen Sporting Braga im Halbfinalrückspiel der Europa League mit 3:1. Sie treffen nun im Finale am 20. Mai in Istanbul auf den englischen Topclub Aston Villa.
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1: Wir starten sehr grau rein in den Freitag heute und es bleibt tatsächlich auch bis zum Abend so grau, wie wir es jetzt haben. Die einzig gute Nachricht ist, heute bleibt es trocken, aber die Sonne kommt leider auch nicht mehr dazu. Heute maximal 13 Grad. Am Wochenende wird es nochmal ein bisschen wärmer. Die Temperaturen steigen wieder auf so maximal 20 Grad. Wir haben einen Mix aus Sonne und Wolken und auch kein Regen am Samstag oder Sonntag.
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2: Ich bin Ursula Winkler. Nach den jüngsten US-Angriffen auf Ziele im Iran fordert Präsident Trump die Islamische Republik erneut auf, schnell eine Friedensvereinbarung zu unterzeichnen. Ansonsten werde das US-Militär iranische Einheiten in Zukunft noch viel härter und viel gewaltsamer treffen, schrieb er auf seiner Plattform Truth Social. Kurz vor Trumps Post hatte das US-Militär trotz Waffenruhe nach iranischen Angriffen auf US-Kriegsschiffe in der Straße von Hormuz als Vergeltung iranische Boote und Ziele im Iran beschossen. Opfer von häuslicher Gewalt und Stalking sollen künftig besser geschützt werden. Der Bundestag stimmt heute über die elektronische Fußfessel für Täter ab. So sollen Betroffene schneller gewarnt werden, wenn sich Täter trotz eines Verbots nähern.
3: Die Technik erkennt, wo sich der Täter gerade aufhält. Kommt er dem Opfer zu nahe, gibt sofort eine Warnung auf ein Empfangsgerät, damit Betroffene schnell reagieren oder Hilfe holen können. Gleichzeitig soll auch direkt die Polizei informiert werden. In Spanien gibt so ein System schon länger. Geplant sind außerdem verpflichtende Trainingskurse für Täter und wer die Fußfessel oder das dazugehörige Handy nicht trägt, müsste künftig mit einer Geldstrafe oder sogar bis zu 3 Jahren Haft rechnen. Zoe Tassovali, Nachrichtenredaktion.
2: Seit Januar bekommen 18-Jährige Fragebögen zugeschickt zum neuen Wehrdienst der Bundeswehr. Aber nicht alle beantworten ihn. Jungen Männern, die den Fragebogen nicht ausfüllen, soll künftig ein Bußgeld drohen.
4: Rund 200.000 Fragebögen wurden bisher verschickt und der Rücklauf ist durchaus beachtlich. Von jungen Männern, die antworten müssen, kamen 86% der Bögen innerhalb der ersten Frist zurück. Nach der ersten Mahnung waren es sogar gut 90%. Die 250 € Bußgeld drohen Männern, wenn sie 2 Wochen nach der zweiten Mahnung keinen Fragebogen zurückgeschickt haben. Junge Frauen können den Bogen ausfüllen, müssen aber nicht. Ronny Tochau, Berlin.
2: Zum Fußball. Der SC Freiburg steht erstmals in einem Europapokal-Endspiel. Die Badener bezwangen Sporting Braga im Halbfinalrückspiel der Europa League mit 3:1. Sie treffen nun im Finale am 20. Mai in Istanbul auf den englischen Topclub Aston Villa.
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1: Auf den Straßen um diese Uhrzeit noch alles frei. Wenn ihr was gesehen habt oder vielleicht den ersten Blitzer des Morgens bestätigen könnt oder einen ganz neuen gesehen habt, schickt uns gerne rein per Telefon oder WhatsApp an die 0355 4839 945. Wir wünschen euch eine gute Fahrt.
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1: Heute Morgen ohne Ronny Gersch, der hat verlängertes Wochenende und kann heute ein bisschen ausschlafen. Wir spielen die beste Musik, damit wir alle gut reinkommen in den Freitagmorgen. Gleich Young Dinay mit Walk on By dabei und aktuelles von Moschina jetzt Rhythm Unknown. Habt einen schönen Freitag, guten Morgen.
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habt, dann schickt ihn uns gerne per Telefon oder WhatsApp einfach an die 0355 4839 945 und dann nehmen wir den natürlich noch mit auf unsere große Liste. 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Kommt gut rein in den hoffentlich letzten Arbeitstag der Woche für euch. Ihr hört Radio Cottbus am Freitag. Guten Morgen.

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5: Das ist nochmal ganz schön grau heute bei uns in der Lausitz. Eine dicke Wolkendecke und es ist auch keine Sonne in Sicht heute. Es soll tatsächlich von morgens bis abends so grau bleiben, wie wir es jetzt schon haben. Gute Nachricht dabei, Regen soll es heute nicht geben und die Temperaturen steigen im Laufe des Tages heute noch auf maximal 13 Grad. Am Wochenende wird es dann aber wieder ein bisschen schöner. Wir haben wieder Sonne mit dabei, gemischt mit ein paar Wolken, aber kein Regen angesagt. Und die Temperaturen klettern am Wochenende rauf bis auf maximal 20 Grad.
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5: Gute Nachrichten für euren Freitagmorgen. Noch ist alles frei und Blitzer wurden auch noch nicht gemeldet. Wenn ihr das aber tun könnt, macht sehr gerne per WhatsApp oder Telefon. Die Nummer, die ist die gleiche: 0355 4839 945. Wir wünschen euch eine gute Fahrt.
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5: Und gleich auch wieder mit unserem Christian Semmet im Tagebuch der großen Hits. Eine richtig coole Nummer, Snow mit Informer. Und die Geschichte zu diesem tollen Hit erzählt uns eben gleich Christian Semmet. Vorher ganz aktuelle Musik von Olivia Rodrigo, Drop Dead jetzt. Habt einen schönen Freitag, guten Morgen.
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1: 8. Mai 1993. Snow ist mit Informer neu auf Platz 1 der deutschen Singlecharts. Snow ist ein Musiker aus Toronto. Seine Geschichte zum Erfolg ist eine, die es echt kein zweites Mal gibt. Es beginnt alles damit, dass er wegen versuchten Mordes in Untersuchungshaft sitzt. Auf Kaution wird er dann aber erstmal freigelassen und macht Urlaub in New York. Dort trifft er dann den Musiker MC Shan. Und die beiden produzieren einen Song und ergattern damit ziemlich schnell sogar einen Plattenvertrag. Es handelt sich bei dem Song natürlich um Informer. Snow muss dann aber erstmal zurück nach Kanada, muss sich seinem endgültigen Urteil stellen. Ermordet hat er zwar niemanden, aber Körperverletzung, das war es schon, sagen die Richter. Deshalb verbringt er auch 8 Monate im Gefängnis. Als er wieder rauskommt und freigelassen wird, da kann er es gar nicht fassen, was passiert ist. Informer war, während er im Knast saß, plötzlich auf Platz 1 der Singlecharts in mehreren Ländern der Welt geschossen, unter anderem auch in den USA.

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1: Immer an dieser Stelle die besten Tipps für eure Freizeit. Und wenn ihr ganz gemütlich ins Wochenende starten wollt, zusammen mit anderen Familien, dann geht das genau diesen Samstag. Und zwar im Frauenzentrum Cottbus in der Lila Villa. Da seid ihr eingeladen zum Mutter-Kind-Brunch. In gemütlicher Atmosphäre könnt ihr ganz einfach gemeinsam frühstücken, euch mit anderen Müttern austauschen oder einfach eine kleine Auszeit vom Alltag genießen. Also schaut diesen Samstag doch mal vorbei mit euren Kids beim Mutter-Kind-Brunch im Frauenzentrum Cottbus. Das Ganze, das läuft von 10 bis 12 Uhr. Und dann haben wir heute noch eine Musikkarte. Tipp für euch. Diesen Samstag ab 17 Uhr ist in der Jakobsburg in Mordka Operettenabend. Star-Sopranistin Ingeborg Schöpf bringt gemeinsam mit Pianist Christian Gabosnik die schönsten Stücke von Franz Lehár zum Klingen. Walzer, Leidenschaft, Sehnsucht, alles mit drin, was so zu einem Operettenabend dazugehört. Ein Abend zum Zuhören und Genießen. Los geht's am Samstag um 17 Uhr in der Jakobsburg Freizeitoase Mordka. Und das ist übrigens auch eine coole Geschenkidee zum Geburtstag oder zu anderen Anlässen. Tickets für diesen besonderen Abend bekommt ihr unter jakobsburg.de.
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2: Und es ist auch heute zum Start in dem Freitag sehr grau bei uns in der Lausitz. Viele Wolken ziehen heute durch, lassen die Sonne leider auch nicht durch. Dazu aber gute Nachricht, es bleibt heute trocken den Tag über. Temperaturen steigen auf maximal 13 Grad. Aktuell messen wir so 6 bis 7 Grad in der Lausitz. Am Wochenende wird es dann wieder deutlich schöner. Wir haben endlich wieder Sonne mit dabei, gemeinsam mit Wolken. Auch da wieder ein bisschen wärmer. Temperaturen am Sonntag zum Beispiel schon wieder bei maximal 20 Grad.
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3: Mit Luisa Krake, guten Morgen. Im Tropical Islands soll morgen ein Weltrekord aufgestellt werden. Geplant ist die längste Indoor Highline der Welt, also eine Slackline in großer Höhe mitten über dem tropischen Regenwald der Halle. Die Slackline wird dafür einmal quer durchs Tropical Island gespannt. Mehrere Profisportler wollen die Strecke dann überqueren. Der Weltrekordversuch ist live für die Besucher im Tropical Islands zu sehen.
2: Dankeschön, Luisa Krake. Mehr Lausitz-News gibt's bei uns wieder in einer halben Stunde. Jetzt für euch erstmal das Neueste aus Deutschland und der Welt.
4: Ich bin Babit Büchner. US-Präsident Donald Trump hat den Iran erneut aufgefordert, schnell eine Friedensvereinbarung zu unterzeichnen. Ansonsten werde das US-Militär in Zukunft noch viel härter und viel gewaltsamer angreifen. Kurz zuvor hatte das US-Militär trotz Waffenruhe Ziele im Iran beschossen.
5: Eigentlich standen die Zeichen trotz wackeliger Waffenruhe auf eine baldige Einigung über ein Abkommen zwischen den USA und dem Iran. Nun wieder Angriffe in der Straße von Hormuz und das US-Militär griff auch Ziele im Iran an. Es sei Selbstverteidigung, hieß es aus dem US-Zentralkommando. Man habe die Bedrohung neutralisiert und iranische Drohnen und Abschussrampen bombardiert. Der Iran bestätigte Angriffe auf US-Kriegsschiffe und beschuldigte die USA, zuerst einen iranischen Öltanker beschossen und damit die Waffenruhe gebrochen zu haben. Aus den USA, Tina Eck.
4: Der Bundesrat soll in der Energiekrise heute weitere Entlastungen auf den Weg bringen. Die Länderkammer entscheidet über die steuerfreie Prämie von 1.000 Euro, die Firmen ihren Beschäftigten zahlen können. Einigen Bundesländern reicht das aber nicht.
6: Bremen, Hamburg, Mecklenburg-Vorpommern, Niedersachsen und das Saarland stellen sich quer. Denn angesichts der schwachen Konjunktur können sich viele Firmen die 1.000-Euro-Prämie gar nicht leisten. In einem gemeinsamen Entschließungsantrag fordern die Länder deshalb, die Mineralölwirtschaft stärker in die Verantwortung zu nehmen und deren Übergewinne in der aktuellen Krise abzuschöpfen. Auch soll das Kartellrecht noch weiter verschärft und die Stromsteuer auf das europäische Mindestmaß gesenkt werden. Tanja Wagner, Nachrichtenredaktion.
4: Seit 0 Uhr heute Nacht gilt eine von Russland einseitig ausgerufene begrenzte Waffenruhe im Ukraine-Krieg. Hintergrund sind Feierlichkeiten zum Jahrestag des Siegs der Sowjetunion über Nazi-Deutschland. Die Lage in Moskau ist besonders wegen ukrainischer Drohnenangriffe angespannt. Kiew hat in den vergangenen Monaten seine Gegenangriffe auf das russische Hinterland ausgeweitet. Und zum Fußball. Der SC Freiburg steht zum ersten Mal in einem Europapokal-Endspiel. Die Mannschaft bezwang Sporting Braga aus Portugal im Halbfinalrückspiel mit 3:1. Im Finale am 20. Mai in Istanbul trifft Freiburg nun auf den englischen Topclub Aston Villa.
2: Dankeschön an die Nachrichtenredaktion.
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2: Auf den Straßen soweit alles frei und auch Blitzer wurden noch nicht gemeldet. Aber die Blitzeranhänger stehen natürlich nach wie vor in Cottbus am Nordrand in Richtung Siloer Landstraße. Dann in Cottbus in der Elisabeth-Wolf-Straße bei 30, in der Sachsendorfer Straße an den drei Schienen bei 30 und in Kasel steht auch noch einer und zwar auf der Karlauer Straße. Wenn ihr noch mehr gesehen habt, dann gebt uns gerne weiter per Telefon oder WhatsApp. Die richtige Nummer dafür ist die 0355 4839 945.
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2: Heute Morgen ohne Ronny Gersch, der geht ins verlängerte Wochenende. Aber ich bin mir sicher, wenn ich ihm das jetzt erzählen würde, dann wäre er ein bisschen neidisch. Ich habe nämlich gestern Abend lecker Spargel gegessen. Wir waren ja diese Woche gemeinsam auf dem Spargelhof in Kalkwitz. Da gibt's Spargel, der folienfrei angebaut wird. Und dann ist der auch noch bio. Aber was macht den eigentlich zum Bio-Spargel? Genau das ist gleich Thema bei uns. Vor allem die Bengals mit Manic Monday, richtig schöner Klassiker. Und aktuelles gibt's für euch jetzt von Dermot Kennedy. Guten Morgen.
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0: Freitagmorgen, ihr Radio Cottbus. Es ist kurz vor 6:45 jetzt.
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0: Spargel ist ja ein super beliebtes Edelgemüse, das zur Familie der Spargelgewächse gehört. Es ist Frühjahr, also die Saison, die geht wieder los. In der Regel von April bis traditionell zum 24. Juni, dem Johannistag. Übrigens, weißer Spargel wächst unter der Erde, was durch Anhäufen von Erde erreicht wird. Und grüner Spargel, der wächst an der Sonne. Beides wird auf dem Spargelhof Kalkwitz angeboten. Und das Ganze sogar bio- und folienfrei. Also auf den Dämmen liegt keine Folie, die wie eine Art Gewächshaus wirkt. Dazu ist der Spargel aus Kalkwitz auch noch bio. Bio, weil er folienfrei angebaut wird oder warum? Wir haben mal beim Spargelbauer und Juniorchef Max Schalkowski nachgefragt.
2: Bio und folienfrei sind zwei verschiedene Paar Schuhe. Also das eine hat mit dem anderen nichts zu tun. Bei uns war es so, wir haben gesagt, wir machen schon nachhaltig und wollen es aber sogar auch probieren, eben diese Bioschiene zu fahren. Sind dann auf die Probleme gestoßen, dass wir eben verschiedene Pflanzenschutzmittel noch, die chemisch-synthetisch sind, eingesetzt haben oder mussten. Einige biologische Spritzmittel haben wir dann ausprobiert, wie die wirken. Da ist der Wirkungsgrad natürlich nicht so gut wie bei chemisch-synthetischen.
0: Ja, aber sie haben es einfach mal ausprobiert, sind damit einigermaßen gut gefahren und haben dann eben beschlossen, wir wollen bio werden.
2: Uns haben bei einer Kontrollstelle gemeldet und gesagt, wir würden gerne umstellen. Gab es die Eingangskontrolle vor 3 Jahren und dann war der Hof als Bio angemeldet. Durch die Dauerkultur Spargel hatten wir dann jetzt eine Umstellungsphase von 3 Jahren und dürfen jetzt quasi unseren Spargel, den wir ernten, auch als Bio verkaufen.
0: Ja, und jetzt kann man sagen, auf dem Spargelhof Kalkwitz bekommt ihr also vielleicht den nachhaltigsten Spargel hier bei uns in der Lausitz überhaupt. Er ist eben sowohl biozertifiziert als auch folienfrei angebaut und durch diesen folienfreien Anbau sind vielleicht manche Spitzen beim Spargel so ein bisschen bläulich, aber das macht gar nichts mit dem Geschmack. Der schmeckt trotzdem genauso, wie als würde er normal aussehen. Das Wurzelgemüse, das kann man übrigens sehr vielseitig einsetzen.
2: Ein paar grüne Stangen mit Bacon ummanteln und auf den Grill legen, herrlich, sehr lecker. Auch roh zu genießen, so einen leicht nussigen, süßlichen Geschmack. Mich erinnert es immer ein bisschen an eine Zuckerschote. Genauso den weißen Spargel kann man auch ganz vielseitig verwenden. Ne? Also meine Mutti hat mal angefangen, eine Spargelpizza zu machen.
0: Das mit dem grünen Spargel kann ich tatsächlich bestätigen. Wir haben rohen grünen Spargel gegessen und der schmeckt richtig schön süßlich. Also wenn ihr das noch nicht ausprobiert habt, macht das mal gerne. Ihr bekommt den biozertifizierten Spargel aus Kalkwitz zum Beispiel hier in Cottbus im Bioladen Schemmel, in Fettschau vor dem Rewe-Markt oder beim Hofladen auf dem Hof in Kalkwitz. Und auf spargelhof-kalkwitz.de seht ihr, wo der noch überall verkauft wird und auch selbst stechen könnt ihr den. Das geht tatsächlich im Mai jeden Samstag. Der folienfreie Bio-Spargel vom Spargelhof Kalkwitz. Über den Anbau und den Ernteablauf reden wir hier auf Radio Cottbus schon die ganze Woche. Ihr könnt alles nochmal nachhören auf radiocottbus.de in der Mediathek.
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0: Das ist die beste Musik zum Wachwerden am Freitagmorgen. 6.17 Uhr haben wir es jetzt. Wir schauen einmal fix auf die Straßen und aufs Wetter hier bei uns in der Lausitz. Auf den Straßen soweit alles noch frei. Die Blitzeranhänger stehen aber noch. Drei davon ja hier in Cottbus und einer in Kasi. Die nennen wir euch dann gleich wieder um kurz nach halb. Und der Blick aufs Wetter, der sieht heute auf jeden Fall sehr grau aus. Es ziehen sehr viele Wolken durch die Lausitz. Gute Nachricht dabei, es soll heute aber keinen Regen geben. Temperaturen aktuell bei 7 Grad, steigen heute noch auf maximal 13. Gleich gibt's unsere Zahl des Tages. Vorhin der besten Musik Miley Cyrus, Younger You, ihre aktuelle Single jetzt zum Freitagmorgen. Guten Morgen.
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14: Die gute Nachricht heute im Wetter: nach den vielen Regentagen soll es heute mal keinen Regen geben. Es soll trocken bleiben bis zum Abend. Allerdings haben wir dazu eine dicke Wolkendecke und die bleibt tatsächlich auch bis zum Abend über der Lausitz. Temperaturen aktuell dazu bei so 7 bis 8 Grad. Wir steigen heute noch auf maximal 13. Der Blick aufs Wochenende, der sieht sehr gut aus. Die Temperaturen steigen wieder an, am Sonntag sogar schon wieder auf maximal 20 Grad. Und wir haben auch deutlich mehr Sonne mit dabei. Und auch am Samstag und Sonntag bleibt es trocken in der Lausitz.
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14: Im Tropical Island soll morgen ein Weltrekord aufgestellt werden. Luisa Krake, für was denn?
15: Geplant ist die längste Indoor-Highline der Welt, also eine Slackline in großer Höhe mitten über dem tropischen Regenwald der Halle. Die Slackline wird dafür einmal quer durchs Tropical Island gespannt. Mehrere Profisportler wollen die Strecke dann überqueren. Der Weltrekordversuch ist live für die Besucher im Tropical Islands zu sehen. Mehrere Kitas in der Lausitz wollen kommende Woche früher schließen. Grund ist die landesweite Aktionswoche Kita-Kollaps. Mit der Aktion protestieren Eltern, Erzieher und Träger gegen die Finanzierung der Kita-Betreuung in Brandenburg. Kritisiert wird unter anderem, dass längere Öffnungszeiten aus Sicht der Einrichtungen nicht ausreichend bezahlt werden. Einige Kitas machen deshalb bereits nach 8 Stunden dicht, manche sogar an 3 Tagen hintereinander. Betroffen sind unter anderem Kitas in Cottbus, Spremberg, Forst und Lübbenau. An der BTU Cottbus-Senftenberg findet heute das 4. Cottbuser Europagespräch statt. Zu Gast ist der Bundestagsabgeordnete Gregor Gysi. Thema soll die Frage sein, ob und warum viele Menschen in Ostdeutschland der Europäischen Union skeptisch gegenüberstehen, so die BTU. Gysi will dabei über eigene politische und gesellschaftliche Erfahrungen sprechen. Und unsere gute Nachricht, der Ostdeutsche Rosengarten in Forst startet am Sonntag in die neue Saison. Los geht's am Vormittag mit Live-Musik im Park, danach erwartet alle Besucher eine Seifenblasenshow und eine Hochzeitsausstellung. Außerdem gibt's nochmal die sogenannte Baby-Rosen-Aktion für Familien. Dabei können frischgebackene Eltern eine persönliche Rose für ihr Kind auswählen und registrieren lassen. Soweit das Neueste. 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
14: Danke dir, Luisa.
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14: Zum Start in den Freitag ist alles frei auf den Lausitzer Straßen. Ihr kommt überall gut durch. Aber Achtung, fahrt nicht zu schnell, denn es wird natürlich geblitzt. Ilka hat durchgegeben auf der A13 Richtung Spreewalddreieck bei der Abfahrt Kittlitz in der 80er-Zone. Dann steht noch einer in Kemmen in der Ortsdurchfahrt bei 30. In Laubsdorf wird geblitzt, wenn ihr Richtung Neuhausen fahrt. Und die Blitzeranhänger, die sind heute auch wieder aktiv. In Cottbus am Nordrang in Richtung Nordrand in Richtung Siloer Landstraße. In Cottbus in der Elisabeth-Wolf-Straße bei 30 und auf der Sachsendorfer Straße an den drei Schienen bei 30. Und dann steht der letzte Blitzeanhänger natürlich noch in Kassel in der Karlauer Straße. Wenn ihr noch mehr gesehen habt, vielleicht noch eine andere Verkehrsmeldung für uns habt oder noch mehr Blitzer bestätigen könnt, macht das gerne per Telefon oder WhatsApp. Die 0355 4839 945 ist dafür die richtige Nummer.
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14: In 2 Tagen ist Muttertag. Habt ihr euch schon Gedanken gemacht, wie ihr eure Mamas überraschen wollt? Einmal hingehen und sie drücken ist ja auf jeden Fall schon mal eine gute Idee. Und damit ihr dann nicht mit leeren Händen aufschlagt, haben wir gleich was für euch. In so circa 7 Minuten gibt's Blumengrüße von der Gärtnerei Raunig für euch. Jetzt haben wir 7.34 Uhr. Guten Morgen.
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0: Die besten Klassiker zum Wachwerden hier bei uns auf Radio Cottbus am Freitag, den 8. Mai. Guten Morgen.
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0: Ja, und wenn heute Freitag der 8. Mai ist, dann sagt mir mein mathematisches Genie, in 2 Tagen ist der 10. Mai und dann ist Muttertag. Und klar, man fährt einmal hin, man trinkt vielleicht Kaffee zusammen oder lädt sie zum Essen ein, aber wenn man dann vielleicht noch was Schönes in den Händen halten könnte, was man ihr dann übergibt, dann wäre es doch umso schöner. Und wir alle wissen, Mamas freuen sich ja ganz schön oft auch über Blumen. Und genau da haben wir jetzt was für euch. Und zwar einen wunderschönen Blumengruß von der Gärtnerei Raunig, mit dem ihr dann am Sonntag für richtig strahlende Augen sorgen könnt. Also, wenn ihr den wollt, müsst ihr gar nicht viel machen. Einfach nur anrufen. 0355 4839 945 oder ihr schreibt uns einfach eine WhatsApp-Nachricht und mit ein bisschen Glück sichert ihr euch dann die perfekte Überraschung für den Muttertag. 7.40 Uhr haben wir es jetzt. Ihr hört Radio Cottbus am Freitag. Guten Morgen.
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Kurz vor 7:45 jetzt, ihr hört Radio Cottbus und alle Viertelstunde schon wir einmal aufs Wetter und auf die Straßen hier bei uns in der Lausitz. Auf den Straßen soweit noch alles frei, aber wir haben Blitzer gemeldet. Auf der A13 in Richtung Spreewalddreieck bei der Abfahrt Kittlitz, dann in Kemmen in der Ortsdurchfahrt, da sind 30 erlaubt und in Laubsdorf stehen sie, wenn ihr in Richtung Neuhausen fahrt. Blitzeranhänger sind auch wieder bestätigt, die gibt's für euch dann wieder um kurz nach 8. Jetzt erstmal fix der Blick aufs Wetter. Es sind super viele Wolken draußen in der Lausitz unterwegs, die begleiten uns auch leider bis zum Abend heute. Kein Fitzelchen blau am Himmel, keine Sonne, aber eben auch kein Regen. Und die Temperaturen, die steigen dazu heute auf maximal 13 Grad. Gleich gibt's unseren Frühsport hier auf Radio Cottbus. Da erfahrt ihr, welche Teams so am Wochenende ran müssen und gegen wen spielen. Vorher noch in der besten Musik Bosse mit Ein Traum jetzt. 7:44 Uhr, guten Morgen.

0: 7.47 Uhr, ihr hört die beste Musik auf Radio Cottbus am Freitagmorgen. Guten Morgen.
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0: Es wird ein richtig großes Fußballwochenende in Cottbus. Energie hat das letzte Heimspiel der Saison und die Jungs, die stecken mitten im Aufstiegskampf. Luisa Krake ist jetzt im Studio. Wie ist die Lage?
3: Ja, 2 Spieltage sind es noch genau und für Energie ist jetzt wirklich alles drin. Direkter Aufstieg, Relegation oder am Ende doch Platz 4. Deshalb ist das Spiel gegen Wiesbaden morgen natürlich jetzt extrem wichtig. Das Stadion wird mit fast 19.000 Fans auch voll sein.
0: Ja, was sagt Trainer Pele Wollitz dazu?
3: Na, seine Botschaft gestern auf der Pressekonferenz des FCE, die war ziemlich klar. Keine Angst haben. Energie soll auf den Sieg spielen und nicht drüber nachdenken, was alles schief gehen könnte. Wollitz sagt, jeder soll sich bewusst machen, was man am Ende gewinnen kann.
0: Ein paar Probleme gibt es aber schon. 2 wichtige Spieler fehlen, oder?
3: Ja, Tolce Ciaci und Axel Borgmann, die sind aktuell gesperrt. Das tut natürlich schon ein bisschen weh. Beide sind ja Stammkräfte, aber Wollitz traut auch vor allem Yannis Bosiaris ganz viel zu. Der könnte also morgen eine wichtige Rolle übernehmen.
0: Ja, es bleibt also spannend. 14 Uhr geht das Spiel los. Nachmittag Fußball und abends dann Handball, denn der LHC, der hat auch noch ein Heimspiel, richtig?
3: Ja, genau. Morgen Abend gegen Rostock. Der LHC, der ist schon Vizemeister, will die starke Saison jetzt aber natürlich nochmal mit einem Heimsieg beenden und hoffentlich wird die Lausitz Arena da auch nochmal richtig voll.
0: Wir halten euch natürlich auf dem Laufenden am Wochenende auf radiocottbus.de und natürlich auch auf Instagram und Facebook und am Montag hört ihr dann alle Ergebnisse hier bei uns im Frühsport. Danke, Luisa.
3: Gerne.
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14: Es sieht dann ein bisschen so aus, als würde es hier jeden Moment runterkommen und sofort anfangen zu regnen. Aber dem ist nicht so. Auf meinem Wetterradar ist heute den ganzen Tag über kein Regen angekündigt. Es bleibt trocken bis zum Abend und tatsächlich auch das ganze Wochenende über. Leider haben wir auch die ganze Zeit Wolken über der Lausitz. Also jetzt heute am Freitag jedenfalls. Die Sonne, die kommt erstmal nicht raus. Temperaturen gibt es dazu später bei maximal 13 Grad. Am Wochenende, am Samstag und Sonntag kommt dann auf jeden Fall Sonne mit dazu. Am Samstag noch ein bisschen weniger, am Sonntag dann aber umso mehr. Und die Temperaturen steigen wieder ordentlich an. Am Sonntag auf maximal 20 Grad.
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14: Mit Luisa Krake. Guten Morgen.
15: Im Tropical Island soll morgen ein Weltrekord aufgestellt werden. Geplant ist die längste Indoor-Highline der Welt, also eine Slackline in großer Höhe mitten über dem tropischen Regenwald der Halle. Die Slackline wird dafür einmal quer durchs Tropical Island gespannt. Mehrere Profisportler wollen die Strecke dann überqueren. Der Weltrekordversuch ist live für die Besucher im Tropical Islands zu sehen.
14: Dankeschön, Luisa Krake. Mehr Lausitz-News bei uns wieder in einer halben Stunde. Jetzt für euch das Neueste aus Deutschland und der Welt.
16: Ich bin Babette Büchner. Die von der UniCredit bedrängte Commerzbank will durch einen weiteren Stellenabbau und ehrgeizigere Gewinnziele Investoren von ihrer eigenständigen Zukunft überzeugen. Bis 2030 sollen zusätzlich zu den bereits angekündigten Einsparungen konzernweit etwa 3000 weitere Vollzeitstellen gestrichen werden, teilte der DAX-Konzern mit. Die Waffenruhe zwischen den USA und dem Iran steht erneut unter Druck. Das US-Militär hat nach eigenen Angaben iranische Militäreinrichtungen angegriffen. Es habe damit unprovozierte iranische Angriffe abgewehrt. Das iranische Militär bestätigte Angriffe auf US-Kriegsschiffe und machte dafür aber US-Attacken auf einen iranischen Öltanker verantwortlich. US-Präsident Donald Trump hat mit seiner umstrittenen Zollpolitik eine weitere juristische Niederlage erlitten. Das Gericht für internationalen Handel in New York erklärte Trumps temporäre Zölle auf Einfuhren aus der ganzen Welt für rechtswidrig. Unterdessen hat Trump im Zollstreit mit der EU eine Frist bis zum 4. Juli gesetzt. Sonst würden die Importzölle deutlich erhöht.
17: Zu jedem Trump-Deal gehört eine geballte Ladung an Drohungen. Daran ist die Welt inzwischen gewöhnt. Daher kommt aus der EU auch eher gelassen das Versprechen, dass es bis Anfang Juli gute Fortschritte in Richtung Zollsenkung geben wird. Kommissionspräsidentin von der Leyen hatte ein gutes Telefonat mit Trump. Innerhalb der EU sind noch Verhandlungen über die vollständige Umsetzung des Zolldeals im Gange. Aus Washington, Tina Eck.
16: Und zum Fußball. Historischer Moment für den SC Freiburg. Die Mannschaft hat erstmals in der Vereinsgeschichte ein europäisches Finale erreicht. Im Halbfinalrückspiel der Europa League besiegte sie Sporting Braga aus Portugal mit 3:1.
18: Der Traum vom Finale in Istanbul, er ist in Erfüllung gegangen. Dabei musste der SC eine 1:2 Hinspielniederlage aufholen. Und das Rückspiel, es fing gut an. Ab der 6. Minute musste Braga in Unterzahl spielen. Dorgeles sah rot. In der Folge trafen Kübler, Manzambi und erneut Kübler. Das 1:3 fiel dann aus Sicht der Gäste zu spät und Freiburg steht zum ersten Mal in einem Europapokalfinale. Aus München, Fabian Schaffer.
16: Im Finale am 20. Mai trifft Freiburg auf den englischen Club Aston Villa.
14: Dankeschön, Babette Büchner, für die News.
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14: Heute anscheinend nichts los auf den Straßen bei uns in der Lausitz. Das ist aktuell immer noch alles frei, aber es wird ordentlich geblitzt. Auf der A13 Richtung Spreewalddreieck bei der Abfahrt Kittlitz. In Kemmen in der Ortsdurchfahrt bei 30. In Laubsdorf, wenn ihr Richtung Nordhausen fahrt. Und dann ist noch einer neu dazugekommen. In Cottbus in der Wilhelm-Riedel-Straße Richtung Elisabeth Wolfstraße, den hat uns Katrin auch durchgegeben. Bloß verrückt, weil in der Elisabeth-Wolfstraße steht tatsächlich auch ein Blitzeranhänger hier in Cottbus, war bei Tempo 30. Und die anderen Blitzeranhänger auch in Cottbus am Nordrand, in der Siloer Landstraße, dann in der Sachsendorfer Straße bei den drei Schienen bei Tempo 30 und in Kasel auf der Karlauer Straße. Wenn das noch nicht alles war und ihr noch mehr gesehen habt, gebt es uns gerne durch, damit wir die anderen warnen können. Die richtige Nummer ist die 0355 4839 945. Gute Fahrt für euch.
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14: Heute Morgen hattet ihr schon die Chance auf einen Blumengruß von der Gärtnerei Raunig zum Muttertag für eure Mamas. Aber wir haben tatsächlich noch mehr hier bei uns in der Redaktion liegen. Es gibt schöne Gutscheine, Massagegutscheine zu gewinnen für eure Mamas. Und wie ihr die bekommt, das erfahrt ihr gleich direkt nach Madonna mit Like a Virgin. Wir starten jetzt rein mit Lückeli, Lucky Again. Guten Morgen.
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0: Riesenklassiker von Madonna hier bei uns auf Radio Cottbus. Es ist 10 nach 8. Guten Morgen.
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0: Ja, einfach mal Danke sagen ist auf jeden Fall das richtige Stichwort. Vielleicht mit ein paar Blumen, mit einer netten Geste oder vielleicht auch mit einem richtig schönen Gutschein. Schon die ganze Woche könnt ihr hier auf Radio Cottbus gewinnen. Blumengrüße von der Gärtnerei Raunig und eben auch tolle Gutscheine. Wir hatten Pipapo-Freikarten mit dabei, Beauty and More-Gutscheine, 247-Fitness-Gutscheine und dann haben wir noch was richtig Schönes von der Physiotherapie Liebezeit. Die haben uns nämlich Massagegutscheine für euch gegeben und davon könntet ihr jetzt tatsächlich einen gewinnen, wenn ihr den wollt, für eure Mama oder vielleicht auch für euch selbst, weil ihr Mamas seid und eure Kinder noch ein bisschen zu klein sind, um die anzurufen. Dann einfach jetzt die 0355 4839 945 wählen und mit ein bisschen Glück habt ihr dann diesen wunderschönen Gutschein und könnt euch mal so richtig schön entspannen.
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0: vor Viertel neun jetzt, ihr Radio Cottbus am Freitag und wir schauen alle Viertelstunde gemeinsam einmal auf die Straßen und aufs Wetter. Auf den Straßen soweit alles frei, aber Achtung, es wird geblitzt. Ganz frisch dazugekommen in Cottbus in der Wilhelm-Riedel-Straße Richtung Elisabeth-Wolf-Straße. In Laubstorf, wenn ihr in Richtung Neuhausen fahrt, in Kremmen in der Ortsdurchfahrt bei 30 und auf der A13 in Richtung Spreewald-Dreieck. An der Abfahrt Kittlitz stehen sie da. Blitzeranhänger sind auch gemeldet, die nennen wir euch gleich um kurz nach 8:30. Jetzt schauen wir erstmal fix aufs Wetter. Da ist es heute sehr grau in der Lausitz, super viele Wolken von morgens bis abends. Die Sonne kommt da auch leider nicht durch, aber gute Nachricht, es soll heute keinen Regen geben. Und die Temperaturen, die steigen insgesamt noch auf maximal 13 Grad. Gleich unsere Zahl des Tages für Freitag, den 8. Mai. Vorher aktuelle Musik von Nesta für euch. Guten Morgen.
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2: 8:19 Uhr haben wir es jetzt. Ihr hört Radio Cottbus und ihr kennt doch bestimmt auch diese Schilder. Wenn man auf der Autobahn unterwegs ist und in ein neues Bundesland fährt, dann steht dann ja immer sowas wie herzlich willkommen in Brandenburg, Sachsen oder wo auch immer man gerade hinfährt. Und solche Schilder, die gibt es jetzt auch bei uns in der Lausitz und zwar im Landkreis Spree-Neiße. 13 Schilder, die werden gerade an den Kreisgrenzen aufgebaut. Das erste, das steht schon an der Grenze zu Sachsen. Und dort werden Besucher jetzt gleich doppelt begrüßt, nämlich einmal auf Deutsch und einmal auf Niedersorbisch. Die Schilder, die sollen aber nicht nur nett aussehen, sie sollen natürlich auch Lust auf die Lausitz machen, auf die Menschen hier und auf alles, was Spree-Neiße ausmacht. Die 13, heute also unsere Zeit des Tages für 13 Willkommensschilder, die jetzt an den Kreisgrenzen zum Spree-Neiße-Landkreis aufgebaut werden.
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2: Damit ihr gut wach werdet, spielen wir die beste Musik. Shakira jetzt mit dabei mit Whenever, Wherever. Schönen Freitag euch. Guten Morgen.

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7: Die Temperaturen wollen heute Morgen irgendwie nicht so richtig ansteigen. 8 bis 9 Grad messen wir jetzt aktuell und die steigen auch nur noch auf maximal 13 Grad weiter an. Könnte wahrscheinlich daran liegen, dass die Sonne heute nicht so viel über der Lausitz ist, nämlich eigentlich gar nicht. Die versteckt sich den ganzen Tag über hinter den Wolken und bei uns in der Lausitz ist es einfach nur grau von morgens bis abends. Gute Nachricht dabei aber, es soll nicht regnen, heute nicht und tatsächlich dann auch das ganze Wochenende über nicht. Und Samstag und Sonntag kommt dann auch endlich wieder die Sonne mit raus. Temperaturen dazu dann bei maximal 20 Grad am Sonntag.
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7: Im Tropical Island soll morgen ein Weltrekord aufgestellt werden. Luisa Krake, für was denn?
8: Geplant ist die längste Indoor Highline der Welt, also eine Slackline in großer Höhe mitten über dem tropischen Regenwald der Halle. Die Slackline wird dafür einmal quer durchs Tropical Island gespannt. Mehrere Profisportler wollen die Strecke dann überqueren. Der Weltrekordversuch ist live für die Besucher im Tropical Islands zu sehen. Nach 16 Jahren im Amt wird heute der Landrat von Oberspreewald-Lausitz, Sigurd Heinze, offiziell verabschiedet. Er geht in den Ruhestand. Ab morgen übernimmt sein Nachfolger Alexander Erbert das Amt des Landrats. Die offizielle Verabschiedung findet im Kulturhaus Klettwitz statt. Morgen ist wieder Tag der Städtebauförderung. Dabei gibt es auch wieder verschiedene Aktionen hier in der Lausitz, zum Beispiel einen Baustellenrundgang des Erlebnisbads in Forst und verschiedene Aktionen auf dem Markt. Insgesamt hat das Landesamt für Bau und Verkehr bis 2031 mehr als 76 Millionen Euro an Bundes- und Landesmitteln bewilligt, um Projekte in Städten umzusetzen. Und unsere gute Nachricht, der Ostdeutsche Rosengarten in Forst startet am Sonntag in die neue Saison. Los geht's am Vormittag mit Live-Musik im Park. Danach erwartet alle Besucher eine Seifenblasenshow und eine Hochzeitsausstellung. Außerdem gibt's nochmal die sogenannte Baby-Rosen-Aktion für Familien. Dabei können frischgebackene Eltern eine persönliche Rose für ihr Kind auswählen und registrieren lassen. Soweit das Neueste. 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
7: Dankeschön, Luisa.
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7: Auf meinem Verkehrsradar keine Meldungen heute Morgen. Ich war schon ein bisschen verwundert, ob der funktioniert. Aber ich glaube ja, bis jetzt hat nämlich auch keiner von euch irgendwas anderes gemeldet. Ansonsten stehen aber ordentlich viele Blitzer in der Lausitz, in Kemmen in der Ortsdurchfahrt bei 30, in Laubsdorf, wenn ihr Richtung Neuhausen fahrt, in Cottbus in der Wilhelm-Riedel-Straße in Richtung Elisabeth-Woll-Straße und dann noch einer auf der A13 in Richtung Spreewald-Dreieck bei der Abfahrt Kittlitz. Auch die Blitzer-Anhänger sind heute wieder bestätigt. In Cottbus am Nordrand in Richtung Sidoer Landstraße, dann in der Elisabeth-Woll-Straße bei Tempo 30 und in der Sachsendorfer Straße an den drei Schienen bei Tempo 30. Auch in Kasel steht noch ein Blitzer-Anhänger, nach wie vor in der Karlauer Straße. Wenn ihr noch mehr gesehen habt, gebt uns gerne weiter. Die Nummer, die ihr hier wählen müsst, ist immer die 0355 4839 945. Da reicht ihr uns ein entweder per Telefon oder auch per WhatsApp. Wir wünschen euch eine gute Fahrt in den Freitag.
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7: Wenn ihr noch nicht wisst, was ihr am Wochenende machen wollt, dann gibt's ja bei uns auf radiocottbus.de ganz viel Inspiration. Unter Lausitz erleben XXL findet ihr ganz viele tolle Veranstaltungen an diesem Wochenende. Aber wir haben gleich auch noch einen Tipp, der steht da bis jetzt noch nicht drauf. Der führt euch zum Deulowitzer See und was ihr da dieses Wochenende Leckeres bekommt, das hört ihr gleich. Vor der besten Musik, absolute pure gute Laune, die Rednecks mit Cut Night Joe und aktuelles von Jungle jetzt. Guten Morgen.
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0: Der wurde aber richtig aufgedreht. Hier bei uns im Studio sind wir ganz wild gehüpft dazu. Rednecks mit Cut and I Joe bei uns auf Radio Cottbus. 8.40 Uhr jetzt. Guten Morgen. Die Wache machen. Das Wochenende, das Wetter am Wochenende, das wird ja wieder ein bisschen besser als jetzt unter der Woche. Und das muss natürlich genutzt werden. Am besten draußen in der Sonne und dann vielleicht auch noch am See und die Füße ein bisschen ins Wasser halten. Eine richtig gute Adresse dafür ist der Deulowitzer See. Denn da ist ja nicht nur See, sondern auch noch ein wunderschönes Restaurant mit Terrasse.
1: Wir schalten jetzt rüber zum Restaurant Ostufer zu Steffen Krautz. Guten Morgen erstmal.
2: Ja, guten Morgen nach Cottbus.
1: Es steht ja was an am Wochenende. Da habt ihr ja eh immer auf beim Restaurant Ostufer. Aber es wird auch Muttertag gefeiert am Sonntag. Habt ihr denn da auch was vor?
2: Ja, was ganz Besonderes. Also hier in der Region, die Spargelbauern sind ja jetzt am Start. Der erste gute Spargel ist da und wir holen unseren Spargel traditionell bei der Familie Kaltschmidt in Preschen. Und der ist wirklich sehr gut.
1: Und dann kann man einfach seine Mama zum Deulowitzer See ausführen und da lecker Spargel essen, oder wie?
2: Ja, so machen wir das. Also wir hatten ja von unseren Wagyus ein Rind geschlachtet. Da werden wir wieder was auf der Speisekarte haben. Es wird Schweinefilet mit frischem Spargel geben. Und ich denke, alle Muttis sind da herzlich willkommen bei uns.
1: Wird es auch wieder den leckeren Ostufer-Spritz geben?
2: 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Einmal das Lemon und einmal das Orange und das zum stylischen Preis von 5 Euro natürlich.
1: Das klingt schon mal sehr gut. Du hast jetzt schon den Männertag angesprochen. Auch da ist bei euch ordentlich was los, oder?
2: Ja, gemeinsam mit Martin, ne? Die schönste Lausitz-Tour nennen wir das seit dem vergangenen Jahr. Also, liebe Leute, von Cottbus, nehmt euch das Fahrrad, geht zum Bahnhof, sage ich immer wieder, ist die leichteste Tour, die man machen kann. Steigt in den Schwalde aus, fahrt dann nach um 10 zum Konsum. Vom Konsum 13 Kilometer geht es dann zum Deulowitzer See, über Drewitz an Kerkwitz vorbei und dann zum Ostufer und zurück zu, könnt ihr dann direkt von Kerkwitz wieder normalerweise mit dem Zug nach Hause fahren. Ne? Alle 60 Minuten fahren die Züge, also besser geht es wirklich nicht, ins Umland zu kommen.
1: Und was wird dann bei euch so geboten beim Restaurant? Also essenstechnisch und auch drumherum?
2: Also wir räuchern unsere Würstchen wieder, ganz frisch. Dann wird der Grill an sein mit unserer wunderbaren Bratwurst. Dann wird es einen Fleischkäse geben im Brötchen. Dann gibt es nur bei uns, so höre ich das jedenfalls immer, ganz leckere Fischbrötchen. Ja, und natürlich Live-Musik.
1: Was? Live-Musik? Wer spielt denn bei euch?
2: Bei uns spielt die ganz junge, neu entstandene Band Zeitreise. Die haben echt einen guten Sound so und die Sängerin auch eine wunderbare, richtig schöne, satte Stimme. Und wir haben uns gesagt, wir bauen eine kleine Bühne auf und dieses Jahr gibt es bei uns Live-Musik natürlich eintrittfrei.
1: Das hört sich doch schon mal sehr gut an. Also die nächsten beiden Wochenenden, eigentlich ab zum Restaurant Ostufer am Deulowitzer See, kann man nichts falsch machen, oder?
2: Nö. Und das Wetter, das hält sich ja, also solange es nicht regnet, ist es ja sensationell schön zu fahren, so um die 20 Grad. Man schwitzt nicht so sehr, man kann mal ein Bierchen ganz in Ruhe draußen trinken, ohne dass die Sonne gleich die Stirn verbrennt. Also auch das ist ja positiv zu sehen.
1: Perfekt, dann danke dir Steffen für die ganzen Infos und ein schönes Wochenende dir.
2: Luca ebenfalls.
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0: 3:49 jetzt ganz genau. Ihr Radio Cottbus und wir schon alle Viertelstunde einmal gemeinsam auf die Straßen und aufs Wetter hier bei uns in der Lausitz. Auf den Straßen soweit alles ruhig, aber es sind Blitzer gemeldet. Auf der A13 steht einer in Richtung Spreewalddreieck bei der Abfahrt Kittlitz, dann in Kemmen in der Ortsdurchfahrt bei 30, in Laubsdorf, wenn ihr in Richtung Neuhausen fahrt und in Cottbus in der Wilhelm-Riedede-Straße in Richtung Elisabeth-Wolf-Straße. Danke da an Katrin fürs Melden. Die Blitzeranhänger, die gibt's für euch gleich wieder um kurz nach 9. Wir schauen jetzt aber erstmal aufs Wetter. Da ziehen heute sehr viele Wolken über der Lausitz vorbei. Die Sonne den ganzen Tag dahinter, die lässt sich heute leider nicht blicken. Und die Temperaturen, die steigen insgesamt noch auf maximal 13 Grad. Gleich schauen wir nochmal auf die Pollenflugsituation. Fliegt heute überhaupt was durch die Lausitz? Das beantworten wir gleich. Vor der besten Musik noch Ed Sheeran mit Galway Girl für euch. Guten Morgen.
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2: Klar, es ist schön, dass es jetzt erstmal nicht mehr regnet, aber ich glaube, alle, denen die Pollen ein bisschen zu schaffen machen, ärgern sich drüber, denn man merkt es deutlich, jetzt kein Regen mehr, auch wieder deutlich stärkerer Pollenflug. Besonders die Baumpollen machen uns heute zu schaffen, Buche und Eiche sehr stark unterwegs. Und dann kommen dazu heute noch ein paar Ampfer, Birke und Gräserpollen in der Lausitz. Das war's aber auch schon, deswegen hoffe ich, ihr kommt gut durch diesen Freitag durch. Jetzt ist es 8.51 Uhr und ihr hört Radio Cottbus. Guten Morgen.
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16: Temperaturen aktuell in der Lausitz in Guben 8 Grad, im Spreewald auch 8 und in Cottbus aktuell 9. Maximal 13 Grad bekommen wir später am Tag, am Nachmittag, also es wird nicht mehr so richtig warm. Dazu ist es halt auch leider den ganzen Tag über sehr grau, super viele Wolken ziehen über die Lausitz. Es gibt keine Sonne heute, aber eben auch keinen Regen mehr. Auch am Samstag und Sonntag soll es keinen Regen geben, dafür gibt es endlich mal wieder ein bisschen mehr Sonne bei uns und Temperaturen steigen am Sonntag sogar auf maximal 20 Grad.
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17: Mit Luisa Krake, guten Morgen. Im Tropical Islands soll morgen ein Weltrekord aufgestellt werden. Geplant ist die längste Indoor Highline der Welt, also eine Slackline in großer Höhe mitten über dem tropischen Regenwald der Halle. Die Slackline wird dafür einmal quer durchs Tropical Island gespannt. Mehrere Profisportler wollen die Strecke dann überqueren. Der Weltrekordversuch ist live für die Besucher im Tropical Islands zu sehen.
16: Dankeschön, Luisa Krake. Mehr Lausitz-News gibt's bei uns wieder in einer halben Stunde um 9:30 Uhr. Jetzt für euch das Neueste aus Deutschland und der Welt.
18: Ich bin Bobbit Büchner.
0: In der Übernahmeschlacht mit der italienischen UniCredit will die Commerzbank durch weiteren Stellenabbau und ehrgeizige Gewinnziele Investoren von ihrer eigenständigen Zukunft überzeugen. Bis 2030 sollen zusätzlich zu den bereits angekündigten Einsparungen konzernweit etwa 3000 weitere Vollzeitstellen gestrichen werden.
1: Knapp 40.000 Stellen hat die Commerzbank derzeit besetzt. Bei etwa jedem 10. Job war schon klar, dass er wegfallen wird. Jetzt also noch einmal der Rotstift in der Hoffnung, eine Übernahme durch die Italiener noch verhindern zu können. Management, Betriebsrat und Belegschaft der Commerzbank wehren sich seit Monaten gegen das aus ihrer Sicht feindliche Taktieren der UniCredit. Auch die Bundesregierung lehnt eine Übernahme ab. Immerhin hatte der Bund das Frankfurter Geldhaus in der Finanzkrise 2008-2009 mit Steuermilliarden vor dem Kollaps bewahrt. Thomas Bleskin, Nachrichtenredaktion.
0: Trotz Waffenruhe haben sich die USA und der Iran gegenseitig in der Straße von Hormuz beschossen. Das US-Militär hat nach eigenen Angaben iranische Militäreinrichtungen angegriffen. Es habe damit unprovozierte iranische Angriffe abgewehrt.
2: Nun wieder Angriffe in der Straße von Hormuz und das US-Militär griff auch Ziele im Iran an. Es sei Selbstverteidigung, hieß es aus dem US-Zentralkommando. Man habe die Bedrohung neutralisiert und iranische Drohnen und Abschussrampen bombardiert. Der Iran bestätigte Angriffe auf US-Kriegsschiffe und beschuldigte die USA, zuerst einen iranischen Öltanker beschossen und damit die Waffenruhe gebrochen zu haben. Aus den USA, Tina Eck.
0: Russland will den Jahrestag des Siegs im Zweiten Weltkrieg ungestört mit einer Parade feiern. Seit Mitternacht gilt daher eine von Russland einseitig ausgerufene begrenzte Waffenruhe im Ukraine-Krieg. Gestartet ist sie aber mit schweren ukrainischen Drohnen- und Raketenangriffen auf russisches Gebiet. In zahlreichen Regionen herrschte in der Nacht Luftalarm. Angegriffen wurde dabei laut offiziellen Angaben auch Moskau. Und zum Fußball. Historischer Moment für den SC Freiburg. Die Mannschaft hat erstmals in der Vereinsgeschichte ein europäisches Finale erreicht. Im Halbfinalrückspiel der Europa League besiegte sie Sporting Braga aus Portugal mit 3:1. Im Finale am 20. Mai in Istanbul trifft Freiburg auf den englischen Club Aston Villa.
16: Danke, Babbel Büchner, für die News.
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16: Gute Nachrichten für eure Fahrt am Freitagmorgen. Es ist alles frei auf den Lausitzer Straßen. Aber ne, nicht zu schnell fahren. Es stehen natürlich trotzdem Blitzer. In Laubsdorf steht zum Beispiel einer, wenn ihr in Richtung Neuhausen fahrt. In Kemmen in der Ortsdurchfahrt. Auf der A13 in Richtung Spreewalddreieck bei der Abfahrt Kittlitz. Und in Cottbus in der Wilhelm-Riedel-Straße. In Richtung Elisabeth-Wolf-Straße. Und da steht dann tatsächlich auch schon direkt der nächste, und zwar Blitzer-Anhänger in Cottbus in der Elisabeth-Wolf-Straße bei Tempo 30. Dann auch in Cottbus am Nordrand in Richtung Siloer Landstraße und an der Sachsendorfer Straße an den drei Schienen bei 30. In Kasel steht der letzte Blitzer-Anhänger für heute, der uns bekannt ist, und zwar in der Karlauer Straße. Und wenn ihr noch mehr gesehen habt, noch mehr zu melden habt, eine Verkehrsbehinderung, Stau oder irgendwelche Blitzer, gebt uns immer gerne weiter per Telefon oder WhatsApp an die 0355 483 9945. Gute Fahrt euch.
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16: Ronny Gersch, der ist heute schon im Wochenende, gönnt sich einen Tag mehr Wochenende in der Lausitz, und das ist auch eine gute Idee, denn es ist ja wieder wahnsinnig viel los. Man kann fast gar nicht alles schaffen, was man an diesem Wochenende erleben kann. Und wenn ihr noch ideenlos seid oder vielleicht noch nicht wisst, was ihr dieses Wochenende alles machen wollt, dann haben wir gleich ganz viel Inspiration. Bei uns im Lausitz-Erleben XXL haben wir wieder die besten Tipps aus der Lausitz für euch zusammengetragen. Und bevor ihr die hört, gibt's die beste Musik hier auf Radio Cottbus zum Wachwerden. Inkognito gleich mit Always There und aktuelles von Milky jetzt. Guten Morgen.
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0: always there, weiß eigentlich so viel wie immer da. Und wir von Radio Cottbus sind auch immer da, auch heute am Freitag um kurz vor für den 10 jetzt. Guten Morgen.
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0: Und ihr habt es schon gehört, wahrscheinlich Luisa so ein bisschen im Hintergrund, denn Ronny Gersch ist ja heute Morgen nicht da. Der hat verlängertes Wochenende und weil meine Liste von Lausitz erleben XXL so lang ist, habe ich mir Verstärkung ins Studio geholt, damit ich die nicht ganz alleine vortragen muss. Wir starten heute und zwar in Forst. Da ist dieses Wochenende Frühlingskirmes. Heute geht's ab 14 Uhr los, freut euch auf Fahrgeschäfte, Live-Acts und Musik. Außerdem gibt's leckeres Essen und heute Abend als großes Highlight auch ein Feuerwerk. Die Kirmes geht noch bis Sonntagabend.
2: In Großrehschen ist dieses Wochenende Stadtfest. Ab 19 Uhr geht's heute auf der Marktbühne los mit der Band ohne Hannelore. Das ganze Wochenende gibt's ein buntes Programm aus Musik, Akrobatik und Mitmachaktionen. Das Stadtfest, das geht noch bis Sonntagabend 19 Uhr.
0: Am Spreehafen in Burg sind heute Abend wieder Mondscheinfahrten. Die Touren, die beginnen ab 20 Uhr und ihr könnt den Spreewald dabei mal in ganz besonderer Atmosphäre erleben.
2: Und heute Abend ab 20 Uhr schallt die Musik von U2 durchs Planetarium. Bei der Musikshow werden die größten Hits der Band gespielt und dazu seht ihr auf der Leinwand beeindruckende Fantasiewelten.
0: Alle Pflanzen, jetzt am Samstag sind wir angekommen, alle Pflanzenliebhaber, die können am Samstag auf den 25. Garten- und Pflanzenmarkt in Luckau gehen. Viele Betriebe, die werden wieder ihre Pflanzen präsentieren, auch Beet- und Balkonpflanzen, von der Tomate bis hin zu Kräutern, alles mit dabei. Ab 8 Uhr in Luckau geht's los auf dem Lagerparkplatz.
2: Ab 9:30 könnt ihr die Kinder und Jugendlichen von der Freiwilligen Feuerwehr unterstützen. Hinter der Feuerwehr Karin gibt's für den Feuerwehrnachwuchs nämlich unterschiedliche Stationen, wie Erste Hilfe oder Gerätekunde. Und am Ende gibt's dann die heiß begehrten Leistungsabzeichen der Jugendfeuerwehr.
0: Ab 10 Uhr könnt ihr in Silo Trödin das Höfeflohmarkt. An 52 Ständen findet ihr ganz viele tolle Schätze und dazu gibt es an vielen Ständen auch Kaffeekuchen und Selbstgemachtes.
2: Na, oder ihr fahrt nach Döbrig. Da ist ab 10 Uhr Tag der offenen Türen. Ganz viele Vereine und Organisationen, die öffnen an diesem Tag ihre Türen für euch und bieten euch ein abwechslungsreiches Programm für die ganze Familie.
0: Im Bürgerhaus Groß-Osnich ist heute Abend eine Lesung von Peggy Donat. Ab 16 Uhr liest sie aus ihrem Roman Stark wie ein Schmetterling.
2: Und der Club Bellevue in Lübben, der feiert am Samstag seinen 23. Geburtstag. Es sind viele verschiedene DJs mit dabei und die spielen Elektro- und Techno-Sounds für euch. Es gibt einen Outdoor-Clubgarten und ein Barbecue.
0: Und damit sind wir am Sonntag angekommen. In Senftenberg ist diesen Sonntag das Tierparkfest. Ab 9 Uhr könnt ihr beim Tierpark ganz viel entdecken und dazu gibt's leckeres Essen aus dem Bistro.
2: Und der ostdeutsche Rosengarten in Forst, der startet diesen Sonntag in die neue Saison. Los geht's ab 9.30 Uhr mit Live-Musik im Park. Danach erwartet alle Besucher eine Seifenblasenshow und eine Hochzeitsausstellung. Außerdem gibt's nochmal die Babyrosenaktion für Familien.
0: Auf dem Ernst-Mucke-Platz in Neuschmelwitz ist wieder Bummeln und Stöbern angesagt. Ab 10 Uhr ist da wieder der Cottbusser Trödelmarkt.
2: Und am Sonntag könnt ihr auch mit euren Mamas den Muttertag im Findlingspark Nochten feiern. Neben dem schönen Park gibt's auch Musik. Ab 15 Uhr spielt die Cottbusser Sängerin Sarah Farina für euch. Der Park, der hat aber schon ab 10 geöffnet.
0: Und wenn euch das jetzt ein bisschen zu schnell ging, dann schaut mal vorbei auf radiocottbus.de. Da haben wir euch natürlich alles nochmal aufgeschrieben. Ihr könnt das ganze Wochenende nachlesen. Und da stehen sogar noch ein paar mehr Tipps drauf, als wir euch jetzt gesagt haben. Kurz vor 9:45 jetzt hat Radio Cottbus am Freitag. Guten Morgen.
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9.17 Uhr, ihr hört Radio Cottbus. Alle Viertelstunde schauen wir einmal aufs Wetter und auf den Verkehr. Im Wetter, da bleibt es heute leider sehr grau. Von morgens bis abends nur Wolken, keine Sonne in Sicht. Und die Temperaturen, die steigen heute noch auf maximal 13 Grad. Der Blick auf die Straßen zeigt alles frei soweit. Ihr kommt überall gut durch, aber es wird geblitzt. Einmal in Laumsdorf, wenn ihr in Richtung Neuhausen fahrt. In Kemmen in der Ortsdurchfahrt bei 30. Auf der A13 in Richtung Spreewalddreieck bei der Abfahrt Kittlitz. Und in Cottbus steht einer. In der Wilhelm-Riedel-Straße in Richtung Elisabeth-Wolf-Straße. Blitzeanhänger heute auch wieder bestätigt. Die gibt's für euch gleich um kurz nach 9:30. Vorher in der besten Musik unser Tagebuch der großen Hits. Da erzählt uns Christian Sammet die Geschichte zu Sarah Connors Hit. Wie schön du bist. Vorher aber noch aktuelle Musik von Two Colors. Mad World jetzt für euch. Guten Morgen.

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1: 8. Mai 2015. Sarah Connor ist mit Wie schön du bist neu in den Charts.
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1: Sarah Connor wird 1980 als Sarah Marianne Corina Lewe in Delmenhorst geboren. Die Musik und vor allem auch die Soul-Musik begleiten sie von klein an. Schon mit 6 singt sie im Gospelchor. Neben der Schule nimmt sie Tanz-, Gesangs- und Klavierunterricht. Und als Michael Jackson 1997 2 Konzerte in Bremen gibt, singt die junge Sarah im Kinderchor mit. Wahrscheinlich ist es dieser Auftritt, der bei ihr den Schalter umlegt. Von nun an setzt sie alles auf diese eine Karte. Sie produziert Demo-CD nach Demo-CD und versucht es bei allen großen Labels in Deutschland. Leider zuerst ohne Erfolg. Nach 2 erfolglosen Jahren wechselt sie den Manager und greift noch einmal an. Und dieses Mal klappt es. 2001 kommt dann das erste Album Green Eyed Soul und darauf ist auch ihre erste Nummer 1 Single. From Sarah with Love. Jahre später schaut Sarah auf eine erfolgreiche Karriere zurück, die aber noch lange nicht vorbei sein soll. Aber sie soll sich verändern. Sie will nicht mehr auf Englisch singen, sondern auf Deutsch. Das nächste Album heißt deshalb passenderweise Muttersprache und darauf ist auch dieser Song. Wie schön du bist.
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8: Eine dicke Wolkendecke über der Lausitz, da kommt heute kein Fitzelchen blau durch und es kommt auch kein Regen runter. Das ist tatsächlich die gute Nachricht für heute. Ansonsten bleibt es aber bis in den Abend sehr stark bewölkt bei uns. Temperaturen dazu jetzt aktuell im Spreewald bei 10 Grad. 9 Grad messen wir aktuell in Cottbus und 9 Grad auch in Forst. Maximal 13 bekommen wir dann später am Tag. Am Wochenende wird es endlich wieder ein bisschen wärmer. Wir bekommen Temperaturen am Sonntag bei maximal 20 Grad. Und dazu ist auch wieder ein bisschen Sonne eingeplant. Samstag und Sonntag trocken mit Sonne und Wolken im Mix.
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8: Im Tropical Island soll morgen ein Weltrekord aufgestellt werden. Luisa Krake, für was denn?
9: Geplant ist die längste Indoor Highline der Welt, also eine Slackline in großer Höhe mitten über dem tropischen Regenwald der Halle. Die Slackline wird dafür einmal quer durchs Tropical Island gespannt. Mehrere Profisportler wollen die Strecke dann überqueren. Der Weltrekordversuch ist live für die Besucher im Tropical Islands zu sehen. Mehrere Kitas in der Lausitz wollen kommende Woche früher schließen. Grund ist die landesweite Aktionswoche Kita-Kollaps. Mit der Aktion protestieren Eltern, Erzieher und Träger gegen die Finanzierung der Kita-Betreuung in Brandenburg. Kritisiert wird unter anderem, dass längere Öffnungszeiten aus Sicht der Einrichtungen nicht ausreichend bezahlt werden. Einige Kitas machen deshalb bereits nach 8 Stunden dicht, manche sogar an 3 Tagen hintereinander. Betroffen sind unter anderem Kitas in Cottbus, Spremberg, Forst und Lübbenau. An der BTU Cottbus-Senftenberg findet heute das 4. Cottbuser Europagespräch statt. Zu Gast ist der Bundestagsabgeordnete Gregor Gysi. Thema soll die Frage sein, ob und warum viele Menschen in Ostdeutschland der Europäischen Union skeptisch gegenüberstehen, so die BTU. Gysi will dabei über eigene politische und gesellschaftliche Erfahrungen sprechen. Und unsere gute Nachricht, der Ostdeutsche Rosengarten in Forst startet am Sonntag in die neue Saison. Los geht's am Vormittag mit Live-Musik im Park. Danach erwartet alle Besucher eine Seifenblasenshow und eine Hochzeitsausstellung. Außerdem gibt's nochmal die sogenannte Baby-Rosen-Aktion für Familien. Dabei können frischgebackene Eltern eine persönliche Rose für ihr Kind auswählen und registrieren lassen. Soweit das Neueste. 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
8: Danke dir, Luisa.
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8: Ich kann es kaum glauben, aber es ist tatsächlich schon den ganzen Morgen alles frei bei uns in der Lausitz. Ihr habt freie Fahrt. Aber es wird geblitzt. Einmal auf der A13 in Richtung Spreewald-Dreieck an der Abfahrt Kittlitz. Da sind 80 erlaubt. Dann steht noch einer in Kemm in der Ortsdurchfahrt bei 30 und auch in Laubsdorf, wenn ihr in Richtung Neuhausen fahrt. In Cottbus ist einer aufgebaut. In der Wilhelm-Riedel-Straße, der Blitz Richtung Elisabeth-Wolf-Straße und da steht tatsächlich dann der nächste Blitzeranhänger. Dazu kommen wir jetzt. Der steht in der Elisabeth-Wolf-Straße bei Tempo 30. Dann noch am Nordrand in Richtung der Siloer Landstraße und auf der Sachsendorfer Straße Richtung der drei Schienen auch bei 30. In Kasel steht noch einer an der Karlauer Straße und wenn das noch nicht alles war und ihr unseren Verkehrsservice noch ein bisschen ergänzen könnt, wenn ihr noch neue Infos habt, schickt ihr uns immer gerne per WhatsApp oder per Telefon an die 0355 4839 5. Gute Fahrt für euch.
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8: Wir hören uns die ganze Woche durch das neue Album von Meghan Trainor. Toy With Me heißt das, macht richtig gute Laune. Selbst in dieser Woche, wo es ja gefühlt nur graues Wetter gab. Den nächsten Hit davon, den hören wir gleich. Jetzt gibt's aber erstmal aktuelle Musik von Somba. Guten Morgen.
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0: Erasure und Amour uns auf Radio Cottbus. Es ist jetzt 9.40 Uhr. Guten Morgen.
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0: Meghan Trainor, die ist mittlerweile fast 15 Jahre richtig erfolgreich, hat eine steile Karriere hingelegt, vor allem natürlich als Sängerin. Aber neben Singen und Songs kann sie tatsächlich auch Keyboard, Trompete und Gitarre spielen. An der Highschool war sie sogar als Trompeterin in einer Jazzband. Und ich finde, diesen Einfluss vom Jazz, den merkt man in ihrer Musik bis heute so ein bisschen. Und das ist auch auf ihrem neuen Album so. Die ganze Woche hören wir uns da zusammen durch. Toy With Me heißt das, was übersetzt ungefähr so viel heißt wie Spiel mit mir. Und insgesamt 16 neue Songs sind da auf ihrem 7. Studioalbum drauf. Einer davon ist Pink Cadillac und den hören wir jetzt. Der macht richtig gute Laune.

0: Also wenn ihr so einen kleinen Gute-Laune-Boost braucht, dann können wir euch das Album von Meghan Trainor auf jeden Fall empfehlen. Toy With Me heißt das. Wir hören uns noch bis Sonntag weiter durch ihre neuen Songs, denn es ist unser Album der Woche.
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11: Und das ist auch heute noch relativ grau über der Lausitz. Vielleicht vereinzelt auch noch mal der ein oder andere Regentropfen mit dabei. Die Sonne, die kommt nicht so ganz durch die Wolken durch heute. Dazu 9 Grad aktuell in Schipkau, 9 Grad sind es in Döbrig und 9 Grad messen wir auch aktuell in Cottbus. Maximal geht's heute rauf mit den Temperaturen auf 12 Grad. Morgen haben wir auch noch mal Wolken dabei. Da kommt aber die Sonne wieder ein bisschen mehr durch. Morgen am Samstag geht's dann rauf auf maximal 17 Grad.
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12: Mit Lia Limberg, guten Tag. In Spremberg hat der Katastrophenschutz gestern seinen neuen Standort in der ehemaligen Rettungswache übernommen. Insgesamt sind rund 190.000 Euro investiert worden, um die Räume zu erneuern, eine neue Küche einzubauen und Technik für Schulungen anzuschaffen. Es wurde außerdem eine moderne Alarmanlage und eine neue Zufahrtsschranke installiert. Ab jetzt stehen auf dem Gelände 4 Fahrzeuge des Katastrophenschutzes bereit. Den Schlüssel hat Harald Altekrüger gestern an die ehrenamtlichen Helfer des DRK Spremberg übergeben.
11: Dankeschön, Lia. Mehr News mit dir aus der Lausitz gleich wieder in einer halben Stunde. Jetzt das Neueste für Deutschland und die Welt.
13: Ich bin Babette Büchner. Künftig sollen Opfer häuslicher Gewalt ihre Peiniger mit einer Fußfessel auf Abstand halten können. Der Bundestag stimmt heute über die Reform des Gewaltschutzgesetzes ab. Die Fußfessel wird Frauen schützen, sagte Bundesjustizministerin Stefanie Hubig.
14: Kommt der Täter trotz Verbot zu nahe, wird sofort Alarm ausgelöst. Auch die Betroffenen bekommen in Echtzeit ein Signal. Wirksamer Schutz muss schnell sein. Und in Spanien schützt die elektronische Fußfessel seit 20 Jahren hochwirksam Frauen. Jetzt kommt sie endlich auch hier.
13: Weitere Maßnahmen seien geplant, so Hubig. Hält Schwarz-Rot bis zur nächsten Wahl in 3 Jahren? Immer mehr Menschen bezweifeln das. In einem neuen ZDF-Politbarometer gaben 48% der Befragten an, mit einem vorzeitigen Aus der Koalition zu rechnen. Das ist ein deutlicher Anstieg im Vergleich zur Erhebung aus dem März mit 30%. Inzwischen rechnen nur noch 47% damit, dass die seit einem Jahr amtierende Regierung von Kanzler Friedrich Merz bis zur Wahl halten wird. Kiew hält sich nicht an die von Russland einseitig ausgerufene Waffenruhe. In der Nacht startete die Ukraine schwere Drohnen- und Raketenangriffe auf russisches Gebiet. Nach russischen Angaben gab es in mehreren Städten Zerstörungen durch Drohnentrümmer.
0: Auch der zweite Versuch einer Waffenruhe, diesmal von russischer Seite aus, steht vor dem Scheitern. Bereits in der ersten Nacht wurden zahlreiche Angriffe gemeldet. Ukrainische Drohnen haben Schäden unter anderem in der südrussischen Millionenstadt Rostow angerichtet. Getroffen hat es zudem einmal mehr eine Raffinerie. Den Angriff auf die Ölanlage im nordrussischen Jaroslawl bestätigte der ukrainische Präsident Selenskyj persönlich. Dabei warf er den Russen vor, sich selbst nicht an die eigene Feuerpause gehalten zu haben. Aus Moskau, André Balin.
13: Die Commerzbank plant, konzernweit rund 3000 weitere Vollzeitstellen abzubauen. Das hat der DAX-Konzern heute offiziell mitgeteilt. Der Stellenabbau steht im Zusammenhang mit der laufenden Übernahmeschlacht mit der italienischen UniCredit. Die Bank will die Übernahme durch die Italiener noch verhindern und mit den Sparmaßnahmen zeigen, dass sie auch eigenständig weiter bestehen kann.
11: Dankeschön in die Newsredaktion.
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11: Soweit alles gut bei uns auf den Straßen in der Lausitz. Ihr kommt überall gut durch. Wir haben aber Blitzer für euch auf der A13 in Richtung Spreewald-Dreieck. An der Abfahrt nach Kittnitz wird geblitzt bei Tempo 80. Außerdem steht einer in Cottbus in der Wilhelm-Riedel-Straße Richtung Elisabeth-Wolf-Straße. Dankeschön an Katrin, jetzt das durchgegeben. In Kempten wird geblitzt in der Ortsdurchfahrt bei Tempo 30 und auch wenn ihr von Laubsdorf in Richtung Neuhausen unterwegs seid, aktuell nicht so schnell fahren. Blitzeranhänger haben wir auch noch stehen in Cottbus am Nordrand, dann in der Elisabeth-Wolf-Straße und auch in der Sachsendorfer Straße stehen sie weiter in Richtung der drei Schienen. Außerdem wird geblitzt weiterhin in Kassel in der Karlauer Straße. Habt ihr aber vielleicht noch was gesehen, Staus, Verkehrsbehinderung oder Blitzer, dann gebt uns sie natürlich wie immer gerne durch. Wir geben sie weiter. Die Nummer dafür ist die 0355 4839 495. Wir wünschen eine gute Fahrt.
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11: Ja, und ich glaube, da kriegen wir gleich alle wieder Appetit. Unser Thema der Woche, das dreht sich nämlich um Spargel. Richtig lecker. Wir sind ja jetzt auch schon mitten in der Saison. Der Spargel, der wird natürlich auch hier bei uns in der Lausitz angebaut. Und eigentlich ist da immer so eine Folie drüber. Es gibt aber auch einen Hof hier in der Region, der baut den Spargel folienfrei an. Warum? Das hört ihr gleich nach zwei Hits.
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0: Großartiger Song von Cher hier am Freitagvormittag auf Radio Cottbus. 10 nach 10 haben wir es.
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0: Mit Kartoffeln, glaube ich, kann man hier bei uns in Deutschland gar nichts falsch machen. Das ist mit Abstand das beliebteste Gemüse der Deutschen. Dazu noch ein Wiener Schnitzel oder hier in der Lausitz Quark mit Leinöl im Frühling. Kann man aber noch was ganz anderes zu den Kartoffeln essen, nämlich Spargel. Ein Wurzelgemüse mit unglaublich viel Potenzial im Auflauf, in der Pfanne oder einfach nur so mit Kartoffeln oder auch roh. Nicht nur die Zubereitungen, die sind natürlich unglaublich verschieden, sondern auch die Art, wie man es anbaut. Normalerweise sind es ja so Dämme aus Erde, die von der Folie überdeckt werden. Das ist dann quasi wie so eine Art Mini-Gewächshaus. Und diese Folie, die hat wirtschaftliche Gründe.
2: Dieses Verfrühungssystem der Folie kam dann irgendwann dazu. Also insgesamt die Agrarfolien. Also es ist ja nicht nur beim Spargel, dass Folien eingesetzt werden. Die werden natürlich eingesetzt, um irgendwo wirtschaftlich besser agieren zu können, um mehr rauszuholen, um früher auf dem Markt zu sein.
0: Ja, das erzählt uns Spargelbauer Max Scharkowski vom Spargelhof Kalkwitz. Sein Hof ist nämlich was ganz Besonderes, denn er baut ohne Folie an. Auf seinen Dämmen liegt keine Folie. Ohne Folie Spargel anzubauen, das ist schon was Besonderes. Das ist beim Anbau für Spargel hier in Brandenburg eher unüblich.
2: Ja, wir haben uns da bewusst gegen entschieden, von Anfang an schon, so wie wir den Hof übernommen haben. Unser Vorbesitzer hat es auch schon so gelebt. Einfach, weil wir es natürlich haben wollen. Also der soll natürlich wachsen, unser Spargel. Sind natürlich extrem vom Wetter abhängig, auch von Temperaturschwankungen, auch während der Saison. Dadurch schwanken dann auch die Erträge sehr. Auch die Qualität, gerade wenn eben warme Tage und kalte Nächte sind, große Temperaturunterschiede, mag der Spargel dann auch nicht so gerne. Aber damit leben wir und das geben wir unseren Kunden auch so weiter. Also es ist halt ein Naturprodukt. Da sieht nun mal nicht immer alles gleich aus wie das andere. Das ist ja Natur.
0: Ja, und diese Natur, die könnt ihr selbst erleben auf dem Spargelhof in Kalkwitz. Dort könnt ihr den Spargel nämlich auch selbst stechen und das zwar immer samstags. Ansonsten findet ihr den folienfreien angebauten Spargel, der sogar seit diesem Jahr auch Bio ist, unter anderem hier in Cottbus im Bioladen Schömmel in Fetschau vor dem Rewe-Markt oder einfach beim Hofladen in Kalkwitz. Und wo noch so der Spargel verkauft wird, das könnt ihr ganz einfach unter spargelhof-kalkwitz.de nachlesen.
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0: Ganz emotionale Nummer von Coldplay, ihr Violet Hill, habt ihr gehört auf Radio Cottbus, 10:50 und jetzt gibt's wieder Geschenke.
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8: Das ist vor allem bewölkt und grau heute über der Lausitz. Die Sonne, die schafft es nicht so ganz durch. Vielleicht hin und wieder auch nochmal der ein oder andere kleine Regentropfen mit dabei. Temperaturen haben wir aktuell von 9 Grad in Senftenberg. 9 Grad meldet uns auch Döbern und auch in Cottbus aktuell 9 Grad. Wir gehen maximal rauf heute auf 12.
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8: In Spremberg hat der Katastrophenschutz gestern seinen neuen Standort in der ehemaligen Rettungswache übernommen. Lia Limberg, wie viel wurde investiert?
9: Insgesamt sind rund 190.000 Euro investiert worden, um die Räume zu erneuern, eine neue Küche einzubauen und Technik für Schulungen anzuschaffen. Es wurde außerdem eine moderne Alarmanlage und eine neue Zufahrtsschranke installiert. Ab jetzt stehen auf dem Gelände 4 Fahrzeuge des Katastrophenschutzes bereit. Den Schlüssel hat Landrat Harald Altekrüger gestern an die ehrenamtlichen Helfer des DRK Spremberg übergeben. Am Hauptbahnhof Cottbus hat die Deutsche Bahn heute einen großen Frühjahrsputz gestartet. Rund 40 Mitarbeitende reinigen Bahnsteige, Treppen, Tunnel, Aufzüge und Glasflächen. Die Aktion findet im Rahmen eines bundesweiten Programms für mehr Sicherheit und Sauberkeit statt. Insgesamt führt die DB in diesem Frühjahr 1400 zusätzliche Reinigungen durch, davon etwa 100 in Brandenburg. Reisende können Verschmutzungen an vielen Stationen per WhatsApp-Meldung direkt an die Reinigungsteams schicken. In Forst startet morgen das diesjährige Stadtradeln. Bis zum 29. Mai können alle Einwohner Kilometer sammeln. Die Anmeldung läuft online über die Stadtradeln-App. Ziel ist es, Umwelt, Gesundheit und das Gemeinschaftsgefühl in der Stadt zu stärken. Und die gute Nachricht: Der Ostdeutsche Rosengarten in Forst startet am Sonntag in die neue Saison. Los geht es am Vormittag mit Live-Musik im Park. Danach erwartet alle Besucher eine Seifenblasenshow und eine Hochzeitsausstellung. Außerdem gibt es noch einmal die sogenannte Babyrosenaktion für Familien. Dabei können frischgebackene Eltern eine persönliche Rose für ihr Kind auswählen und registrieren lassen. Soweit das Neueste. 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
8: Lea Limberg, Dankeschön.
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8: Da rollt alles bei uns auf den Straßen in der Lausitz. Ihr kommt überall gut durch. Wir haben noch ein paar Blitzer aber aufgestellt. Auf der A13 Richtung Spreewald-Dreieck steht einer an der Abfahrt Kittlitz. Außerdem wird geblitzt in Cottbus in der Wilhelm-Riedel-Straße. In Richtung Elisabeth-Wolf-Straße bei Tempo 30. Hat uns Kiki eben auch nochmal bestätigt, danke dir. In Kemm stehen sie in der Ortsdurchfahrt, auch hier Tempo 30 und auch in Laubsdorf Richtung Neuhausen ist ein Blitzer aufgestellt. Blitzeranhänger haben wir auch noch stehen, in Cottbus 3 Stück, einmal am Nordrand, dann in der Elisabeth-Wolf-Straße und auch nochmal in der Sachsendorfer Straße in Richtung der 3 Schienen. Und der letzte Blitzeranhänger, den wir kennen, der steht in Kassel in der Karlauer Straße. Aber wenn ihr vielleicht doch noch was gesehen habt, dann gebt uns das natürlich wie immer gerne weiter. Die Nummer dafür ist die 0355 4839 945. Radio Cottbus wünscht eine gute Fahrt.
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8: Der letzte Tag der Woche ist angebrochen. Es ist Freitag, morgen ist Wochenende. Und am Wochenende ist natürlich wieder einiges los bei uns in der Lausitz, was ihr da alles unternehmen und erleben könnt. Darüber sprechen wir gleich nach Roxette und aktueller Musik von Harry Styles und seinen American Girls. Kommt gut durch den Freitag.
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0: von Roxette, ihr She's Got Nothing On But The Radio habt ihr gehört auf Radio Cottbus. 10:30 haben wir's.
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0: Ganz gemütlich ins Wochenende starten, zusammen mit anderen Familien. Genau das geht morgen im Frauenzentrum in Cottbus in der Lila Villa. Da seid ihr nämlich eingeladen zum Mutter-Kind-Brunch. In gemütlicher Atmosphäre könnt ihr einfach gemeinsam frühstücken, euch mit anderen Müttern austauschen und einfach eine kleine Auszeit vom Alltag genießen. Also schaut morgen mal vorbei, zusammen mit euren Kids beim Mutter-Kind-Brunch im Frauenzentrum Cottbus. Das Ganze läuft von 10 bis 12 Uhr.
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0: Na, noch ist das Wochenende nicht ganz da, aber bald habt ihr es geschafft. Wir bringen euch natürlich durch den Freitag mit der besten Musik. Das sind Maroon 5

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0: Pop von Dua Lipa. Ihr hört Radio Cottbus um 10 vor 11.
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0: Mehrere Kitas und Horte bei uns in der Lausitz werden nächste Woche früher schließen. Grund ist die landesweite Aktionswoche Kita-Kollaps. Außerdem, morgen ist der Tag der Städtebauförderung. Dazu gibt's hier in der Lausitz auch wieder die verschiedensten Aktionen. Und morgen wollen Profi-Slackliner im Tropical Island einen Weltrekord aufstellen für die längste Indoor-Highline der Welt.
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12: Es geht gerade so ein bisschen nach oben mit den Temperaturen. Wir messen aktuell 9 Grad in Spremberg, 10 Grad schon in Hähnchen, 10 Grad sind es auch im Cottbus. Maximal heute noch 12 Grad für uns mit dabei. Dazu ordentlich viele Wolken über der Lausitz und die bleiben uns auch erhalten. Die Sonne, die schafft es da nicht so richtig durch und hin und wieder vielleicht auch nochmal der ein oder andere Regentropfen mit dabei. Erst morgen kommt die Sonne erst so richtig wieder.
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13: Mit Lia Limberg, guten Tag. In Spremberg hat der Katastrophenschutz gestern seinen neuen Standort in der ehemaligen Rettungswache übernommen. Insgesamt sind rund 190.000 Euro investiert worden, um die Räume zu erneuern, eine neue Küche einzubauen und Technik für Schulungen anzuschaffen. Es wurde außerdem eine moderne Alarmanlage und eine neue Zufahrtsschranke installiert. Ab jetzt stehen auf dem Gelände 4 Fahrzeuge des Katastrophenschutzes bereit. Den Schlüssel hat Landrat Harald Altekrüger gestern an die ehrenamtlichen Helfer des DRK Spremberg übergeben.
12: Dankeschön, Lia. Mehr News aus der Lausitz für euch gleich wieder um 11:30. Jetzt das Wichtigste für Deutschland und die Welt.
14: Ich bin Babette Büchner. Die steuerfreie Entlastungsprämie von bis zu 1.000 Euro, die Unternehmen an ihre Beschäftigten zahlen können, kommt vorerst nicht. Der Bundesrat hat das vom Bundestag schon beschlossene Gesetz überraschend gestoppt. Die Länder kritisieren, dass sie und die Kommunen den Großteil der Kosten tragen müssten. Die Bundesregierung kann nun versuchen, im Vermittlungsausschuss von Bundestag und Bundesrat einen Kompromiss zu finden. Künftig sollen Opfer häuslicher Gewalt ihre Peiniger mit einer Fußfessel auf Abstand halten können. Das hat der Bundestag heute beschlossen. Neben den Koalitionsfraktionen Union und SPD stimmten auch die AfD und die Grünen zu. Die Linke enthielt sich.
4: Die Technik erkennt, wo sich der Täter gerade aufhält. Kommt er dem Opfer zu nahe, gibt sofort eine Warnung auf ein Empfangsgerät, damit Betroffene schnell reagieren oder Hilfe holen können. Gleichzeitig soll auch direkt die Polizei informiert werden. In Spanien gibt so ein System schon länger. Zoe Tassovali, Nachrichtenredaktion.
14: Fast die Hälfte der Menschen in Deutschland glaubt laut einer Umfrage nicht daran, dass die schwarz-rote Koalition bis zur Bundestagswahl in 3 Jahren durchhält. 48% der Befragten gaben im ZDF-Politbarometer an, mit einem vorzeitigen auszurechnen.
15: Der Glaube an das Durchhaltevermögen von Schwarz-Rot schwindet rapide. Noch im März dachte nicht einmal jeder Dritte, dass die Regierung unter Kanzler Friedrich Merz vor 2029 das Handtuch werfen könnte. Derweil konnte die AfD in der Sonntagsfrage noch einen Punkt zulegen, steht nun bei 27% und damit 2 Punkte vor der Union. Der Koalitionspartner SPD verharrt bei schwachen 12%. Die Grünen büßen einen Punkt ein und liegen bei 13%. Die Linke hält ihren Wert von 11%. Die FDP wäre mit 3% Zustimmung unter der 5%-Hürde. Thomas Bleskin, Nachrichtenredaktion.
14: Seit Mitternacht gilt nach Moskaus Vorstellungen eigentlich eine Waffenruhe zwischen Russland und der Ukraine. Der ukrainische Präsident Volodymyr Zelensky hat dem russischen Militär jedoch vorgeworfen, sich nicht daran zu halten. Nach seinen Angaben hat Russland bis in den Morgen mehr als 850 Drohnen eingesetzt. Gleichzeitig bestätigte er bei Telegram eigene Schläge gegen Ziele in Russland.
12: Berit Büchner, Dankeschön.
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12: Fahrt vorsichtig auf der A13 in Richtung Dresden. Es hat einen Unfall gegeben mit einem Bus zwischen Starkow und Freiwalde. Hier sind Personen auf dem Standstreifen. Außerdem haben wir Blitzer gesehen auf der A13 Richtung Spreewald-Dreieck an der Abfahrt nach Kittlitz. In Cottbus wird geblitzt in der Wilhelm-Riedel-Straße Richtung Elisabeth-Wolf-Straße und auch in Großrieschen stehen sie in der Karlauer Straße. In Kempten Blitzer aufgestellt in der 30er-Zone direkt in der Ortsdurchfahrt und in Laubsdorf in Richtung Neuhausen steht auch noch einer. Blitzeranhänger haben wir stehen in Cottbus am Nordrand, außerdem in der Elisabeth-Wolf-Straße und auch in der Sachsendorfer Straße in Richtung der 3 Schienen. Ein weiterer Blitzer steht in Kassel in der Karlauer Straße. Aber wenn ihr vielleicht doch noch was gesehen habt, dann gebt uns wie immer gerne rein unter der 0355 4839 495. Wir wünschen euch eine gute Fahrt.
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12: Das Wochenende steht bevor und es ist natürlich wieder einiges los. Es gibt einiges zu erleben bei uns in der Lausitz. Wir haben gleich einmal den kompletten Überblick in Lausitz Erleben XXL für euch. Nach 2 Hits.
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0: ganz entspannter Klassiker von Mr. Big. Ihr hört die beste Musik auf Radio Cottbus, genau 10 nach 11.
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0: Das machen wir immer freitags, da gibt's den kompletten Überblick über alles, was ihr so erleben und unternehmen könnt in der Lausitz. Und die Liste, die ist wieder ziemlich lang, deswegen habe ich mir Unterstützung ins Studio geholt von Luca.
2: Hi, ich bin auch dabei.
0: Und wir legen direkt los, denn schon heute steht einiges an in der Lausitz. In Forst ist dieses Wochenende nämlich Frühlingskirmes. Heute geht's ab 14 Uhr los. Freut euch auf Fahrgeschäfte, Live-Acts und Musik. Außerdem gibt's leckeres Essen und heute Abend als großes Highlight ein Feuerwerk. Die Kirmes, die geht noch bis Sonntagabend.
2: In Großreschen ist dieses Wochenende Stadtfest. Ab 19 Uhr geht's heute auf der Marktbühne los mit der Band Ohne Hannelore. Das ganze Wochenende gibt's ein buntes Programm aus Musik, Akrobatik und Mitmachaktionen. Und das Stadtfest, das geht noch bis Sonntagabend, 19 Uhr.
0: Am Spreehafen in Burg sind heute Abend wieder Mondscheinfahrten. Die Touren, die beginnen ab 20 Uhr und ihr könnt den Spreewald dabei mal von einer ganz besonderen Atmosphäre erleben.
2: Heute Abend ab 20 Uhr schallt die Musik von U2 durchs Planetarium. Bei der Musikshow werden die größten Hits der Band gespielt und dazu seht ihr auf der Leinwand beeindruckende Fantasiewelten.
0: Auch am Samstag natürlich einiges los. Alle Pflanzenliebhaber, die können am Samstag auf dem 25. Garten- und Pflanzenmarkt in Luckau gehen. Viele Betriebe, die werden wieder ihre Pflanzen präsentieren. Auch Beet- und Balkonpflanzen von der Tomate bis zu den Kräutern werden da alles angeboten ab 8 Uhr in Luckau auf dem Lagerparkplatz.
2: Ab 9.30 Uhr könnt ihr die Kinder und Jugendlichen von der Freiwilligen Feuerwehr unterstützen. Hinter der Feuerwehr Karen gibt's für den Feuerwehrnachwuchs unterschiedliche Stationen wie Erste Hilfe oder Gerätekunde. Und am Ende gibt's dann die heiß begehrten Leistungsabzeichen der Jugendfeuerwehr.
0: Im Bürgerhaus Groß-Osnig ist Samstagabend eine Lesung von Silje Riemer. Ab 16 Uhr liest sie aus ihrem Roman Stark wie ein Schmetterling.
2: Und der Club Bellevue in Lübben, der feiert am Samstag seinen 23. Geburtstag. Es sind viele verschiedene DJs mit dabei und die spielen Elektro- und Techno-Sounds ab 22 Uhr für euch. Es gibt einen Outdoor-Clubgarten und einen Barbecue.
0: Und am Sonntag ist auch noch einiges geplant. In Senftenberg ist am Sonntag das Tierparkfest. Ab 9 Uhr könnt ihr beim Tierpark ganz viel entdecken und dazu gibt's leckeres Essen aus dem Bistro.
2: Auf dem Ernst-Mucke-Platz in Neuschmelwitz ist wieder Bummeln und Stöbern angesagt. Ab 10 Uhr ist da wieder der Cottbusser Trödelmarkt.
0: Und am Sonntag könntet ihr aber auch mit euren Mamas den Muttertag im Findlingspark Nochten feiern. Neben dem schönen Park gibt's auch Musik. Ab 15 Uhr spielt die Cottbusser Sängerin Sarah Farinia für euch. Der Park, der hat aber schon ab 10 geöffnet. Alle Tipps nochmal zum Nachlesen gibt's auch nochmal bei uns auf Radio Cottbus.de.
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0: richtige Powernummer von Rose und Bruno Mars hier auf Radio Cottbus um 11:55.
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0: Heute am 8. Mai ist Welteierstockkrebstag. Ein wichtiger Anlass, um über diese Erkrankung zu informieren, die jährlich etwa 7000 Frauen in Deutschland betrifft und über die relativ wenig bekannt ist. Ein Beitrag von Anne Gick.
2: Eierstockkrebs ist vielen Frauen ein Begriff. Aber welche Symptome mit der Erkrankung einhergehen oder welche Risikofaktoren es gibt, wissen die wenigsten. Eine aktuelle Umfrage unter 1500 Frauen ab 45 Jahren in Deutschland zeigt, nur 16% fühlen sich gut über Eierstockkrebs informiert und 2/3 konnten keine Symptome benennen. Aufklärung ist also wichtig. Weil viele Symptome eher unspezifisch sind oder harmlos wirken, wird Eierstockkrebs meist erst in einem späten Stadium diagnostiziert. Das heißt aber auch, wer über Symptome informiert ist und Beschwerden rechtzeitig ärztlich abklären lässt, kann mit einer frühen Diagnose die Therapiechancen verbessern. Wichtig ist auch, die persönlichen Risikofaktoren zu kennen. Das kann dabei helfen, rechtzeitig weitere Schritte einzuleiten und Entscheidungen zu treffen. Informationen zu Risikofaktoren, Symptomen, Therapieoptionen und Unterstützungsangeboten gibt es auf wegweiser-eierstockkrebs.de.
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5: Eine dicke Wolkendecke, die hängt da über der Lausitz und das bleibt auch den ganzen restlichen Tag über so. Die Sonne, die kommt nicht wirklich durch, hin und wieder vielleicht auch nochmal der ein oder andere Regentropfen vereinzelt mit dabei. 10 Grad dazu aktuell in Spremberg in Hähnchen und auch 10 Grad in Cottbus. Wir gehen noch ein ganz kleines Stück rauf heute auf 12 Grad maximal.
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5: In Spremberg hat der Katastrophenschutz gestern seinen neuen Standort in der ehemaligen Rettungswache übernommen. Lia Limberg, wie viel wurde investiert?
6: Insgesamt sind rund 190.000 Euro investiert worden, um die Räume zu erneuern, eine neue Küche einzubauen und Technik für Schulungen anzuschaffen. Es wurde außerdem eine moderne Alarmanlage und eine neue Zufahrtsschranke installiert. Ab jetzt stehen auf dem Gelände 4 Fahrzeuge des Katastrophenschutzes bereit. Den Schlüssel hat Landrat Harald Altekrüger gestern an die ehrenamtlichen Helfer des DRK Spremberg übergeben. Am Hauptbahnhof Cottbus hat die Deutsche Bahn heute einen großen Frühjahrsputz gestartet. Rund 40 Mitarbeitende reinigen Bahnsteige, Treppen, Tunnel, Aufzüge und Glasflächen. Die Aktion findet im Rahmen eines bundesweiten Programms für mehr Sicherheit und Sauberkeit statt. Insgesamt führt die DB in diesem Frühjahr 1400 zusätzliche Reinigungen durch, davon etwa 100 in Brandenburg. Reisende können Verschmutzungen an vielen Stationen per WhatsApp-Meldung direkt an die Reinigungsteams schicken. In Voss startet morgen das diesjährige Stadtradeln. Bis zum 29. Mai können alle Einwohner Kilometer sammeln. Die Teilnahme ist über die Stadtradeln-App möglich. Ziel ist es, Umwelt, Gesundheit und das Gemeinschaftsgefühl in der Stadt zu stärken. Und die gute Nachricht? Der Ostdeutsche Rosengarten in Forst startet am Sonntag in die neue Saison. Los geht es am Vormittag mit Live-Musik im Park. Danach erwartet alle Besucher eine Seifenblasenshow und eine Hochzeitsausstellung. Außerdem gibt es noch einmal die sogenannte Babyrosenaktion für Familien. Dabei können frisch gebackene Eltern eine persönliche Rose für ihr Kind auswählen und registrieren lassen. Soweit das Neueste. 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
5: Dankeschön, Lia.
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5: Fahrt vorsichtig auf der A13 Richtung Dresden. Ist uns ein Unfall gemeldet zwischen Starkow und Freiwalde. Da ist ein Bus mit involviert. Wir haben hier Personen auf dem Standstreifen. Plant euch da auf jeden Fall auch ein bisschen mehr Zeit ein. Auf der A13 wird außerdem geblitzt in Richtung Spreewald-Dreieck an der Abfahrt nach Kittlitz. Außerdem steht ein Blitzer in Cottbus in der Wilhelm-Riedel-Straße Richtung Elisabeth-Wolf-Straße. In Großrieschen stehen sie in der Karlauer Straße. In Kemmen in der Ortsdurchfahrt haben wir noch einen gesehen. Und außerdem, wenn ihr von Laubsdorf nach Neuhausen fahrt. Blitzeranhänger stehen auch weiter fleißig in Cottbus am Nordrand in Richtung der Siloer Landstraße. Außerdem in Cottbus in der Elisabeth-Wolf-Straße und auch in der Sachsendorfer Straße weiterhin einer aufgestellt. In Kassel in der Karlauer Straße ist auch noch der Anhänger geparkt. Aber wenn ihr doch noch was gesehen habt, Staus, Verkehrsbehinderungen oder Blitzer, ganz egal, gebt uns gerne durch unter der 0355 4839 495. Wir geben es weiter. Gute Fahrt euch.
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5: Meghan Trainor, die hat endlich wieder für Musiknachschub gesorgt. Ihr neues Album Toy With Me ist jetzt draußen und schon die ganze Woche hören wir da zusammen rein. Auch gleich gibt's wieder einen Song da draus. Davor One Republic noch mit dabei und ganz aktuelle Musik kommt von Alex Warren. Habt einen schönen Freitag.
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0: One Republic aus den 2000ern mit ihren All the Right Moves. Ihr hört Radio Cottbus am Freitag, genau 10:50.
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0: Ich würde mal behaupten, wenn man einen ihrer Songs irgendwo hört, dann erkennt man sofort, wer das ist an ihrer Stimme. Die ist nämlich ziemlich markant. Die Rede ist von Meghan Trainor und sie hat jetzt ein neues Album rausgebracht. Toy With Me heißt es und 14 Songs sind da insgesamt drauf. Dabei hatte Meghan mal richtig Angst um ihre Stimme. 2016 musste sie operiert werden, denn ihre Stimmbänder, die waren blutig. Klingt nicht so gut. Die Ärzte, die haben auch vermutet, dass das an einer Bronchitis gelegen haben könnte. Nach der Heilung war der Schock dann aber zum Glück ganz schnell vergessen und sie hat in einem Interview auch mal gesagt, dass ihre Stimme stärker zurückgekommen ist als je zuvor. Ja, Glück für Meghan, denn nur dadurch konnte sie weiter Musik machen bis heute und wir können in ihr neues Album reinhören. Das ist Hush.

0: Das macht richtig gute Laune, das neue Album von Meghan Trainor. Die ganze Woche hören wir hier auf Radio Cottbus zusammen rein.
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1: Unsere Zeit ist geprägt von Eile, Terminen und ständiger Erreichbarkeit. Von morgens bis in die Nacht sind wir umgeben von Maschinen, Stimmen, Nachrichten und Erwartungen. Noch nie zuvor waren Menschen so gehetzt, so getrieben von dem, was sie noch erledigen, erreichen und behalten wollen. Dinge, die wir besitzen möchten und Ängste, etwas zu versäumen, bestimmen unseren Alltag. Pausenlos prasseln Anforderungen und Gedanken auf uns ein. Was wir noch schaffen müssen, was wir nicht vergessen dürfen, wo wir dabei sein sollten und was wir auf keinen Fall verlieren dürfen. Gleichzeitig erleben wir, wie Beziehungen leiden. Eltern warten vergeblich auf ein Lebenszeichen ihrer Kinder. Kranke und Menschen mit Behinderung sehen die anderen nur vorbeihasten. In Familien sind Gespräche oft auf organisatorische Absprachen reduziert. Inmitten dieses Tempos stellt sich die Frage, wann kommen wir endlich zur Ruhe? Wann nehmen wir uns Zeit füreinander, für uns selbst, für das Leben, für Gott? Es heißt doch, in der Ruhe liegt die Kraft und in der Stille wohnen Reichtümer, die wir oft übersehen. Abseits der Hektik wachsen Zuneigung, Achtsamkeit und das, was Gemeinschaft wirklich ausmacht. Hier finden wir Zeit für ein echtes Gespräch, für einen Brief, einen Spaziergang, eine Begegnung. In der Bibel steht: Kommt her zu mir, alle, die ihr mühselig und beladen seid, ich will euch erquicken. Nehmt auf euch mein Joch und lernt von mir, denn ich bin sanftmütig und von Herzen demütig. So werdet ihr Ruhe finden für eure Seelen.
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13: Ja, die Sonne, die lässt sich so ein bisschen erahnen, aber ganz kommt sie nicht durch die Wolken durch. Die Wolken, die bleiben uns auch den ganzen Tag über halten. Das bleibt so in der Lausitz den ganzen Tag über. 11 Grad dazu in Jenschwalde, 11 Grad in Briesen, 11 Grad in Cottbus. Wir gehen noch ein ganz kleines Stück rauf heute auf 12 Grad. Morgen schafft es die Sonne dann aber wieder ein bisschen mehr durch. Hier dann sogar 17 Grad möglich.
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14: Mit Lia Limberg, guten Tag. In Spremberg hat der Katastrophenschutz gestern seinen neuen Standort in der ehemaligen Rettungswache übernommen. Insgesamt sind rund 190.000 Euro investiert worden, um die Räume zu erneuern, eine neue Küche einzubauen und Technik für Schulungen anzuschaffen. Es wurde außerdem eine moderne Alarmanlage und eine neue Zufahrtsschranke installiert. Ab jetzt stehen auf dem Gelände 4 Fahrzeuge des Katastrophenschutzes bereit. Den Schlüssel hat Landrat Harald Altekrüger gestern an die ehrenamtlichen Helfer des DRK Spremberg übergeben.
13: Dankeschön, Lia. Mehr News mit dir aus der Lausitz gleich wieder für euch in einer halben Stunde. Jetzt das Wichtigste für Deutschland und die Welt.
15: Ich bin Babit Büchner. bis zu 1.000 Euro extra steuerfrei vom Arbeitgeber. Das klingt erstmal nach einer schnellen Entlastung wegen der hohen Energiepreise. Vorerst wird daraus aber nichts. Der Bundesrat hat die geplante Prämie überraschend gestoppt.
16: Die Länder kritisieren vor allem eins. Sie sagen, der Bund verteilt hier Geld, aber Länder und Kommunen sollen einen großen Teil der Rechnung zahlen. Genau darüber gibt's ohnehin schon länger Streit. Die Bundesregierung wollte Unternehmen eigentlich ermöglichen, ihren Beschäftigten bis Mitte nächsten Jahres steuerfrei bis zu 1.000 Euro extra zu zahlen. Jetzt landet das Thema wahrscheinlich erstmal im Vermittlungsausschuss. Dort müssen beide Seiten, also Bundestag und Bundesrat, einen Kompromiss suchen. Zoe Tessovali, Nachrichtenredaktion.
15: Künftig sollen Opfer häuslicher Gewalt ihre Peiniger mit einer Fußfessel auf Abstand halten können. Das hat der Bundestag heute beschlossen. Kommt der Täter zu nahe, wird das Opfer über ein Empfangsgerät gewarnt. Bundesjustizministerin Stefanie Hubig sagte, es sei eine Kernaufgabe des Staates, vor Gewalt zu schützen.
17: Wir als Gesellschaft, wir müssen Gewalt ächten und wir müssen sie sanktionieren. Wir müssen Frauen helfen, wenn ihnen Gewalt angetan worden ist. Und wir müssen Schutzräume für Frauen weiter ausbauen. Und ich bin froh, dass wir hier viel Überzeugung in diesem Punkt haben.
15: Familiengerichte können Täter mit dem Gesetz außerdem dazu verpflichten, an einem sozialen Trainingskurs oder einer Gewaltpräventionsberatung teilzunehmen. Seit Mitternacht gilt nach Moskaus Vorstellungen eigentlich eine Waffenruhe zwischen Russland und der Ukraine. Der ukrainische Präsident Selenskyj hat dem russischen Militär jedoch vorgeworfen, sich nicht daran zu halten. Seinen Angaben nach hat Russland bis in den Morgen mehr als 850 Drohnen eingesetzt. Gleichzeitig bestätigte er bei Telegram eigene Schläge gegen Ziele in Russland. In einer Bankfiliale in Rheinland-Pfalz gibt es eine Geiselnahme. Die Einsatzkräfte seien mit einem Großaufgebot im Kreis Ahrweiler vor Ort, hieß es von der Polizei. Sie geht von mehreren Tätern und Geiseln aus. Demnach laufen umfangreiche Maßnahmen. Die Lage sei derzeit statisch. Die Beamten wurden um 9 Uhr über den Vorfall informiert.
13: Babette Büchner in der Nachrichtenredaktion. Dankeschön.
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13: Auf der A13 Richtung Dresden hat es einen Unfall gegeben zwischen Starkow und Freiwalde. Hier ist auch ein Bus mit involviert. Es staut sich aktuell ab Duben. Ihr braucht 6 Minuten länger. Blitzer sind außerdem aufgestellt auf der A13 Richtung Spreewald-Dreieck an der Abfahrt nach Kittlitz. In Cottbus stehen sie weiter. In der Wilhelm-Riedel-Straße Richtung Elisabeth-Wolf-Straße bei Tempo 30 haben uns Katrin und Kiki durchgegeben. Danke euch. In Großrieschen wird außerdem geblitzt in der Karlauer Straße. In Kemmen stehen sie in der Ortsdurchfahrt bei Tempo 30 und in Laubsdorf Richtung Neuhausen ist auch noch ein Blitzer aufgestellt. Genauso wie Blitzer-Anhänger. Auch die haben wir weiter gesehen in Cottbus am Nordrand, in der Elisabeth-Wolf-Straße und auch in der Sachsendorfer Straße. Und auch in Kassel steht weiter der Anhänger in der Karlauer Straße. Die 0355 4839 495 ist immer die richtige Nummer, wenn ihr noch was gesehen habt.
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13: Wenn es hier bei uns in der Lausitz Fördergelder gibt, dann ist das ja immer eine tolle Sache. Und jetzt gab es Geld für die Dorfkirche Drewitz. Was die damit jetzt anstellen will, darüber sprechen wir gleich mit dem Pfarrer, davor Billy Joel mit dabei, mit seinem We Didn't Start the Fire. Und was Aktuelles kommt davor von Kittel und Osmond. Show me love. Wir wünschen euch einen schönen Freitag.
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0: Chorus ist immer bei euch. Mit der besten Musik natürlich, aber auch mit allem, was hier in der Lausitz so los ist. Und 5000 Euro, so viel Geld hat der Förderverein der Dorfkirche Drewitz gestern bekommen von der Sparkasse Spree-Neiße. Ja, und mit dem Geld soll jetzt der Altar restauriert werden. Und der wurde, seit es die Kirche gibt, also seit 1827, genau dreimal angemalt. Jetzt sollen die verschiedenen Farbschichten nochmal mehr hervorgebracht und miteinander kombiniert werden. So bleibt am Ende aus jeder Zeit was übrig. Der Altar, der ist in Brandenburg übrigens einzigartig. Warum? Das weiß der Pfarrer der Gemeinde, Alexander Reinfeld.
1: Im Zuge der Restaurierungs- oder einer Voruntersuchung 2017 wurde an der einen Bildseite eine Figur entdeckt, die ursprünglich dort auch drin gewesen ist. Die Restauratoren gehen davon aus, dass an den anderen Kanzelseiten auch Figuren vorhanden sind. Die Besonderheit ist dabei, es ist eine Nikodemus-Darstellung, die man normalerweise nicht an Kanzeln findet.
0: Ja, der Nikodemus ist eine Figur aus der Bibel und in keiner anderen ländlichen Kirche in Brandenburg ist der zu finden. Da bleibt natürlich spannend, was sich dann noch alles unter der Farbe verbirgt. Die Restaurierung, die ist jetzt durch die Sparkasse Spree-Neiße möglich. Ralf Braun, Vorstandsvorsitzender der Sparkasse Spree-Neiße, der weiß, aus welchem Topf das Geld kommt.
2: Das ist diesmal keine Stiftungsangelegenheit, auch kein PSZ-Ertrag, sondern schlicht eine Spende der Sparkasse Spree-Neiße, weil wir der Auffassung sind, dass also dieses ehrenamtliche Engagement hier besonders ausgeprägt ist, wirklich bemerkenswert ist, was die Bürgerinnen und Bürger mit ihrer Kirche hier machen.
0: Na, die Drewitzer, die haben mit ihrem Engagement für die Kirche einfach überzeugt. Für sie ist die Kirche nämlich nicht nur eine einfache Kirche, sondern ein richtiger Gemeinderaum. Der Chor, der nutzt gern die gute Akustik und auch ganze Dorffeste werden da gefeiert. Bei der Spendenübergabe gestern war auch Landrat Harald Altekrüger dabei. Für ihn sind es die letzten Amtstage. Er hat sich für den Erhalt der Kirche engagiert.
3: Die kleine Kirche hier in Drewitz hat ja auch schon eine sehr lange Geschichte. Es ist eine Dorfkirche. Es gibt hier engagierte Menschen, einen Förderverein, engagierten Pfarrer. Ich habe beide gerade erlebt, wie sie sich darum kümmern, dass dieses kleine Kirchlein erhalten bleibt. Und das war mir einfach wichtig, ich sag mal, neben meiner Sparkasse nochmal zu stehen und sagen, das habt ihr alle toll gemacht und macht da bitte weiter. Und ich freue mich, wenn die nächstes Jahr 200 Jahre feiern, wenn dieser Altar dann vielleicht schon restauriert ist. Das wäre natürlich für die Drewitzer nochmal ein richtiger Schatz.
0: Ja, da drücken wir auf jeden Fall die Daumen. Restauriert wird jetzt über den Sommer bis in den Oktober, wenn die Temperaturen halten. Bei zu kaltem Wetter würden die Ölfarben sonst nämlich nicht mehr trocknen. Aber schaut nächstes Jahr natürlich mal zum 200. Geburtstag in Drewitz vorbei zum Beispiel. Da könnt ihr die Kirche dann auch selbst mal sehen. Dank der Sparkasse Spree-Neiße ist der Altar dann auch restauriert.

0: 12.21 Uhr haben wir es hier auf Radio Cottbus und Achtung, es gibt wieder Blümchen.
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0: Ja, so langsam sollte man vielleicht eine Idee haben, was man der Mama denn am Sonntag schenkt, denn am Sonntag ist ja Muttertag und Blumen, die sind dann natürlich der absolute Klassiker. Gut, dass ihr uns gerade hört, denn wir schenken euch jetzt wieder einen Blumengruß von der Gärtnerei Raunig. 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Die Nummer ist die 0355 4839 495. Wir wünschen euch ganz viel Glück.

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13: Ein Blick auf die Temperaturen. Wir messen aktuell 11 Grad in Lübbenau, 11 Grad sind es in Sedlitz und 11 Grad auch in Cottbus. Ein kleines Stück gehen wir noch rauf heute im Laufe des Tages auf 12 Grad maximal. Dazu viele Wolken über der Lausitz, vielleicht auch nochmal der ein oder andere Regentropfen mit dabei. Das sollte aber eher selten vorkommen. Morgen kommt auf jeden Fall wieder ein bisschen mehr die Sonne raus. Morgen dann bei Maxi-Werten von 17 Grad.
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13: In Spremberg hat der Katastrophenschutz gestern seinen neuen Standort in der ehemaligen Rettungswache übernommen. Lia Limberg, wie viel wurde investiert?
14: Insgesamt sind rund 190.000 Euro investiert worden, um die Räume zu erneuern, eine neue Küche einzubauen und Technik für Schulungen anzuschaffen. Es wurde außerdem eine moderne Alarmanlage und eine neue Zufahrtsschranke installiert. Ab jetzt stehen auf dem Gelände 4 Fahrzeuge des Katastrophenschutzes bereit. Den Schlüssel hat Landrat Harald Altekrüger gestern an die ehrenamtlichen Helfer des DRK Spremberg übergeben. Am Hauptbahnhof Cottbus hat die Deutsche Bahn heute einen großen Frühjahrsputz gestartet. Rund 40 Mitarbeitende reinigen Bahnsteige, Treppen, Tunnel, Aufzüge und Glasflächen. Die Aktion findet im Rahmen eines bundesweiten Programms für mehr Sicherheit und Sauberkeit statt. Insgesamt führt die DB in diesem Frühjahr 1.400 zusätzliche Reinigungen durch, davon etwa 100 in Brandenburg. Reisende können Verschmutzungen an vielen Stationen per WhatsApp-Meldung direkt an die Reinigungsteams schicken. In Voss startet morgen das diesjährige Stadtradeln. Bis zum 29. Mai können alle Einwohner Kilometer sammeln. Die Teilnahme ist über die Stadtradeln-App möglich. Ziel ist es, Umwelt, Gesundheit und das Gemeinschaftsgefühl in der Stadt zu stärken. Und die gute Nachricht? Der Ostdeutsche Rosengarten in Voss startet am Sonntag in die neue Saison. Los geht es am Vormittag mit Live-Musik im Park. Danach erwartet alle Besucher eine Seifenblasenshow und eine Hochzeitsausstellung. Außerdem gibt es noch einmal

0: Die sogenannte Babyrosenaktion für Familien. Dabei können frisch gebackene Eltern eine persönliche Rose für ihr Kind auswählen und registrieren lassen. Soweit das Neueste. 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
1: Lea Lindberg, Dankeschön.
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4: Auf der A13 in Richtung Dresden hat es einen Unfall gegeben mit einem Bus zwischen Starkow und Freiwalde. Ihr braucht hier nach wie vor ein paar Minütchen länger. Blitzer sind außerdem aufgestellt. Auf der A13 Richtung Spreewald-Dreieck direkt an der Abfahrt nach Kittlitz. In Cottbus stehen sie weiter in der Wilhelm-Riegel-Straße Richtung Elisabeth-Wolf-Straße. In Großrieschen steht ein Blitzer in der Karlauer-Straße. In Kemmen in der Ortsdurchfahrt und auch in Laubsdorf wird geblitzt, wenn ihr in Richtung Neuhausen unterwegs seid. Blitzeranhänger haben wir noch geparkt in Cottbus am Nordrand in Richtung der Seeloer Landstraße. Außerdem in der Elisabeth-Wolf-Straße hier in Cottbus und auch in der Sachsendorfer Straße wird weiter fleißig geblitzt. Und auch in Kassel steht weiterhin der Anhänger in der Karlauer Straße. Aber vielleicht habt ihr noch was gesehen, dann gebt es uns natürlich wie immer gerne durch, damit wir die anderen vorwarnen können. Die Nummer dafür ist die 0355 4839 945. Radio Cottbus wünscht wie immer eine gute Fahrt.
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4: Und da ist morgen ein ganz besonderer Tag. Morgen soll nämlich hier bei uns in der Lausitz ein Weltrekord aufgestellt werden für, Achtung, die längste Indoor-Highline der Welt. Da wird also eine Slackline einmal quer durchs Tropical Island gespannt. Und wie man auf so eine verrückte Idee kommt, wir haben mal mit dem Tropical Islands gesprochen, hört ihr gleich nach zwei Hits.
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0: Pop aus Frankreich von Alizé. Ihr hört Radio Cottbus am Freitag gleich 10:30.
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0: 230 Meter lang, genau das soll die längste Indoor-Highline der Welt werden. Und gespannt wird sie morgen direkt hier bei uns in der Lausitz, mitten im Tropical Island. Mehrere Profi-Slackliner, die wagen den Weltrekordversuch. In 50 Metern Höhe wollen sie morgen über diese Highline balancieren. Das sind natürlich alles Profis und die sind dabei natürlich auch gesichert. Trotzdem ist das ganz schön beeindruckend. Aber wie kommt denn so eine wilde Idee überhaupt zustande? Haben wir bei Friederike Weißmann nachgefragt. Sie ist nämlich zuständig für PR und Social Media beim Tropical Island.
2: Die Idee kam nicht vom Tropical Island, sondern von den Athleten und Athletinnen selbst, die in Brandenburg öfter mal unterwegs sind, aber outdoor. Und von einem der Spots, die sie haben, kann man das Tropical Island am Horizont sehen. Und deswegen sind sie auf die Idee gekommen, es wäre ja wirklich cool, im Tropical Island diesen Rekord aufzustellen. Also was ist das für eine spektakuläre Kulisse auch dafür? Und haben dann bei uns angefragt und wir fanden das genauso toll und wollten das natürlich gemeinsam dann umsetzen. Und morgen ist es endlich soweit.
0: Ja, das Schöne ist, wenn ihr wollt, dann könnt ihr auch live dabei sein beim Weltrekordversuch. Schaut morgen einfach mal zwischen 10 und 16 Uhr im Tropical Islands vorbei und erlebt das Ganze mit. Wir sind natürlich gespannt, ob das dann auch klappt. Da halten wir euch natürlich auf dem Laufenden. Wir haben es jetzt gleich 12:45.

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1: Musik aus Deutschland von Leonie. Ihr hört Radio Cottbus am Freitag.
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1: Am Hauptbahnhof Cottbus wird heute ordentlich geputzt. Zum bundesweiten XXL-Frühjahrsputz sind rund 40 Mitarbeiter der Deutschen Bahn im Einsatz. Außerdem mehrere Kitas und Horte in der Lausitz, die werden nächste Woche früher schließen. Grund ist die landesweite Aktionswoche Kita-Kollaps. Und in Forst fällt morgen der Startschuss für das Stadtradeln. Bis Ende Mai sind alle Forster aufgerufen, gemeinsam möglichst viele Kilometer mit dem Fahrrad zurückzulegen.
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0: Das ist die beste Musik hier auf Radio Cottbus und jetzt geht's für uns zurück einmal in die 80er.
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2: 8. Mai 1981. Queen halten sich schon seit erstaunlichen 17 Wochen in den Top 10 der deutschen Singlecharts. Queen, das sind Freddie Mercury, Brian May, Roger Taylor und John Deacon. Die Band gibt's schon seit 1970 und der große Durchbruch, der kommt dann nur 4 Jahre später. Mit sämtlichen Alben schaffen sie es auf Platz 1 der Charts. Allein das Greatest Hits Album wird in ihrer Heimat Großbritannien richtig oft verkauft, nämlich über 5 Millionen Mal. Und auch weltweit gehört's zu den meistverkauften Alben aller Zeiten. Mit Flash, da steuern Queen den Soundtrack zum Film Flash Gordon bei. Zwei Versionen gibt es von dem Song. Auf der Albumversion, da hört man ganze Dialoge aus den ersten Szenen des Films. Auf der Singleversion, und die ist bekannter, da hört man einzelne Sätze aus dem Film. Was da besonders rausstich, ist das Gordon's Alive auf Deutsch, also Gordon ist noch am Leben. Das wird bei Songverhörern nämlich gerne mal als Gurkensalat missverstanden. Also da lohnt sich definitiv mal, wenn man ein bisschen genauer zuhört, Flash von Queen mit oder ohne Gurkensalat. Was?

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11: Wir messen aktuell 11 Grad in Burg, 11 Grad sind es in Eichow und 11 Grad auch in Cottbus. Maximal heute im Laufe des Tages noch um die 13 Grad möglich. Dazu bleibt es bewölkt den ganzen Tag über. Hin und wieder versucht die Sonne sich so ein bisschen durchzukämpfen, klappt aber nicht so wirklich. Hauptsächlich wird es trocken bleiben in der Lausitz. Vielleicht hier und da vereinzelt nochmal der ein oder andere Regentropfen mit dabei. Morgen bekommen wir aber dann auf jeden Fall nochmal ordentlich mehr Sonne ab mit Wolken im Mix bei maximal 17 Grad morgen.
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12: Mit Lia Limberg, guten Tag. In Spremberg hat der Katastrophenschutz gestern seinen neuen Standort in der ehemaligen Rettungswache übernommen. Insgesamt sind rund 190.000 Euro investiert worden, um die Räume zu erneuern, eine neue Küche einzubauen und Technik für Schulungen anzuschaffen. Es wurde außerdem eine moderne Alarmanlage und eine neue Zufahrtsschranke installiert. Ab jetzt stehen auf dem Gelände 4 Fahrzeuge des Katastrophenschutzes bereit. Den Schlüssel hat Landrat Harald Altekrüger gestern an die ehrenamtlichen Helfer des DRK Spremberg übergeben.
11: Dankeschön, Lia. Mehr News aus der Lausitz mit dir gleich wieder in einer halben Stunde. Hier ist das Neueste für Deutschland und die Welt.
13: Ich bin David Büchner. Bis zu 1.000 Euro extra steuerfrei vom Arbeitgeber waren geplant, doch die Entlastungsprämie kommt vorerst nicht. Der Bundesrat stimmte dem vom Bundestag bereits beschlossenen Gesetzentwurf überraschend nicht zu. Grünen-Fraktionschefin Katharina Dröge wirft Bundeskanzler Friedrich Merz jetzt ein Scheitern seiner Krisenpolitik vor.
14: Wenn die eigenen CDU-Ministerpräsidenten die Krisenpolitik des Kanzlers stoppen, dann ist das ein Fiasko für Friedrich Merz persönlich. Es ist ein Fiasko für die gesamte Bundesregierung und auch für Lars Klingbeil als Finanzminister. Handwerklich haben die beiden es so schlecht gemacht, dass die eigenen Ministerpräsidenten gesagt haben, wir verweigern die Mehrheit.
13: Die Deutsche Industrie- und Handelskammer reagierte erleichtert. Der IHK-Präsident Peter Adrian bezeichnete das Veto der Länderkammer als erforderliche Notbremsung. Zum Schutz von Opfern häuslicher Gewalt hat der Bundestag eine Regelung zur elektronischen Fußfessel beschlossen. Neben den Koalitionsfraktionen Union und SPD stimmten auch die AfD und die Grünen zu. Die Linke enthielt sich.
15: Häusliche Gewalt treffe Frauen dort, wo sie sich eigentlich sicher fühlen sollten. Das können niemanden kalt lassen, so Justizministerin Hubig. Das beschlossene Gesetz besteht aus zwei Teilen. Darf sich ein Täter zum Beispiel seiner Frau oder Ex-Freundin nicht mehr nähern, kann er zum Tragen einer elektronischen Fußfessel verpflichtet werden. Kommt er der Frau trotz Verbot zu nahe, wird sofort Alarm ausgelöst und die Betroffene gewarnt. Außerdem sollen Familiengerichte Gewalttäter zu Maßnahmen wie Anti-Aggressionstrainings verpflichten können. Katrin Müller, Nachrichtenredaktion.
13: In Rheinland-Pfalz haben mehrere Täter in einer Bank Geiseln genommen. Die Einsatzkräfte seien in Sinzig mit einem Großaufgebot vor Ort, hieß es von der Polizei. Demnach handelt es sich bei einer der Geiseln um den Fahrer eines Geldtransporters. Die Lage sei derzeit statisch, hieß es. Und zum Sport. Nun ist es offiziell. In diesem Jahr springen erstmals auch die Frauen an allen vier Orten der Vierschanzentournee. Das teilte der Weltverband FIS mit. Die Wettbewerbe der Frauen finden jeweils am Qualifikationstag der Männer statt. FIS-Präsident Johann Eliasch nannte die Einführung der Tournee für Frauen einen wahren Meilenstein in der Geschichte des Skispringens.
11: Dankeschön, Babette Büchner.
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11: Auf der A13 Richtung Dresden hat es einen Unfall gegeben mit einem Bus zwischen Starkow und Freiwalde. Ihr braucht nach wie vor hier ein paar Minütchen länger. Außerdem steht ein Blitzer auf der A13, das Ganze Richtung Spreewald-Dreieck an der Abfahrt nach Kittnitz. In Cottbus stehen sie in der Wilhelm-Riedel-Straße Richtung Elisabeth-Wolf-Straße bei Tempo 30. Und auch in Großreschen wird geblitzt in der Karlauer Straße. Blitzeranhänger haben wir noch stehen in Cottbus am Nordrand in Richtung der Siloer Landstraße. Außerdem in Cottbus in der Elisabeth-Wolf-Straße und auch nochmal in der Sachsendorfer Straße. Und in Kassel wird weiter geblitzt in der Karlauer Straße. Wenn das aber vielleicht noch nicht alles war und ihr noch was gesehen habt, gebt es uns natürlich wie immer gerne rein. Wir geben es weiter. Die Nummer dafür ist die 0355 4839 495. Wir wünschen euch eine gute Fahrt.
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11: Lange war er im Amt, 16 Jahre der Landrat vom Landkreis Spree-Neiße. Und jetzt wird's ruhiger für Harald Altekrüger. Er geht in den Ruhestand. Wir blicken nochmal mit ihm zurück auf seine Amtszeit. Davor Tina Turner mit dabei und aktuelle Musik von Tiffany Arrows Vertigo. Habt einen schönen Freitag.
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0: Mit Radio Cottbus geht's ganz entspannt durch euren Freitag. Wir haben es 10 nach 1.
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0: Und in dieser Woche gibt es einen Wechsel an der Spitze des Spree-Neiße-Landkreis. Harald Altekrüger ist nach 16 Jahren als Landrat diese Woche in den Ruhestand verabschiedet worden. Am Mittwoch wurde das in Forst mit vielen Weggefährten aus Politik, Wirtschaft und Verwaltung gefeiert. Und auch Brandenburgs Ministerpräsident Dietmar Woidke. Bevor am Sonntag dann sein Nachfolger Martin Häusler in seine Fußstapfen tritt, haben wir nochmal mit Harald Altekrüger gesprochen und ihn gefragt, wie er selbst aus seiner Amtszeit zurückblickt.
2: Also mir geht's bestens. Ich freue mich jetzt auch wirklich, dass ich jetzt am Samstagabend dann auch loslassen kann. Es waren 16 sehr bewegende Jahre, voll Arbeit, voll Emotionen, auch gewisse Katastrophen. Ich sag mal, Hochwasser hatten wir gehabt, wir hatten Flüchtlingswelle gehabt, wir haben ASP, wir hatten Corona. Ich kann sagen, 16 tolle Jahre mit Emotionen und viel erreicht.
0: Besonders stolz ist Altekrüger darauf, wie er Schulen und die Bildung unterstützen konnte. Ein Herzensprojekt von ihm war da zum Beispiel die Gesamtschule Spree-Neiße. Mit 16 Jahren im Amt war er mittlerweile einer der ältesten Landräte in ganz Brandenburg und darf jetzt in den wohlverdienten Ruhestand. Aber gibt's denn da auch wirklich so viel Ruhe? Wie geht's jetzt weiter bei ihm?
2: Wie geht's weiter? So ein Ruhestand ist oftmals auch ein Unruhestand. Also ich ahne da schon einiges, weil ich doch viele Sachen noch zugesagt habe, im Ehrenamt zu arbeiten. Also Sie wissen, dass ich in der Bauernschule in Cottbus seit vielen, vielen Jahren der Vorsitzende des Fördervereins bin, das mache ich weiter. Den Gesundheitscampus werde ich weiter unterstützen, um einfach mal jungen Menschen, die Medizin studieren wollen, ich sag mal so, auf dem Weg dahin ein Stück weit zu begleiten. Das ist wichtig. Ja, und dann gibt es ansonsten einen großen Garten, habe ich was zu machen. Ich bin ein leidenschaftlicher Gärtner, das macht mir viel Freude. Ich bastle auch mal gerne in der Werkstatt irgendwas. Also es wird auf keinen Fall langweilig. Und ich lese gerne.
0: Ja, also hört sich gar nicht mal so ruhig an, Harald Altekrüger, der geht in den Ruhestand. Am Sonntag wird Martin Häusler dann offiziell im ostdeutschen Rosengarten Forst zum neuen Spree-Neiße-Landrat ernannt. Und einen Tag später tritt er dann im Kreishaus in Forst sein Amt an.

0: Allerdings bitte nur trocken. Nasses Papier kann in der Tonne schimmeln und dann nicht mehr recycelt werden. Ist der Strauß in Zellophanfolie oder eine Folientüte eingepackt, dann gehören diese Verpackungen in die gelbe Tonne oder den gelben Sack. Genauso wie die leeren Kunststofftütchen vom Dünger, die ja oft bei den Sträußen dabei sind.
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20: Es bleibt den ganzen Tag über ziemlich bedeckt in der Lausitz. Vielleicht auch nochmal der ein oder andere Regentropfen mit dabei. Größtenteils sollte es aber trotzdem trocken bleiben. 11 Grad dazu in Forst aktuell, 12 Grad in Großgaglo, 12 Grad auch in Cottbus. Maximal gehen wir heute immer noch rauf auf 13 Grad.
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20: In Spremberg hat der Katastrophenschutz gestern seinen neuen Standort in der ehemaligen Rettungswache übernommen. Lea Limberg, wie viel wurde investiert?
21: Insgesamt sind rund 190.000 Euro investiert worden, um die Räume zu erneuern, eine neue Küche einzubauen und Technik für Schulungen anzuschaffen. Es wurde außerdem eine moderne Alarmanlage und eine neue Zufahrtsschranke installiert. Ab jetzt stehen auf dem Gelände 4 Fahrzeuge des Katastrophenschutzes bereit. Den Schlüssel hat Landrat Harald Altekrüger gestern an die ehrenamtlichen Helfer des DRK Spremberg übergeben. Am Hauptbahnhof Cottbus hat die Deutsche Bahn heute einen großen Frühjahrsputz gestartet. Rund 40 Mitarbeitende reinigen Bahnsteige, Treppen, Tunnel, Aufzüge und Glasflächen. Die Aktion findet im Rahmen eines bundesweiten Programms für mehr Sicherheit und Sauberkeit statt. Insgesamt

0: führt die DB in diesem Frühjahr 1400 zusätzliche Reinigungen durch, davon etwa 100 in Brandenburg. Reisende können Verschmutzungen an vielen Stationen per WhatsApp-Meldung direkt an die Reinigungsteams schicken. In Voss startet morgen das diesjährige Stadtradeln. Bis zum 29. Mai können alle Einwohner Kilometer sammeln. Die Teilnahme ist über die Stadtradeln-App möglich. Ziel ist es, Umwelt, Gesundheit und das Gemeinschaftsgefühl in der Stadt zu stärken. Und die gute Nachricht? Der Ostdeutsche Rosengarten in Voss startet am Sonntag in die neue Saison. Los geht es am Vormittag mit Live-Musik im Park. Danach erwartet alle Besucher eine Seifenblasenshow und eine Hochzeitsausstellung. Außerdem gibt es noch einmal die sogenannte Babyrosenaktion für Familien. Dabei können frisch gebackene Eltern eine persönliche Rose für ihr Kind auswählen und registrieren lassen. Soweit das Neueste. 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
1: Danke dir, Lia.
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1: Da ist es aktuell ziemlich ruhig bei uns auf den Straßen in der Lausitz. Wir haben keine Staus, keine Verkehrsbehinderungen gemeldet. Blitzer stehen noch auf der A13 Richtung Spreewalddreieck an der Abfahrt nach Kittlitz, außerdem Großrieschen in der Karlauer Straße. Wir haben außerdem Blitzanhänger gesehen in Cottbus am Nordrand Richtung der Siloer Landstraße, dann in der Elisabeth-Wolf-Straße und auch in der Sachsendorfer Straße. Und der letzte Blitzanhänger, von dem wir wissen, der steht in Kassel in der Karlauer Straße. Die 0355 4839 495 ist immer die richtige Nummer, falls ihr noch was gesehen habt.
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1: Und da werfen wir gleich nochmal den Blick aufs Wochenende, denn unsere Lausitzer Sportteams, die stehen ja wieder auf dem Platz. Wer alles spielt am Wochenende, das erfahrt ihr gleich nach Kay Morrow mit ihrem Fan Like You. Davor was Aktuelles von Mikey's Mind. Habt einen schönen Freitag.
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0: Ihr hört Radio Cottbus auf dem Weg in den Freitagnachmittag. Wir haben es gleich 13:50.
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0: Es wird ein richtig großes Fußballwochenende in Cottbus. Energie hat das letzte Heimspiel der Saison. Die Jungs, die stecken mitten im Aufstiegskampf. 2 Spieltage sind es jetzt noch und für Energie ist wirklich alles drin. Direkter Aufstieg, Relegation oder am Ende doch Platz 4. Deshalb ist das Spiel gegen Wiesbaden morgen auch so extrem wichtig. Das Stadion, das wird mit fast 19.000 Fans auch wieder richtig voll sein. Die Botschaft von Trainer Pele Wollitz, die ist klar, keine Angst haben. Energie soll auf Sieg spielen und nicht drüber nachdenken, was alles schief gehen könnte. Wollitz sagt, jeder soll sich bewusst machen, was man gewinnen kann. Was ein bisschen wehtut, 2 Spieler fehlen, Tolcay Cheyaty und Axel Borgmann, die sind gesperrt aktuell, aber Wollitz traut auch vor allem Yannis Bouziaris ganz viel zu. Der könnte also morgen auch eine wichtige Rolle übernehmen. 14 Uhr geht das Spiel los, nachmittags Fußball und abends dann Handball, denn der LHC, der hat auch nochmal ein Heimspiel morgen Abend gegen Rostock. Die Handballer, die sind schon Vizemeister, wollen aber die starke Saison natürlich nochmal mit einem Heimsieg beenden. Wir halten euch natürlich auf dem Laufenden am Wochenende auf radiocottbus.de und auch auf Instagram und Facebook.
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0: und Bradley Cooper hier in der besten Musik auf Radio Cottbus, gleich 10 vor 2.
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0: Morgen wollen Profi-Slackliner im Tropical Islands einen Weltrekord aufstellen für die längste Indoor-Highline der Welt. Außerdem in Forst fällt morgen der Startschuss für das Stadtradeln. Bis Ende Mai sind alle Forster aufgerufen, gemeinsam möglichst viele Kilometer mit dem Fahrrad zurückzulegen. Und mehrere Kitas und Horte hier in der Lausitz werden nächste Woche früher schließen. Grund ist der landesweite Kita-Kollaps.
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12: Ordentlich viele Wolken heute am Start. Das Ganze bei 13 Grad maximal. 13 Grad messen wir aktuell auch hier in Cottbus. 14 Grad sind sogar in Lübben. 13 Grad messen wir aktuell in Kahren. Morgen wird es wieder wärmer. Morgen bekommen wir auch wieder die Sonne zu sehen. Am Samstag nämlich 16 Grad maximal. Mal am Vormittag ordentlich viel Sonne am Start und am Sonntag auch wieder richtig schön viel Sonne unterwegs, da sogar dann bei 21 Grad maximal.
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13: Mit Sandra Maczynska, guten Tag. In Cottbus soll in Zukunft ein Innovationszentrum für neue Diagnose- und Behandlungsmethoden bei Krebs entstehen. Die Medizinische Universität Lausitz-Calteam, die BTU Cottbus-Senftenberg und der Lausitz Science Park arbeiten dafür künftig im Projekt Theranosticum Lausitz zusammen. In dem Projekt sollen auch künstliche Intelligenz und digitale Technik eingesetzt werden. Die Partner haben dafür jetzt eine gemeinsame Absichtserklärung unterschrieben.
12: Sandra, ich danke dir. Weitere Lausitz-News gibt's mit dir in einer halben Stunde. Und jetzt gibt's erstmal die Nachrichten aus Deutschland und der Welt für euch.
14: Ich bin Doc Zeitler. Bis zu 1.000 Euro extra steuerfrei vom Arbeitgeber sollten möglich werden, doch die Entlastungsprämie kommt vorerst nicht. Der Bundesrat stimmte dem vom Bundestag bereits beschlossenen Gesetzentwurf überraschend nicht zu. Die Deutsche Industrie- und Handelskammer reagierte erleichtert. Der IHK-Präsident Adrian bezeichnete das Veto der Länderkammer als erforderliche Notbremsung. Grünen-Fraktionschefin Dröge sprach hingegen von einem Fiasko für die Bundesregierung und für Bundeskanzler Merz. Zum Schutz von Opfern häuslicher Gewalt hat der Bundestag eine Regelung zur elektronischen Fußfessel beschlossen. Auf Anordnung eines Gerichts sollen mögliche Täter, gegen die schon ein Annäherungsverbot verhängt wurde, künftig zum Tragen des Geräts verpflichtet werden können. Vor dem Votum warb Bundesjustizministerin Hubig im Bundestag noch einmal um Zustimmung mit Blick auf die Fälle von häuslicher Gewalt.
15: Und diese Gewalt, sie trifft überwiegend Frauen, dort, wo sie sich eigentlich sicher fühlen sollen. Das kann niemanden kalt lassen. Hier muss unser Rechtsstaat handeln, denn es ist seine Kernaufgabe, Menschen vor Gewalt zu schützen.
14: Familiengerichte können Täter mit dem Gesetz außerdem dazu verpflichten, an einem sozialen Trainingskurs oder einer Gewaltpräventionsberatung teilzunehmen. Tanken ist aktuell so günstig wie seit 2 Monaten nicht mehr. Laut ADAC kostet ein Liter Super E10 im bundesweiten Schnitt gerade knapp 1,98 Euro. Diesel sank etwas mehr und liegt bei rund 2,03 Euro.
16: Vor allem der gesunkene Ölpreis dürfte die Spritpreise zuletzt nach unten gedrückt haben. Trotzdem sagen Experten, der Tankrabatt kommt wohl noch immer nicht komplett bei den Autofahrern an. Denn eigentlich müsste Benzin durch die Steuersenkung sogar noch etwas günstiger sein. Dazu kommen große Unterschiede, je nach Stadt, Tankstelle und Uhrzeit. Besonders günstig ist Tanken oft am späten Vormittag. Mittags springen die Preise dagegen häufig erstmal wieder nach oben, bevor sie später erneut sinken. Zoe Tassovali, Nachrichtenredaktion.
14: In einer Bankfiliale in Rheinland-Pfalz gibt es eine Geiselnahme. Die Polizei geht dabei von mehreren Tätern und Geiseln aus. Bei einer Geisel handelt es sich um den Fahrer eines Geldtransportes, heißt es. Die Lage sei derzeit statisch. Die Einsatzkräfte seien in Sinzig mit einem Großaufgebot vor Ort. So die Beamten. Demnach laufen umfangreiche Maßnahmen.
12: Ein Danke in die Nachrichtenredaktion.
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12: Auf der L52 Luckau in Richtung Großrieschen zwischen Karlau und Muckwarli ist eine ungesicherte Unfallstelle. Fahrt dort unbedingt vorsichtig. Und ansonsten schauen wir noch rüber auf die Blitzer. Da stehen aktuell nicht viele rum. Einmal auf der A13, einer in Richtung Spreewalddreieck. Der Blitz auf der Abfahrt Kittlitz bei Tempo 80. Und dann noch einer in Großrieschen in der Karlauer Straße. Ansonsten stehen die Blitzeranhänger. Die geben wieder alles. Die blitzen 24/7. Machen ein Foto von euch, wenn ihr zu schnell seid. Einmal in Cottbus am Nordrand. Dann noch in der Elisabeth-Wolf-Straße und in der Sachsendorfer Straße. Und in Kassel steht auch noch ein Anhänger, der blitzt in der Karlauer Straße. Eure Staus, eure Blitzer, immer her damit. 0355 4839 945.
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12: Leute, am Sonntag ist Muttertag. Da erinnern wir euch ja schon seit Montag dran. Also wer das in diesem Jahr vergisst, ich weiß auch nicht. Wenn ihr noch nichts habt, keine Angst. Eine Sache gibt's gleich von uns. Also unbedingt dranbleiben.
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0: Radio Cottbus am Freitag. Wir haben es 14.11 Uhr.
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0: Also langsam sollte man vielleicht wirklich mal eine Idee haben, was man der Mama so am Sonntag denn schenken könnte. Am Sonntag ist ja Muttertag. Ich fahre extra in die Heimat, deswegen glaube ich, ich schenke sozusagen einfach mich. Aber vielleicht noch mit einer Blume. Ich weiß nicht, Blumen sind ja natürlich der absolute Klassiker. Wir schenken euch jetzt auch wieder einen Blumengruß von der Gärtnerei Raunig. Alles, was ihr dafür tun müsst für diesen Blumengruß, ist uns einfach anzurufen. Am besten genau jetzt. 0355 4839 945 ist da die Nummer. Und hier nochmal laut und nett und ganz deutlich von unserer Station Voice. Viel Glück. Hier nochmal die
1: 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Die 0355 4839 945.

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1: Der Mai 1993. Snow ist mit Informer neu auf Platz 1 der deutschen Singlecharts. Snow ist ein Musiker aus Toronto. Seine Geschichte zum Erfolg ist eine, die es echt kein zweites Mal gibt. Es beginnt alles damit, dass er wegen versuchten Mordes in Untersuchungshaft sitzt. Auf Kaution wird er dann aber erstmal freigelassen und macht Urlaub in New York. Dort trifft er dann den Musiker MC Shan. Und die beiden produzieren einen Song und ergattern damit ziemlich schnell sogar einen Plattenvertrag. Es handelt sich bei dem Song natürlich um Informer. Snow muss dann aber erstmal zurück nach Kanada, muss sich seinem endgültigen Urteil stellen. Ermordet hat er zwar niemanden, aber Körperverletzung, das war es schon, sagen die Richter. Deshalb verbringt er auch 8 Monate im Gefängnis. Als er wieder rauskommt und freigelassen wird, da kann er es gar nicht fassen, was passiert ist. Informer war, während er im Knast saß, plötzlich auf Platz 1 der Singlecharts in mehreren Ländern der Welt geschossen, unter anderem auch in den USA.

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14: Heute super viele Wolken unterwegs, 14 Grad in der Spitze, so viel messen wir aktuell auch hier in Cottbus und in Lübben, 14 Grad aktuell auch in Guben. Morgen wird es noch wärmer, sogar am Sonntag noch wesentlich wärmer, 16 Grad morgen, 21 Grad am Sonntag und wir bekommen auch übers Wochenende endlich mal wieder die Sonne zu sehen. Keine Tropfen vom Himmel, am Montag kommt dann der Regen aber wieder zurück.
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14: In Cottbus soll in Zukunft ein Innovationszentrum für neue Diagnose- und Behandlungsmethoden bei Krebs entstehen. Sandra Maczynska, wer ist daran beteiligt?
16: Die Medizinische Universität Lausitz-Calteam, die BTU Cottbus-Senftenberg und der Lausitz Science Park arbeiten dafür künftig im Projekt Theranosticum Lausitz zusammen. In dem

0: Projekt sollen auch künstliche Intelligenz und digitale Technik eingesetzt werden. Die Partner haben dafür jetzt eine gemeinsame Absichtserklärung unterschrieben. Die Stadt Cottbus hat eine Zwischenbilanz zum Stadtradeln veröffentlicht. Insgesamt sind schon mehr als 200.000 Kilometer gesammelt worden. Seit Anfang Mai machen fast 3.000 Menschen in über 200 Teams mit. Besonders aktiv sind aktuell das Max-Steenberg-Gymnasium, die MOLCT und die BTU Cottbus-Senftenberg. Die Aktion läuft noch bis zum 21. Mai. Der Verein Lübbenau-Brücke wurde beim Innenstadtwettbewerb des Landes Brandenburg ausgezeichnet. Der Verein organisiert unter anderem das Open-Air-Kunstfestival Spreewald-Atelier in der Lübbenauer Altstadt. Die Preisverleihung fand Mittwoch in Potsdam statt. Das Preisgeld soll für das nächste Spreewald-Atelier im Jahr 2027 genutzt werden. Und die gute Nachricht, der Ostdeutsche Rosengarten in Forst startet am Sonntag in die neue Saison. Los geht's am Vormittag mit Live-Musik im Park, danach erwartet alle Besucher eine Seifenblasenshow und eine Hochzeitsausstellung. Außerdem gibt es noch einmal die sogenannte Baby-Rosen-Aktion für Familien. Dabei können frisch gebackene Eltern eine persönliche Rose für ihr Kind auswählen und registrieren lassen. Soweit das Neueste. 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
1: Dankeschön, Sandra.
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1: Aktuell freie Fahrt, die kommt überall gut durch hier in der Lausitz. Wir schauen mal rüber auf die Blitzer. Geblitzt wird auf der A13 in Richtung Spreewaldreieck. Abfahrt Kittlitz bei Tempo 80 und dann nochmal in Großrieschen in der Karlauer Straße. Außerdem Anhänger in Cottbus am Nordrand in Richtung Siloer Landstraße. Dann nochmal in der Elisabeth-Wolf-Straße. Und in der Sachsendorfer Straße wird auch geblitzt in Richtung der drei Schienen bei Tempo 30. In Kassel steht noch ein Anhänger, da in der Karlauer Straße. Eure Staus, eure Blitzer an die 0355 489 945.
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1: Wir schicken euch jeden Freitag wohin und so auch gleich in Du plus 1 haben wir heute was richtig Tolles rausgesucht für euch. Schauen wir nach zwei Hits drauf, also unbedingt das Radio anlassen.
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0: Gerade scheint jetzt so ein bisschen die Sonne hier in Cottbus. Wir haben es Freitag auf dem Weg in unser Wochenende. Hört ihr Radio Cottbus?
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0: Bei Du plus eins schicken wir euch heute wohin. Das muss man, glaube ich, schon mögen, sage ich. Aber es ist auch unglaublich spannend, wie ich finde. Wir schauen einmal rüber nach Guben zu den Plastinaten. Und was das überhaupt genau ist, das kann keiner besser erzählen als der Schaff selbst.
2: Wir sind vor allem bekannt für das Plastinarium in Guben. Dann sind wir bekannt für die Körperwelten und dort ja echte plastinierte Menschen. Das sind alles Körperspender und die haben wir anatomisch dargestellt, weil wir die Anatomie jedermann zur Kenntnis bringen wollen, das, was wir mit den Körperwelten machen. Und in Guben stellen wir alle Präparate her. Interessanterweise gar nicht mehr so sehr für die Körperwelten. Also 95% der Präparate, die wir dort herstellen, mit über 120 Mitarbeitern, gehen an Universitäten. Und daran lernen dann Medizinstudenten ja die Anatomie des Körpers, ganz wichtig, mit unseren Präparaten.
0: Geschäftsführer Rurik von Hagens dazu. Er war gestern auch Chef on Air hier bei Radio Cottbus. Das ganze spannende Gespräch dazu könnt ihr euch nochmal nachhören auf radiocottbus.de. Ist also super viel mehr, was dahinter steckt. Und in Guben könnt ihr unter anderem den Mitarbeitern da mal über die Schulter schauen und mal sehen, wie solche Plastinate überhaupt hergestellt werden. Hier in Guben haben die Plastinate immer so Freitag bis Sonntags offen. Also wenn ihr Bock habt, das mal zu erleben, euch anzuschauen, unbedingt. Ich selbst habe das auch schon mir anschauen dürfen. Das ist unglaublich spannend, so mal seinen eigenen Körper mal ganz anders zu sehen. 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

0: peu à peu von Bosse gehört hier auf Radio Cottbus. 14 Uhr, genau 45 haben wir es.
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0: Morgen wollen Profis Slackliner am Tropical Island einen Weltrekord aufstellen für die längste Indoor-Highline der Welt. Außerdem in Forst fällt morgen der Startschuss für das Stadtradeln. Bis Ende Mai sind da alle Forster aufgerufen, gemeinsam möglichst viele Kilometer mit dem Fahrrad zurückzulegen. Und mehrere Kitas und Horte in der Lausitz werden nächste Woche früher schließen. Grund ist die landesweite Aktionswoche Kita-Kollaps.
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0: Gleich ein Spot, danach ein Hit und danach schauen wir mal, was hier am Wochenende so in der Lausitz abgeht.
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0: trudelt noch so ein bisschen aus. James Bay mit Hold Back the River gehört hier auf Radio Cottbus am Nachmittag.
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0: Frühling in der Lausitz, überall blüht's und vielleicht fehlt euch ja noch die passende Vase oder vielleicht ein neuer Blumentopf oder einfach irgendwas Schönes für Balkon oder Wohnung. Dann schaut doch mal am Wochenende in Neuschmelwitz vorbei. Auf dem Ernst-Mucke-Platz ist wieder Flohmarkt. Da kann man ja immer alles finden, ne? Von Deko über Geschirr bis hin zu kleinen Schätzen, von denen man vorher gar nicht wusste, dass man sie überhaupt braucht. Los geht's Samstag und Sonntag jeweils um 10 Uhr bis 16 Uhr das Ganze. Da könnt ihr rumstöbern, was das Zeug hält. Und das Beste, Eintritt müsst ihr keinen zahlen.
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0: Und noch mehr Tipps für die Freizeit am Wochenende. Lausitz erleben XXL könnt ihr nachlesen auf radiocottbus.de. Da gibt's die komplette Liste davon.

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16: Heute 14 Grad in der Spitze, aber auch super viele Wolken unterwegs. Keine Sonne sehen wir heute, dafür aber auch keine Tropfen vom Himmel. Es bleibt trocken. Morgen bleibt es auch trocken bei 16 Grad maximal und wir bekommen endlich wieder die Sonne zu sehen. Genau dasselbe am Sonntag, da 21 Grad sogar und da am Vormittag sogar Sonne satt ohne Wolken am Himmel. Aktuell 13 Grad hier in Cottbus, 13 Grad aktuell auch in Karin und auch in Spremberg.
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17: Mit Sandra Maczynska, guten Tag. In Cottbus soll in Zukunft ein Innovationszentrum für neue Diagnose- und Behandlungsmethoden bei Krebs entstehen. Die Medizinische Universität Lausitz-Karlteam, die BTU Cottbus-Senftenberg und der Lausitz Science Park arbeiten dafür künftig im Projekt Theranosticum Lausitz zusammen. In dem Projekt sollen auch künstliche Intelligenz und digitale Technik eingesetzt werden. Die Partner haben dafür jetzt eine gemeinsame Absichtserklärung unterschrieben.
16: Ich danke dir, Sandra. Weitere Lausitz-News hast du für uns in einer halben Stunde wieder. Und jetzt das Neueste aus Deutschland und der Welt für euch.
18: Ich bin Dirk Zeitler.
12: Der Streit um die geplante steuerfreie Entlastungsprämie von bis zu 1.000 Euro geht weiter. Nach dem Nein des Bundesrats melden sich jetzt Wirtschaft, Länder und Opposition zu Wort. Sie kritisieren die Bundesregierung scharf.
18: Die Tarifgemeinschaft der Länder spricht von einem klaren Warnschuss an den Bund. Die Länder sagen nämlich, die Bundesregierung verspricht zwar Entlastungen, aber zahlen sollen am Ende vor allem Länder und Kommunen. Arbeitgeberverbände begrüßen wiederum den Stopp und warnen davor, Unternehmen mitten in der Krise zusätzlich zu belasten. Und auch aus der Opposition kommt scharfe Kritik. Grünen-Fraktionschefin Dröge spricht von einem Fiasko für Kanzler Merz und dessen Krisenpolitik. Zoe Tassovali, Nachrichtenredaktion.
12: 3 Monate nach dem Start des neuen Wehrdienstes hat die Bundeswehr erste Rekruten über ihre neue Anwerbeoffensive gewonnen. Wie das Verteidigungsministerium in Berlin mitteilte, wurden Musterungen durchgeführt und Interessierte für konkrete Verwendungen eingeplant oder bereits eingestellt. Genaue Zahlen nannte ein Sprecher nicht. Zum Schutz von Opfern häuslicher Gewalt hat der Bundestag eine Regelung zur elektronischen Fußfessel beschlossen. Auf Anordnung eines Gerichts sollen mögliche Täter, gegen die schon ein Annäherungsverbot verhängt wurde, künftig zum Tragen des Geräts verpflichtet werden können. Vor dem Votum warb Bundesjustizministerin Rubig im Bundestag noch einmal um Zustimmung mit Blick auf die Fälle von häuslicher Gewalt.
19: Und diese Gewalt, sie trifft überwiegend Frauen, dort, wo sie sich eigentlich sicher fühlen sollen. Das kann niemanden kalt lassen. Hier muss unser Rechtsstaat handeln, denn es ist seine Kernaufgabe, Menschen vor Gewalt zu schützen.
12: Familiengerichte können Täter mit dem Gesetz außerdem dazu verpflichten, an einem sozialen Trainingskurs oder einer Gewaltpräventionsberatung teilzunehmen. Bei der weiter andauernden Geiselnahme in einer Volksbankfiliale im rheinland-pfälzischen Sinzig sind nach Erkenntnissen der Polizei wohl keine Kunden unter den Geiseln. Es gebe auch keine Erkenntnisse über Tote oder Verletzte. Der Einsatz laufe nach wie vor, die Lage sei statisch. Es handelt sich um eine Geiselnahme, das kann dauern, sagte ein Polizeisprecher. Die Polizei äußerte sich nicht dazu, ob Kontakt zu den Geiselnehmern besteht.
16: Ein Danke in die Nachrichtenredaktion.
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16: Aktuell ein Stau auf der A13 in Richtung Dresden zwischen Schönefelder Kreuz und Mittenwalde. Da steht der aktuell 5 Kilometer, so um die 10 Minuten. Und geblitzt wird aktuell auch auf der A13 in Richtung Spreewaldreieck bei der Abfahrt Kittels bei Tempo 80. Und dann nur noch durch Blitzeranhänger. In Cottbus am Nordrand in Richtung Sidoer Landstraße stehen Sim. Dann nochmal in der Elisabeth-Wolf-Straße bei 30. Und auch bei 30 auch hier in Cottbus in der Sachsendorfer Straße in Richtung der drei Schienen. Geblitzt wird außerdem in Kasel in der Karlauer Straße. Eure Staus, eure Blitzer, immer her damit. 0355 4839 945.
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16: Es gibt diese Tage, die kommen ja jedes Jahr wieder. Die haben wir dann ein Jahr vorher schon im Kalender drinstehen, dick und fett markiert. 4 Wochen vorher denkt man drüber nach, ja, was schenkt man denn nun? Dann verschiebt man es, weil man dann doch keine Lust hat, drüber nachzudenken. 2 Wochen vorher denkt man wieder drüber nach und vertagt es wieder. Und dann ist er plötzlich da, der wichtigste Tag im Jahr überhaupt. Nämlich der Muttertag. Und keine Angst, noch ist bis Sonntag ja ein bisschen Zeit. Und was zu gewinnen, haben wir hier auf Radio Cottbus auch gleich für euch am Start. Das Ganze nach 2 Hits.
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0: Musik von Lenny Kravitz habt ihr gehört, hier auf Radio Cottbus am Freitag.
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0: Am Sonntag ist wieder Muttertag und da gibt es ja ganz viel, was man schenken könnte. 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
6: Dann messen wir aktuell hier in Cottbus 13 Grad, 14 Grad sind es hingegen in Burg und 13 Grad aktuell auch in Guben. Heute Wolken nonstop, keine Sonne, die da leider heute herunterscheinen wird, aber es bleibt auch trocken. Das sind die guten Nachrichten. Morgen kommt wieder ordentlich Sonne an den Start. Samstag, hier bekommen wir am Vormittag super viel Sonne, 16 Grad maximal. Und am Sonntag sogar Sonne nonstop, so rum am Vormittag, dann Sonntagnachmittags kommen hier und da mal ein paar Wölkchen rum. Das Ganze bei Sonntag immerhin bei 21 Grad.
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6: In Cottbus soll in Zukunft ein Innovationszentrum für neue Diagnose- und Behandlungsmethoden bei Krebs entstehen. Sandra Malczynska, wer ist denn daran beteiligt?
7: Die Medizinische Universität Lausitz-Calteam, die BTU Cottbus-Senftenberg und der Lausitz Science Park arbeiten dafür künftig im Projekt Theranosticum Lausitz zusammen. In dem Projekt sollen auch künstliche Intelligenz und digitale Technik eingesetzt werden. Die Partner haben dafür jetzt eine gemeinsame Absichtserklärung unterschrieben. Die Stadt Cottbus hat eine Zwischenbilanz zum Stadtradeln veröffentlicht. Insgesamt sind schon mehr als 200.000 Kilometer gesammelt worden. Seit Anfang Mai machen fast 3.000 Menschen in über 200 Teams mit. Besonders aktiv sind aktuell das Max-Steenberg-Gymnasium, die MOLCT und die BTU Cottbus-Senftenberg. Die Aktion läuft noch bis zum 21. Mai. Der Verein Lübbenau-Brücke wurde beim Innenstadtwettbewerb des Landes Brandenburg ausgezeichnet. Der Verein organisiert unter anderem das Open-Air-Kunstfestival Spreewald-Atelier in der Lübbenauer Altstadt. Die Preisverleihung fand Mittwoch in Potsdam statt. Das Preisgeld soll für das nächste Spreewald-Atelier im Jahr 2027 genutzt werden. Und die gute Nachricht, der Ostdeutsche Rosengarten in Forst startet am Sonntag in die neue Saison. Los geht's am Vormittag mit Live-Musik im Park, danach erwartet alle Besucher eine Seifenblasenshow und eine Hochzeitsausstellung. Außerdem gibt es noch einmal die sogenannte Baby-Rosen-Aktion für Familien. Dabei können frisch gebackene Eltern eine persönliche Rose für ihr Kind auswählen und registrieren lassen. Soweit das Neueste. 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
6: Ich danke dir, Sandra.
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6: Eine Meldung aktuell von der A15 Richtung Polen braucht ihr ein bisschen länger. Zwischen Cottbus Süd und Rogosen Stop and Go plant er mal um die 10 Minuten mehr Zeit ein. Geblitzt wird aktuell auf der A13 Richtung Spreewald-Dreieck in der Abfahrt Kittlitz bei Tempo 80. Und durch Blitzeranhänger wird auch noch geblitzt. In Kassel in der Karlauer Straße stehen sie. Und dann hier in Cottbus gleich 3 Stück. Einer Anhänger in der Sachsendorfer Straße, der andere in der Elisabeth-Wolf-Straße. Und der letzte, von dem wir wissen, der steht am Nordrand. Eure Staus, eure Blitzeranhänger.

0: Alexa, immer her damit. 0355 4839 945 ist da die richtige Nummer.
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0: Wir schicken euch ja jeden Freitag irgendwo hin und so auch gleich in Du plus 1 haben wir was richtig Schönes rausgesucht. Heute vorher aber noch unser Album der Woche. Das kommt in dieser Woche von Meghan Trainor. Hören wir uns nach zwei Hits mal rein.
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2: Heute ist endlich Freitag und das Wochenende steht in den Startlöchern oder hat bei manchen hoffentlich sogar schon begonnen. Das ist ja gefühlt der Himmel auf Erden. Und wir haben die ganze Woche ja schon in Meghan Trainors 7. Studioalbum Toy With Me reingehört. Und eins von den 14 Liedern, das habe ich mir heute mal passend zu der himmlischen Glücksstunde rausgesucht. In Angels singt nämlich Meghan Trainor vom Verliebtsein. 2 Textzeilen sind zum Beispiel: Also bring mir mein Stück Himmel und sag mir, keine Sorge, alles ist in Ordnung. Und sie singt auch: Du bist mein Beweis, dass Engel existieren. Tja, und was soll ich sagen, Leute? Das fühle ich heute am Freitag. Ich bin verliebt in den Feierabend und vor allem auch in das Wochenende. Hier ist Angels von Meghan Trainor. Wow.

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0: Hier hat Radio Cottbus am Freitag.
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0: Und da aufhören wir mit uns nach Guben in Du plus eins, bekommt ihr immer wieder Freikarten. Und für euch und eine Begleitung, ihr müsst dann immer nur eine bestimmte Nummer anrufen. Die sage ich euch gleich. Aber erstmal ganz kurz, wo es für uns heute hingeht. Es geht nämlich nach Guben. Ah, Gott, ich habe schon gesagt, zu den Plastinaten. Und das ist ja eine Ausstellung, wo man Menschenkörper plastiniert sieht. Ist das für mich was? Ist das eine gute Idee? Ja, ist vor allem aber auch eine berechtigte Frage. Die haben wir mal den Geschäftsführer Rurik von Hagens gestellt.
2: Unbedingt. Also jeder hat einen Körper und es gibt ganz viele Leute, die zu uns kommen und sagen, oh, ich war ein bisschen zurückhaltend. Ihr geht der tote Körper, rauskommen und sagen, ach, so schlimm ist das gar nicht. Oder es ist so interessant, weil nur bei uns kriegt man einen Einblick in sich selbst. Das ist ja irgendwie ein Paradoxon, ne? Wir lernen an Toten etwas über das Leben. Und wir lernen an Fremden etwas über uns selbst. Ja, das ist so in dieser Form nur bei uns möglich. Das ist das Einmalige, was mein Vater auch geschaffen hat, der öffentlichen Ausstellung. Er hat so die Anatomie demokratisiert und ja, so das immer so verborgene, dunkle, man wusste gar nicht so viel über seinen eigenen Körper, jedermann zugänglich gemacht. Also in jedem Fall eine Empfehlung zu kommen. Und wenn man sehen möchte, wie das eben entsteht, dann ist nach Guben kommen, ins Plastinarium, das Richtige.
0: In Guben könnt ihr unter anderem den Mitarbeitern da über die Schulter schauen und mal sehen, wie solche Plastinate hergestellt werden. Offen immer freitags bis sonntags, also wenn ihr Bock habt, das mal zu erleben, dann unbedingt euch anschauen. Es ist unglaublich spannend, seinen Körper mal ganz anders zu sehen. Auf plastinarium.de findet ihr nochmal weitere Infos. Und der Geschäftsführer Rurik von Hagens, der war gestern übrigens auch on air hier bei Chef on Air zu Gast. Das ganze spannende Gespräch könnt ihr euch nochmal anhören unter radiocottbus.de und unter der 0355 4839 945 könnt ihr jetzt zwei Freikarten gewinnen. Ab in den Lostopf mit euch, ihr müsst nur anrufen 0355 4839 945 für zwei Freikarten von den Gubener Plastinaten.
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10: Eine Wolkensuppe wartet heute den restlichen Tag noch auf uns. Die Sonne, die hat es leider schwer, da einmal durchzubrechen. Morgen schafft sie es aber Gott sei Dank wieder. Morgen bekommen wir 5 Sonnenstunden bei 16 Grad maximal. Am Sonntag sogar 10 Sonnenstunden wieder drin. Da dann 21 Grad. Heute aktuell messen wir 13 Grad hier in Cottbus, 14 Grad aktuell in Werben, 13 Grad sind es in Senftenberg und damit haben wir auch schon fast die Höchstwerte erreicht. 14 Grad sind die nämlich.
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12: Mit Sandra Maczynska, guten Tag. In Radusch sind 48 Rinder von einer Weide gestohlen worden. Nach Angaben der Polizei hat der Landwirt den Diebstahl heute Morgen gemeldet. Bei einer Impfung hat er festgestellt, dass mehrere Tiere gefehlt haben. Wann und wie es zu dem Diebstahl gekommen ist, ist derzeit noch unklar. Der Schaden beläuft sich auf 75.000 Euro.
10: Danke dir, Sandra. Weitere Lausitz-News mit dir um 5:30 und jetzt das Neueste aus Deutschland und der Welt für euch.
13: Ich bin Dirk Zeitler. Die Geiselnahme in einer Bankfiliale im Rheinland-Pfälzischen Sinzig ist laut Polizei beendet. 2 Personen, bei denen es sich wohl um Opfer handele, seien unverletzt angetroffen worden, sagte ein Polizeisprecher. Tatverdächtige seien nicht gefunden worden. Die Fahndung nach ihnen laufe. Der Zugriff erfolgte durch Kräfte des Spezialeinsatzkommandos. 3 Monate nach dem Start des neuen Wehrdienstes hat die Bundeswehr erste Rekruten über ihre neue Anwerbeoffensive gewonnen. Das teilte das Verteidigungsministerium mit. Demnach wurden Musterungen durchgeführt und Interessierte eingeplant oder bereits eingestellt. Genaue Zahlen nannte ein Sprecher nicht.
14: Seit Januar fragt die Bundeswehr 18-Jährige aktiv, ob sie Lust hätten auf einen Wehrdienst. Über 200.000 Briefe wurden schon verschickt. Junge Männer müssen antworten, Frauen können es freiwillig tun und das machen bislang nur sehr wenige. Die Quote liege bei nur rund 3%. Von den angeschriebenen Männern hätten etwa 86% den Fragebogen fristgerecht beantwortet. Diejenigen, die nicht reagieren, bekommen eine Erinnerung. Wer sich weiter nicht rührt, dem droht ein Bußgeld von 250 Euro. Unter dem Motto "Nie wieder Wehrpflicht" haben heute in über 100 Städten junge Menschen gegen den Wehrdienst protestiert. Thomas Bremser, Nachrichtenredaktion.
13: Der Streit um die geplante steuerfreie Entlastungsprämie von bis zu 1.000 Euro geht weiter. Nach dem Nein des Bundesrats melden sich jetzt Wirtschaft, Länder und Opposition zu Wort. Sie kritisieren die Bundesregierung scharf.
7: Die Tarifgemeinschaft der Länder spricht von einem klaren Warnschuss an den Bund. Die Länder sagen nämlich, die Bundesregierung verspricht zwar Entlastungen, aber zahlen sollen am Ende vor allem Länder und Kommunen. Arbeitgeberverbände begrüßen wiederum den Stopp und warnen davor, Unternehmen mitten in der Krise zusätzlich zu belasten. Und auch aus der Opposition kommt scharfe Kritik. Grünen-Fraktionschefin Dröge spricht von einem Fiasko für Kanzler Merz und dessen Krisenpolitik. Zoe Tassovali, Nachrichtenredaktion.
13: Die britischen Rechtspopulisten von Reform UK haben bei den Kommunal- und Regionalwahlen in Großbritannien stark abgeschnitten. Die Partei von Brexit-Vorkämpfer Farage gewann hunderte Mandate in kommunalen Gremien in England hinzu. Größter Verlierer ist die regierende Labour-Partei von Premierminister Starmer. Trotzdem wies Starmer Rücktrittsforderungen zurück.
10: Ein Danke in die Nachrichtenredaktion.
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10: Wir schauen einmal rüber auf die A15. Da aktuell Stop and Go in Richtung Polen zwischen Cottbus Süd und Rogosen. 3 Kilometer. Da plant man um die 5 bis 10 Minuten mehr Zeit ein. Und auch ein bisschen mehr Zeit auf der A13 mitbringen in Richtung Dresden zwischen Schönefelder Kreuz und Rago. Da sind es aber nur 5 Minuten on top. Wir schauen rüber auf die Blitzer. Geblitzt wird aktuell durch einen mobilen Blitzer. Der steht auf der A13 in Richtung Spreewaldreieck. Abfahrt Kittlitz, das Ganze bei Tempo 80. Und Blitzeranhänger, die haben wir auch gesehen. In Cottbus stehen gleich 3. Einmal am Nordrand in Richtung Siloer Landstraße wird geblitzt. Außerdem in der Elisabeth-Wolf-Straße bei Tempo 30. Und auf der Sachsendorfer Straße stehen sie noch. In Richtung der 3 Schienen wird dort bei Tempo 30 geblitzt. Einen letzten haben wir auch noch für euch. Der steht einsam und allein in der Lausitz herum. In Kassel steht der in der Karlauer Straße. Habt ihr noch was zu melden? Dann immer her damit. Per Telefon, per WhatsApp. Die richtige Nummer ist da die 0355 4839 945.
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10: Das Wetter, das lädt einfach mal ein, sich ab aufs Sofa zu hauen heute Abend. Und damit ihr nicht ewig im Programmheft rumsuchen müsst, gleich 2 Tipps für euch. Ein TV-Tipp und ein Streaming-Tipp.
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0: Ihr seid auf Radio Cottbus gelandet. Das Ganze am Freitag um 16.11 Uhr. Auf großen Schritten geht's in Richtung Wochenende.
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0: Und da wird richtig Adrenalin geboten heute bei Beast, Jäger ohne Gnade. Der Familienvater Nate, der hat mit seinen Töchtern einen schweren Verlust tragen müssen, denn seine Frau und die Mutter der gemeinsamen Kinder, die ist gestorben. Nate hat sich zu dieser Zeit von seiner Familie super doll distanziert und nun möchte er bei seinen Töchtern mit einer Reise ins Reservat das wieder gut machen. Doch die geraten da dann in Visier eines wild gewordenen Löwen. Ob sie dem Löwen entkommen können, das müsst ihr selbst herausfinden. Das Ganze heute um 20.15 Uhr auf Pro7. Und wer eher Lust auf was Sportliches, Historisches hat, der kann sich heute die Filmografie des MMA-Kämpfers Mark Kerr mal anschauen. Besonders gespielt wird Mark Kerr von The Rock. Der Film, der zeigt Kerrs entscheidenden Jahre seiner Karriere. Nebenbei wird auch seine Opiatabhängigkeit, die Krisen seiner Ehe und körperliche Rückschläge thematisiert. 123 Minuten Spannung und vor allem auch echtes Leben ab heute zum Stream auf WoW.
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dem Weg durch unseren Freitagnachmittag hört ihr Radio Cottbus auf dem Weg hoffentlich in euer wohlverdientes Wochenende. Wenn ihr morgen nochmal müsst, dann durchhalten. Ihr packt das. Musik jetzt von Dennis Lloyd mit am Start hier auf Radio Cottbus. Oceanside ist das.

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8: Super viele Wolken hier aktuell unterwegs in der Lausitz. Das bleibt heute leider auch erstmal so. Die Sonne, die bekommen wir erst morgen wieder zu sehen, da dann bei 16 Grad. 5 Sonnenstunden für den Samstag angekündigt, für den Sonntag doppelt so viel. Da werden es 10 Sonnenstunden bei 21 Grad. Und am Montag wird es dann leider wieder kühler und super wolkig und auch wieder richtig nass, da dann 12 Grad. Heute und aktuell 13 Grad hier in Cottbus, 13 Grad auch in Spremberg und auch in Guben.
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8: In Cottbus soll in Zukunft ein Innovationszentrum für neue Diagnose- und Behandlungsmethoden bei Krebs entstehen. Sandra Maczynska, wer ist denn daran beteiligt?
9: Die Medizinische Universität Lausitz-Calteam, die BTU Cottbus-Senftenberg und der Lausitz Science Park arbeiten dafür künftig im Projekt Theranosticum Lausitz zusammen. In dem Projekt sollen auch künstliche Intelligenz und digitale Technik eingesetzt werden. Die Partner haben dafür jetzt eine gemeinsame Absichtserklärung unterschrieben. Die BTU Cottbus-Senftenberg hat im CHE-Hochschulranking gute Bewertungen von Studierenden bekommen. Besonders gelobt wurde die Unterstützung zum Studienstart, aber auch die Betreuung durch Lehrende und die Organisation des Studiums. Untersucht wurden unter anderem die Studiengänge BWL, Soziale Arbeit und Wirtschaftsingenieurwesen. Das CHE-Ranking gilt als eines der größten Hochschulvergleiche im deutschsprachigen Raum. Dafür wurden rund 120.000 Studierende befragt. In Döbern musste ein geschütztes Naturdenkmal beseitigt werden. Es handelt sich dabei um eine alte Stieleiche in der Ringstraße. Der Baum wurde bereits letzten Sommer bei einem Sturm stark beschädigt. Laut Landkreis stellt die Eiche ein Sicherheitsrisiko für den Verkehr dar. Deshalb wurde der Baum jetzt entfernt. Die Stadt Döbern plant nach eigenen Angaben eine Ersatzpflanzung. Und die gute Nachricht, der Ostdeutsche Rosengarten in Forst startet am Sonntag in die neue Saison. Los geht's am Vormittag mit Live-Musik im Park, danach erwartet alle Besucher eine Seifenblasenshow und eine Hochzeitsausstellung. Außerdem gibt es noch einmal die sogenannte Baby-Rosen-Aktion für Familien. Dabei können frisch gebackene Eltern eine persönliche Rose für ihr Kind auswählen und registrieren lassen. Soweit das Neueste. 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
8: Sandra, ich danke dir.
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8: Noch immer beschäftigt uns Stop and Go auf der A15 in Richtung Polen zwischen Cottbus Süd und Rogosen. 3 Kilometer, da aktuell plant er mal um die 5 bis 10 Minuten mehr Zeit ein. Geblitzt wird aktuell nur auf der A13 in Richtung Spreewaldreieck in Abfahrt Kittlitz mit Tempo 80. Und dann stehen noch Blitzeranhänger herum. Die stehen einmal in Cottbus am Nordrand, der blitzt in Richtung Sidoer Landstraße. Dann steht einer in der Elisabeth-Wolf-Straße und in der Sachsendorfer Straße, da in Richtung der 3 Schienen bei Tempo 30. Und der letzte Anhänger, von dem wir wissen, der steht in Kasel in der Karlauer Straße. Habt ihr noch was zu melden, dann immer her damit, per Telefon, per WhatsApp. Die richtige Nummer ist da die 0355 4839 495.

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1: Es war warm, es war nass. Gute Voraussetzungen für Gemüse, für den Spargel ja eigentlich. Und die ganze Woche sprechen wir über das Thema ja schon. In unserem Thema der Woche über Spargel vom Spargelhof Kalkwitz und wo ihr den sogar selbst ernten könnt. Darüber sprechen wir gleich mal.
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0: Weg in unser wohlverdientes Wochenende hört ihr Radio Cottbus auf dem Weg in den Feierabend.
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0: Kennt ihr diese Felder, auf denen man so Erdbeeren oder Blaubeeren oder so selbst ernten kann? Das macht an sich ja schon Spaß, ne? Weil man da ja einfach mal merkt, was man da am Ende des Tages geschafft hat. So einen ganzen Korb voller frischer Früchte, die schmecken dann auch einfach besser, weil man sie ja selber gepflückt hat. Nicht nur Obst kann man selbst ernten, hier in der Lausitz kann man tatsächlich auch einfach Spargel selbst stechen. Auf dem Spargelhof Kalkwitz zum Beispiel wird das angeboten. Und ist dort damals auch so eine Art Not heraus passiert, das weiß Spargelbauer und Juniorchef Max Schabowski.
2: In dem Jahr war es sehr warm und es ging ziemlich zeitig los, zeitiger als wir es selber auch erwartet haben. Und wir haben keine Erntehelfer bekommen. Wir haben partout keine Erntehelfer ranbekommen und dann haben wir den Spargel da rauswachsen sehen und uns gedacht, ja, was machen wir nun? Unsere Kunden haben gefragt, wie sieht's aus? Hier wächst doch schon alles. Mussten wir natürlich auch erstmal erklären und dann haben wir gesagt, hey, kommt doch einfach vorbei und erntet selber euren Spargel.
0: Das kam auch richtig, richtig gut an. Super viele sind dann vorbeigekommen, haben ihren Spargel sich da selbst aus der Erde rausgeholt. Viele hatten ja auch schon Erfahrung, weil sie früher in ihrem Garten den Spargel selbst angebaut haben. Und viele waren einfach nur richtig neugierig, wie sowas mal funktioniert. Und das gibt's nun jedes Jahr dort. Und es ist immer jemand vom Spargelhof da, damit keiner da irgendwie ahnungslos daneben steht und überhaupt nicht weiß, was abgeht.
2: Ein gewisses Feld, was extra nur dafür dann ist, und dann bekommt jeder seine Reihe und wenn es noch nicht gereicht hat, dann noch eine Reihe. Dann ja, es ist Ausflug und Spaß für die ganze Familie. Also kommen wirklich Familien an mit den Kindern auch. Immer gerne gesehen, herzlich willkommen, um einfach, ja, dass die Kinder sehen, wo kommt was her und auch mal im Dreck wühlen dürfen.
0: Zwei Sachen müsst ihr dafür aber leider mitbringen. Einmal einen Korb und dann nochmal die Bereitschaft, in der Erde zu wühlen. Werkzeug gibt's vor Ort und dann steht dem Spaß eigentlich gar nichts mehr im Wege. Am Ende wird unkompliziert gewogen. Der Spargel, der schmeckt auch in meinen Augen wesentlich besser, wenn der selbst geerntet worden ist, glaubt uns. Und er ist ja auch super vielseitig in der Küche, dieser Spargel.
2: Ein paar grüne Stangen mit Bacon ummanteln und auf den Grill legen, herrlich, sehr lecker. Auch roh zu genießen, so einen leicht nussigen, süßlichen Geschmack. Mich erinnert es immer ein bisschen an eine Zuckerschote. Genauso den weißen Spargel kann man auch ganz vielseitig verwenden, ne? Also meine Mutti hat mal angefangen, eine Spargelpizza zu machen.
0: Und heute Mittag hatte ich Spargelsoße an der DS und Kartoffeln. Richtig lecker. Auf dem Spargelhof in Kalkwitz könnt ihr den Spargel selbst stechen. Und zwar immer samstags das Ganze. Ansonsten findet ihr den sogar folienfrei angebauten Spargel, der seit diesem Jahr auch sogar bio ist. Unter anderem hier in Cottbus im Bioladen Schömmel. Müsst ihr nicht weit fahren. In Fettschau vor dem Rewe-Markt oder auch beim Hofladen auf deren Hof direkt in Kalkwitz. Wo noch deren Spargel verkauft wird, das könnt ihr ganz einfach herausfinden unter spargelhof-kalkwitz.de.
1: 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Biospargel vom Spargelhof Kalkwitz. Natürlich gewachsen, bewusst nachhaltig, unverfälscht im Geschmack.

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0: Hier sind drei Themen, über die Region heute spricht. Mehr Infos findet ihr auf Radio Cottbus.de, dem Newsportal für die Lausitz. Energie Cottbus steht vor einem ausverkauften Heimspiel, das den Aufstiegstraum weiter befeuern kann. Gegen Wiesbaden geht es um viel und zwei wichtige Spieler, die fehlen ja gesperrt. In der Lausitz drohen kommende Woche kürzere Kita-Öffnungszeiten. Eltern, Erzieher und Träger wollen damit ein Signal setzen, das viele Familien direkt trifft. Und auf der B112 bei Forst hat ein LKW-Unfall bis in den Arm für Sperrungen gesorgt. Der Fahrer, der blieb unverletzt, doch warum der Sattelzug von der Straße abkam, ist noch offen.
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17: Heute super viele Wolken unterwegs, das zieht sich noch durch die ganze Nacht. Heute Nacht fallen die Temperaturen auf 6 Grad, gehen dann aber morgen wieder hoch auf 16 Grad und dann bekommen wir auch endlich wieder die Sonne zu sehen. 16 Grad da mit Sonne nonstop, fast nur 5 Sonnenstunden. Leider am Nachmittag kommen die Wolken wieder zurück. Am Sonntag dann aber der Vormittags immerhin. Sonne nonstop, da dann sogar 10 Sonnenstunden, das Ganze bei 21 Grad maximal.
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19: Mit Sandra Maczynska, guten Tag. In Radusch sind 48 Rinder von einer Weide gestohlen worden.
4: Nach Angaben der Polizei hat der Landwirt den Diebstahl heute Morgen gemeldet. Bei einer Impfung hat er festgestellt, dass mehrere Tiere gefehlt haben. Wann und wie es zu dem Diebstahl gekommen ist, ist derzeit noch unklar. Der Schaden beläuft sich auf 75.000 Euro.
17: Ich danke dir, Sandra. Weitere Lausitz-News hast du für uns in einer halben Stunde wieder parat. Und jetzt gibt's erstmal das Neueste aus Deutschland und der Welt für euch.
20: Ich bin Dirk Zeitler. Die geplante Prämie von bis zu 1.000 Euro zur Entlastung der Arbeitnehmer steht auf der Kippe. Der Bundesrat hat die Maßnahmen zur Abfederung der wegen des Iran-Kriegs drastisch gestiegenen Energiepreise vorerst gestoppt. Für die ohnehin schon kriselnde Bundesregierung bedeutet die überraschende Ablehnung eine weitere bittere Schlappe nur 2 Tage nach ihrem einjährigen Jahrestag. Ob die Prämie nun überhaupt noch eine Chance hat, ist fraglich. Der Bundesrat hat auch den Weg für Public Viewing Events während der anstehenden Fußball-WM freigemacht. Damit werden öffentliche Übertragungen von WM-Spielen auch nach 22 Uhr möglich.
21: Warme Sommernächte und gemeinsam Fußball schauen. Genau das dürfte bei der WM jetzt vielerorts möglich bleiben. Denn gerade bei diesem Turnier laufen viele Spiele mitten in der Nacht hier bei uns in Deutschland. Die Behörden vor Ort dürfen Public Viewings deshalb auch nach 22 Uhr erlauben, sollen dabei aber weiter auf den Lärmschutz achten. Heißt, Fußballstimmung ja, aber die Nachbarn sollen trotzdem nicht gestört werden. Die Vorrundenspiele der deutschen Mannschaft sind um 19 bzw. 22 Uhr. Zoe Tassovali, Nachrichtenredaktion.
20: 3 Monate nach dem Start des neuen Wehrdienstes hat die Bundeswehr erste Rekruten über ihre neue Anwerbeoffensive gewonnen. Das teilte das Verteidigungsministerium in Berlin mit. Demnach wurden Musterungen durchgeführt und Interessierte eingeplant oder bereits eingestellt. Genaue Zahlen nannte ein Sprecher nicht.
22: Seit Januar fragt die Bundeswehr 18-Jährige aktiv, ob sie Lust hätten auf einen Wehrdienst. Über 200.000 Briefe wurden schon verschickt. Junge Männer müssen antworten, Frauen können es freiwillig tun und das machen bislang nur sehr wenige. Die Quote liege bei nur rund 3%. Von den angeschriebenen Männern hätten etwa 86% den Fragebogen fristgerecht beantwortet. Diejenigen, die nicht reagieren, bekommen eine Erinnerung. Wer sich weiter nicht rührt, dem droht ein Bußgeld von 250 Euro. Thomas Bremser, Nachrichtenredaktion.
20: Die Geiselnahme in einer Bankfiliale im Rheinland-Pfälzischen Sinzig ist beendet. 2 Personen, bei denen es sich wohl um Opfer handele, seien unverletzt angetroffen worden, sagte ein Polizeisprecher. Tatverdächtige seien nicht gefunden worden. Die Fahndung nach ihnen laufe.
17: Ein Danke in die Nachrichtenredaktion. Danke dir, Dirk.
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17: Da schauen wir nochmal rüber auf die A15. Aktuell Stop and Go zwischen Cottbus Süd und Rogosen in Richtung Polen. Das ganze 3 Kilometer. Plant er mal um die 5 Minuten mehr Zeit ein. Und wir schauen rüber auf die Blitzer. Geblitzt wird aktuell auf der A13 in Richtung Spreewald-Dreieck. Das ganze in der Abfahrt Kittlitz. Dann stehen noch welche hier durch Blitzeranhänger. Blitzeranhänger stehen einmal in Cottbus am Nordrand. In Richtung Siloer Landstraße wird da geblitzt. Außerdem in der Elisabeth-Wolf-Straße bei Tempo 30 und dann in der Sachsendorfer Straße in Richtung der 3 Schienen auch da bei Tempo 30. Der letzte Blitzanhänger, von dem wir wissen, der steht in Kassel in der Karlauer Straße. Haben wir etwas vergessen? Habt ihr noch was zu melden? Dann immer her damit. 0355 4839 945. Wir wünschen euch eine gute Fahrt.
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17: 5.000 Euro, so viel Geld hat der Förderverein der Dorfkirche Drewitz gestern von der Sparkasse Spree-Neiße bekommen. Was damit passieren soll, darauf schauen wir gleich mal genauer in wenigen Minuten hier auf Radio Cottbus.
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0: Musik von der Bloodhound Gang gehört hier auf Radio Cottbus. The Bad Touch war das um 17.12 Uhr. 5.000 Euro, so viel Geld hat der Förderverein der Dorfkirche Drewitz gestern von der Sparkasse Spree-Neiße bekommen. Mit dem Geld soll jetzt der Altar restauriert werden. Und der wurde, seit es die Kirche gibt, also seit 1827, genau dreimal angemalt. Jetzt sollen die verschiedenen Farbschichten nochmal mehr hervorgebracht und miteinander kombiniert werden. So bleibt am Ende aus jeder Zeit irgendwas übrig. Der Altar, der ist in Brandenburg übrigens einzigartig. Warum, das weiß der Pfarrer der Gemeinde, Alexander Reinfeld, am besten.
1: Im Zuge der Restaurierungs- oder einer Voruntersuchung 2017 wurde an der einen Bildseite eine Figur entdeckt, die ursprünglich dort auch drin gewesen ist. Die Restauratoren gehen davon aus, dass an den anderen Kanzelseiten auch Figuren vorhanden sind. Die Besonderheit ist dabei, es ist eine Nikodemus-Darstellung, die man normalerweise nicht an Kanzeln findet.
0: Der Nikodemus ist übrigens eine Figur aus der Bibel und in keiner anderen ländlichen Kirche hier in Brandenburg zu finden. Bleibt natürlich auch spannend, was sich dann noch so alles unter der Farbe verbergen wird. Die Restaurierung, die ist jetzt durch die Sparkasse Spree-Neiße möglich. Ralf Braun, Vorstandsvorsitzender der Sparkasse Spree-Neiße, der weiß auch, aus welchem Topf das Geld überhaupt kommt.
2: Das ist diesmal keine Stiftungsangelegenheit, auch kein PSW-Ertrag, sondern schlicht eine Spende der Sparkasse Spree-Neiße, weil wir der Auffassung sind, dass also dieses ehrenamtliche Engagement hier besonders ausgeprägt ist, wirklich bemerkenswert ist, was die Bürgerinnen und Bürger mit ihrer Kirche hier machen.
0: Bei der Spendenübergabe gestern war auch Landrat Harald Altekrüger mit dabei. Für ihn sind es die letzten Amtstage ja gewesen. Er hat sich für den Erhalt der Kirche auf jeden Fall auch super engagiert.
3: Die kleine Kirche hier in Drewitz hat ja auch eine sehr lange Geschichte. Es ist eine Dorfkirche. Es gibt hier engagierte Menschen, einen Förderverein, engagierten Pfarrer. Ich habe beide gerade erlebt, wie sie sich darum kümmern, dass dieses kleine Kirchlein erhalten bleibt. Und das war mir einfach wichtig, ich sag mal, neben meiner Sparkasse nochmal zu stehen und sagen, das habt ihr alle toll gemacht und macht da bitte weiter. Und ich freue mich, wenn die nächstes Jahr 200 Jahre feiern, wenn dieser Altar dann vielleicht schon restauriert ist. Das wäre natürlich für die Drewitzer nochmal ein richtiger Schatz.
0: Da drücken wir auf jeden Fall die Daumen. Restauriert wird jetzt über den Sommer bis in den Oktober hinein, wenn die Temperaturen halten. Denn bei zu kaltem Wetter würden die Ölfarben tatsächlich einfach gar nicht mehr trocknen.

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7: Super wolkig aktuell heute hier in der Lausitz. Das zieht sich jetzt nochmal durch bis in die Nacht. Morgen bekommen wir ein bisschen Sonnenschein, ein paar Wolken, 5 Sonnenstunden. Dann der Rest ist Wolken, 16 Grad maximal. Heute Nacht gehen die Temperaturen erstmal runter auf 6 Grad. Aktuell 13 Grad hier in Cottbus, 13 Grad in Lübben und auch in Finsterwalde sind es 13 Grad.
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7: In Cottbus soll in Zukunft ein Innovationszentrum für neue Diagnose- und Behandlungsmethoden bei Krebs entstehen. Sandra Maczynska, wer ist denn daran beteiligt?
8: Die Medizinische Universität Lausitz-Karlteam, die BTU Cottbus-Senftenberg und der Lausitz Science Park arbeiten dafür künftig im Projekt Theranosticum Lausitz zusammen. In dem Projekt sollen auch künstliche Intelligenz und digitale Technik eingesetzt werden. Die Partner haben dafür jetzt eine gemeinsame Absichtserklärung unterschrieben. Die BTU Cottbus-Senftenberg hat im CHE-Hochschulranking gute Bewertungen von Studierenden bekommen. Besonders gelobt wurde die Unterstützung zum Studienstart, aber auch die Betreuung durch Lehrende und die Organisation des Studiums. Untersucht wurden unter anderem die Studiengänge BWL, Soziale Arbeit und Wirtschaftsingenieurwesen. Das CHE-Ranking gilt als eines der größten Hochschulvergleiche im deutschsprachigen Raum. Dafür wurden rund 120.000 Studierende befragt. In Döbern musste ein geschütztes Naturdenkmal beseitigt werden. Es handelt sich dabei um eine alte Stieleiche in der Ringstraße. Der Baum wurde bereits letzten Sommer bei einem Sturm stark beschädigt. Laut Landkreis stellt die Eiche ein Sicherheitsrisiko für den Verkehr dar. Deshalb wurde der Baum jetzt entfernt. Die Stadt Döbern plant nach eigenen Angaben eine Ersatzpflanzung. Und die gute Nachricht, der Ostdeutsche Rosengarten in Forst startet am Sonntag in die neue Saison. Los geht's am Vormittag mit Live-Musik im Park, danach erwartet alle Besucher eine Seifenblasenshow und eine Hochzeitsausstellung. Außerdem gibt es noch einmal die sogenannte Baby-Rosen-Aktion für Familien. Dabei können frisch gebackene Eltern eine persönliche Rose für ihr Kind auswählen und registrieren lassen. Soweit das Neueste. 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
7: Sandra, ich danke dir.
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7: Hier kommt aktuell überall gut durch. Keine größeren Staus oder Unfälle, die ich hier aktuell auf meinem Verkehrsradar sehe. Wenn ihr etwas habt, dann immer gerne her damit. 0355 4839 945. Wir informieren und warnen dann die anderen. Geblitzt wird aktuell auf der Muskauer Straße in Spremberg und dann nochmal auf der A13 Richtung Spreewalddreieck. Außerdem durch Blitzeranhänger. In Cottbus stehen davon 3, einmal am Nordrand in Richtung Siloer Landstraße. Außerdem in der Elisabeth-Wolf-Straße bei 30 und dann nochmal bei 30 hier in Cottbus in der Sachsendorfer Straße in Richtung der drei Schienen. In Kassel steht der letzte Blitzeranhänger, von dem wir wissen, in der Karlauer Straße. Radio Cottbus wünscht euch eine gute Fahrt.
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7: Einige Politiker, die ja jahrelang im Amt waren hier in der Lausitz, die verlassen ihr Amt in diesem Jahr. Grund, die sind nicht nochmal neu angetreten.

0: In Spree-Neiße zum Beispiel passiert das diese Woche. Am Sonntag wird gewechselt da an der Spitze, was Harald Altekrüger, der alte Landrat, über seine Amtszeit sagt und was er nun machen wird, darüber sprechen wir gleich.
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0: Ja, Radio Cottbus am Freitag, 17:40 Uhr.
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0: In dieser Woche gibt es einen Wechsel an der Spitze des Spree-Neiße-Landkreises. Harald Altekrüger, der ist dann nach 16 Jahren als Landrat diese Woche in den Ruhestand verabschiedet worden. Am Mittwoch wurde das in Forst mit richtig vielen Weggefährten aus Politik, aus Wirtschaft und Verwaltung getan. Und auch Brandenburgs Ministerpräsident Dietmar Woidke, der hat sich das nicht nehmen lassen. Der war mit vor Ort. Bevor am Sonntag dann sein Nachfolger Martin Häusler in seine Fußstapfen tritt, haben wir nochmal mit Harald Altekrüger gesprochen und ihn gefragt, wie er selbst auf seine Amtszeit so zurückblickt.
2: Also mir geht's bestens. Ich freue mich jetzt auch wirklich, dass ich jetzt am Samstagabend dann auch loslassen kann. Es waren 16 sehr bewegende Jahre, voll Arbeit, voll Emotionen, auch gewisse Katastrophen. Ich sag mal, Hochwasser hatten wir gehabt, wir hatten Flüchtlingswelle gehabt, wir haben ASP, wir hatten Corona. Ich kann sagen, 16 tolle Jahre mit Emotionen und viel erreicht.
0: Besonders stolz ist Altekrüger darauf, wie er Schulen und die Bildung unterstützen konnte. Ein Herzensprojekt von ihm war ja zum Beispiel die Gesamtschule in Spree-Neiße. Mit 16 Jahren im Amt war er mittlerweile einer der ältesten Landräte in ganz Brandenburg. Und er darf sich jetzt in den wohlverdienten Ruhestand verabschieden. Aber gibt's da wirklich so viel Ruhe? Wie geht's denn jetzt weiter für ihn?
2: Wie geht's weiter? So ein Ruhestand ist oftmals auch ein Unruhestand. Also ich ahne da schon einiges, weil ich doch viele Sachen noch zugesagt habe, im Ehrenamt zu arbeiten. Also Sie wissen, dass ich in der Bauernschule in Cottbus seit vielen, vielen Jahren der Vorsitzende des Fördervereins bin. Das mache ich weiter. Den Gesundheitscampus werde ich weiter unterstützen, um einfach mal jungen Menschen, die Medizin studieren wollen, ich sag mal so, auf dem Weg dahin ein Stück weit zu begleiten. Das ist wichtig. Ja, und dann gibt es ansonsten einen großen Garten, ich was zu machen. Ich bin ein leidenschaftlicher Gärtner, das macht mir viel Freude. Ich bastle auch mal gerne in der Werkstatt irgendwas. Also es wird auf keinen Fall langweilig. Und ich lese gerne.
0: Das hört sich ja immer nicht so ruhig an. Harald Altekrüger wird trotzdem in den Ruhestand verabschiedet. Am Sonntag wird Martin Häusler dann offiziell im ostdeutschen Rosengarten Forst zum neuen Spree-Neiße-Landrat ernannt. Und einen Tag später tritt er dann im Kreishaus in Forst sein Amt an.
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1: Hier sind drei Themen, über die die Region heute spricht. Mehr Infos findet ihr unter Radio-Cottbus.de, dem Newsportal für die Lausitz. Energie Cottbus steht vor einem ausverkauften Heimspiel, das den Aufstiegstraum weiter befeuern kann. Gegen Wiesbaden geht es um viel und zwei wichtige Spieler sind ja leider gesperrt. In der Lausitz drohen kommende Woche kürzere Kita-Öffnungszeiten. Eltern, Erzieher, die wollen damit ein Signal setzen, das viele Familien direkt trifft. Und im Tropical Island steht morgen ein spektakulärer Weltrekord versucht an. In 50 Metern Höhe soll eine Indoor-Highline quer durch die Halle gespannt werden.
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13: Am Sonntag, da sehen wir endlich mal die Sonne wieder. 10 Sonnenstunden haben sich angekündigt, 21 Grad am Maximal. Morgen sogar schon 16 Grad und auch da wieder 5 Sonnenstunden. Also auch da sehen wir endlich die Sonne wieder. Besonders am Vormittag soll die vermehrt herauskommen. Heute Nacht aber nochmal einen ordentlich Wolkenfang nach Himmel, das Ganze bei 6 Grad.
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14: Mit Sandra Maczynska, guten Tag. In Radusch sind 48 Rinder von einer Weide gestohlen worden. Nach Angaben der Polizei hat der Landwirt den Diebstahl heute Morgen gemeldet. Bei einer Impfung hat er festgestellt, dass mehrere Tiere gefehlt haben. Wann und wie es zu dem Diebstahl gekommen ist, ist derzeit noch unklar. Der Schaden beläuft sich auf 75.000 Euro.
13: Sandra Maczynska, ich danke dir. Weitere Lausitz-News mit dir in einer halben Stunde. Und jetzt das Neueste aus Deutschland und der Welt für euch.
15: Ich bin Dirk Zeitler. Die geplante Prämie von bis zu 1.000 Euro zur Entlastung der Arbeitnehmer steht auf der Kippe. Der Bundesrat hat die Maßnahme zur Abfederung der wegen des Iran-Kriegs drastisch gestiegenen Energiepreise vorerst gestoppt.
16: Die Tarifgemeinschaft der Länder spricht von einem klaren Warnschuss an den Bund. Die Länder sagen nämlich, die Bundesregierung verspricht zwar Entlastungen, aber zahlen sollen am Ende vor allem Länder und Kommunen. Arbeitgeberverbände begrüßen wiederum den Stopp und warnen davor, Unternehmen mitten in der Krise zusätzlich zu belasten. Und auch aus der Opposition kommt scharfe Kritik. Grünen-Fraktionschefin Dröge spricht von einem Fiasko für Kanzler Merz und dessen Krisenpolitik. Zoe Tassovali, Nachrichtenredaktion.
15: Zum Schutz von Opfern häuslicher Gewalt hat der Bundestag eine Regelung zur elektronischen Fußfessel beschlossen. In zweiter und dritter Lesung stimmten neben den Koalitionsfraktionen Union und SPD auch die AfD und die Grünen zu.
17: Häusliche Gewalt treffe Frauen dort, wo sie sich eigentlich sicher fühlen sollten. Das können niemanden kalt lassen, so Justizministerin Hubig. Das beschlossene Gesetz besteht aus zwei Teilen. Darf sich ein Täter zum Beispiel seiner Frau oder Ex-Freundin nicht mehr nähern, kann er zum Tragen einer elektronischen Fußfessel verpflichtet werden. Kommt er der Frau trotz Verbot zu nahe, wird sofort Alarm ausgelöst und die Betroffene gewarnt. Außerdem sollen Familiengerichte Gewalttäter zu Maßnahmen wie Anti-Aggressionstrainings verpflichten können. Katrin Müller, Nachrichtenredaktion.
15: Nach einer möglichen Geiselnahme in einer Bankfiliale im rheinland-pfälzischen Sinzig fahndet die Polizei nach den Tätern. Spezialkräfte hatten am Morgen nach einem Alarm in der Bank in dem Ort Position bezogen. Sie betraten nach etwa 6 Stunden das Gebäude und trafen einem Sprecher zufolge 2 Personen unverletzt an, bei denen es sich wohl um Opfer handele. Tatverdächtige seien nicht gefunden worden, die Fahndung nach ihnen laufe. Im Fall der in die Uniklinik Düsseldorf gebrachten Hantavirus-Kontaktperson vom Kreuzfahrtschiff Hondius kann den Ärzten zufolge noch keine Entwarnung gegeben werden. Wir haben keine Viren nachgewiesen, sagte der Bereichsleiter Tropenmedizin, Oberarzt Thorsten Feld. Die Kontaktperson könne dennoch infiziert sein, aber innerhalb der Inkubationszeit. Erst einmal sei es erfreulich, dass der klinische Zustand weiter gut und stabil sei.
13: Ein Danke in die Nachrichtenredaktion.
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13: Mit einem Blick mal rüber auf die A13 in Richtung Dresden zwischen Schönefelder Kreuz und Rago. Da gab es einen Unfall auf dem Standstreifen. Die Polizei, die ist da schon benachrichtigt. Fahrt dort unbedingt vorsichtig. Und wir haben noch eine Meldung von der A15 in Richtung Polen zwischen Cottbus Süd und Rogosen. Da auch Stop and Go. Plant immer so um die 5 Minuten mehr Zeit ein. Geblitzt wird durch Anhänger, zum Beispiel in Cottbus hier am Nordrand in Richtung Siloer Landstraße. In der Elisabeth-Wolf-Straße stehen sie auch mit einem Anhänger bei Tempo 30. Bei 30 wird auch geblitzt in der Sachsendorfer Straße in Richtung der 3 Schienen. Und der letzte Anhänger, von dem wir wissen, der steht in Kasel auf der Karlauer Straße. Eure Staus, eure Blitzer bei uns am besten aufgehoben unter der 0355 4839 945.
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13: Im täglichen Sportüberblick heute der Blick mal auf den Rasen. Wir schauen auf das Spiel morgen vom FCE. Das wird ja super wichtig. Mit Musik geht es aber erstmal rein in die 6 Uhr Stunde. Boy Loco ist das.
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0: mit Klassikern geht's in Richtung Wochenende, in Richtung Feierabend. 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
0: Das wird ein richtig, richtig großes Fußballwochenende hier in Cottbus. Energie hat das letzte Heimspiel der Saison. Die Jungs, die stecken ja mitten im Aufstiegskampf. Zwei Spieltage sind's noch und für Energie ist wirklich alles drin. Einmal der direkte Aufstieg, einmal die Relegation oder am Ende doch nur Platz 4. Deshalb ist das Spiel gegen Wiesbaden morgen auch extrem wichtig. Das Stadion, das wird mit fast 19.000 Fans auch super voll sein. Die Botschaft von Trainer Pille Wollitz, die ist klar. Keine Angst haben, Energie soll auf Sieg spielen und nicht darüber nachdenken, was schief gehen könnte. Wollitz sagt auch, jeder soll sich bewusst machen, was man gewinnen kann. Was so ein bisschen wehtut, das sind, dass zwei wichtige Spieler fehlen. Einmal Teutscher Cigerci und Axel Borgmann. Die sind ja gesperrt, aber Wollitz traut auch vor allem Jannis Bociaris richtig viel zu. Der könnte also morgen eine richtig wichtige Rolle spielen. 14 Uhr geht das Spiel los, nachmittags Fußball und abends dann auch nochmal Handball, denn der LHC, der hat auch nochmal ein Heimspiel. Morgen Abend gegen Rostock. Der LHC, der ist schon Vizemeister, möchte aber die starke Saison aber natürlich nochmal mit einem Heimsieg beenden. Wir halten euch natürlich über alles auf dem Laufenden am Wochenende auf radiocottbus.de und natürlich auch nochmal auf Instagram und auf Facebook.
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0: Musik aus dem Jahre 2025 jetzt. Felix Jön ist das mit Pride.

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3: Heute nochmal ordentlich viele Wolken am Start. Spätestens morgen kommt aber Gott sei Dank die Sonne wieder zurück. Morgen Vormittag super viel Sonne unterwegs. 5 Sonnenstunden für den Samstag, 10 Sonnenstunden sogar für den Sonntag vorhergesagt. Und am Sonntag wird es auch mit am wärmsten. 21 Grad da in der Spitze. Heute Nacht fallen die Temperaturen auf 7 Grad. Und von so hoch fallen sie gar nicht. 13 Grad aktuell hier in Cottbus. 13 Grad sind es in Kahren und 13 Grad aktuell auch in Schepgau.
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3: In Cottbus soll in Zukunft ein Innovationszentrum für neue Diagnose- und Behandlungsmethoden bei Krebs entstehen. Sandra Maczynska, wer ist denn daran beteiligt?
4: Die Medizinische Universität Lausitz-Calteam, die BTU Cottbus-Senftenberg und der Lausitz Science Park arbeiten dafür künftig im Projekt Theranosticum Lausitz zusammen. In dem Projekt sollen auch künstliche Intelligenz und digitale Technik eingesetzt werden. Die Partner haben dafür jetzt eine gemeinsame Absichtserklärung unterschrieben. Die BTU Cottbus-Senftenberg hat im CHE-Hochschulranking gute Bewertungen von Studierenden bekommen. Besonders gelobt wurde die Unterstützung zum Studienstart, aber auch die Betreuung durch Lehrende und die Organisation des Studiums. Untersucht wurden unter anderem die Studiengänge BWL, Soziale Arbeit und Wirtschaftsingenieurwesen. Das CHE-Ranking gilt als eines der größten Hochschulvergleiche im deutschsprachigen Raum. Dafür wurden rund 120.000 Studierende befragt. In Döbern musste ein geschütztes Naturdenkmal beseitigt werden. Es handelt sich dabei um eine alte Stieleiche in der Ringstraße. Der Baum wurde bereits letzten Sommer bei einem Sturm stark beschädigt. Laut Landkreis stellt die Eiche ein Sicherheitsrisiko für den Verkehr dar. Deshalb wurde der Baum jetzt entfernt. Die Stadt Döbern plant nach eigenen Angaben eine Ersatzpflanzung. Und die gute Nachricht, der Ostdeutsche Rosengarten in Forst startet am Sonntag in die neue Saison. Los geht's am Vormittag mit Live-Musik im Park, danach erwartet alle Besucher eine Seifenblasenshow und eine Hochzeitsausstellung. Außerdem gibt es noch einmal die sogenannte Baby-Rosen-Aktion für Familien. Dabei können frisch gebackene Eltern eine persönliche Rose für ihr Kind auswählen und registrieren lassen. Soweit das Neueste. 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
3: Sandra Maczynska, ich danke dir. Ich wünsche dir vor allem einen schönen Feierabend und ein schönes Wochenende.
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3: Ja, gute Nachrichten hier auf den Lausitzer Straßen. Keine größeren Staus oder Unfälle auf meinem Verkehrsradar zu sehen. Ihr kommt aktuell überall gut durch. Nur seid nicht zu schnell. Hier in Cottbus stehen Blitzeranhänger. Die Anhänger, die stehen einmal am Nordrand in Richtung Siedower Landstraße. Dann steht einer in der Elisabeth-Wolf-Straße bei Tempo 30. Und auch bei 30 wird geblitzt hier in Cottbus in der Sachsendorfer Straße in Richtung der drei Schienen. Und der letzte Anhänger, den wir gesehen haben, den ihr uns bestätigt habt, der steht in Kasel in der Karlauer Straße. Eure Staus, eure Blitzer 0355 4839 945 und dann wünschen wir euch jetzt eine gute Fahrt.
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3: Auf vor allem in unser wohlverdientes Wochenende. Die halbe Stunde wieder ordentlich viel Musik am Start. Habt einen entspannten Freitagabend.
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Eine ruhige Nummer hier gehört auf Radio Cottbus von den Backstreet Boys. Nicht vergessen, heute 20 Uhr die Weekend Party hier auf Radio Cottbus. Live aus Schweden zusammen mit DJ Lars. Musik kommt jetzt aber erstmal von Roxette mit The

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0: Hier sind drei Themen, über die die Region heute spricht. Einmal, Energie Cottbus steht vor einem ausverkauften Heimspiel, das den Aufstiegstraum weiter befeuern kann. Gegen Wiesbaden geht's um viel und zwei wichtige Spieler, die fehlen ja leider gesperrt. In der Lausitz drohen kommende Woche kürzere Kita-Öffnungszeiten. Eltern, Erzieher, die wollen damit ein Signal setzen, das viele Familien direkt trifft. Und auf der B112 bei Forst hat es einen LKW-Unfall gegeben. Der Fahrer, der blieb unverletzt. Doch warum der Sattelzug da von der Straße abkam, das ist noch offen.
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15: Bis Sonntag soll es trocken bleiben, das sind die guten Nachrichten. Und auch am Sonntag kommt wieder ordentlich viel Sonne raus. 10 Sonnenstunden sehen wir da bei 21 Grad. Morgen auch viel Sonne, da aber nur 5 Sonnenstunden. Also hier und da nochmal ordentlich Wolken unterwegs. 16 Grad da an der Spitze und heute Nacht super bewölkt. Der Himmel, da hat der Mond keine Chance, einmal durchzuschauen. Bei Maximalwerten um die 6 Grad.
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17: Ich bin Dirk Zeitler. Die geplante Prämie von bis zu 1.000 Euro zur Entlastung der Arbeitnehmer steht auf der Kippe. Der Bundesrat hat die Maßnahmen zur Abfederung der wegen des Iran-Kriegs drastisch gestiegenen Energiepreise vorerst gestoppt. Beschlossen hat die Länderkammer dagegen neue Regeln für die staatlich geförderte private Altersvorsorge.
18: Neu ist vor allem, Sparer können künftig selbst entscheiden, wie viel Risiko sie eingehen wollen. Es gibt sichere Modelle mit vollständiger Garantie, aber auch Varianten mit weniger Absicherung und dafür höheren Renditechancen. Der Staat unterstützt das Ganze weiter mit Zuschüssen. Besonders Familien profitieren zusätzlich über Kinderzulagen. Zoe Tassovali, Nachrichtenredaktion.
17: Deutschland hinkt 5 Wochen vor Inkrafttreten der europäischen Asylreform bei den Vorbereitungen zur Umsetzung des Vorhabens hinterher. Die EU-Kommission fordert die Bundesregierung und weitere Mitgliedsländer unter anderem dazu auf, dringend Kapazitäten für Asylgrenzverfahren etwa an Flughäfen aufzubauen. 15 andere EU-Staaten hätten in diesem Bereich inzwischen die notwendigen Maßnahmen getroffen. Zum Schutz von Opfern häuslicher Gewalt hat der Bundestag eine Regelung zur elektronischen Fußfessel beschlossen. In zweiter und dritter Lesung stimmten neben den Koalitionsfraktionen Union und SPD auch die AfD und die Grünen zu.
19: Häusliche Gewalt treffe Frauen dort, wo sie sich eigentlich sicher fühlen sollten. Das können niemanden kalt lassen, so Justizministerin Hubig. Das beschlossene Gesetz besteht aus 2 Teilen. Darf sich ein Täter zum Beispiel seiner Frau oder Ex-Freundin nicht mehr nähern, kann er zum Tragen einer elektronischen Fußfessel verpflichtet werden. Kommt er der Frau trotz Verbot zu nahe, wird sofort Alarm ausgelöst und die Betroffene gewarnt. Außerdem sollen Familiengerichte Gewalttäter zu Maßnahmen wie Anti-Aggressionstrainings verpflichten können. Katrin Müller, Nachrichtenredaktion.
17: Nach einer möglichen Geiselnahme in einer Bankfiliale im rheinland-pfälzischen Sinzig gehen die Ermittler derzeit von mindestens einem Täter aus, der auch Beute gemacht hat. Der Mann soll einen Mitarbeiter eines Geldtransportunternehmens gegen 9 Uhr abgepasst und ihm einen Behälter mit Bargeld abgenommen haben, wie die Polizei mitteilte. Anschließend habe er 2 Personen in einem separaten Raum in der Volksbank eingeschlossen. Vermutlich hat er noch vor dem Eintreffen der Polizei die Bank verlassen.
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15: Mit guten Nachrichten aktuell nur noch Blitzanhänger hier in der Lausitz unterwegs. Keine größeren Staus oder Unfälle soweit. Blitzanhänger stehen in Kassel, in der Karlauer Straße und hier in Cottbus. In der Sachsendorfer Straße in Richtung den 3 Schienen bei Tempo 30. Auch bei 30 in der Elisabeth-Wolf-Straße. Und in Cottbus nochmal am Nordrand ein Anhänger, der blitzt in Richtung Siloer Landstraße. Radio Cottbus wünscht euch eine gute Fahrt.
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1: Heute nochmal super viele Wolken unterwegs, morgen kommt aber endlich wieder die Sonne raus. Morgen 5 Sonnenstunden bei 16 Grad und hier und da mal immer Wolken unterwegs. Und am Sonntag 21 Grad in der Spitze, da dann sogar 10 Sonnenstunden. Heute Nacht fallen die Temperaturen auf 6 Grad.
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1: Mit guten Nachrichten, nur noch Blitzeranhänger unterwegs. Keine größeren Unfälle hier soweit auf meinem Verkehrsradar zu sehen. Blitzeanhänger stehen in Kassel in der Karlauer Straße, dann in der Sachsendorfer Straße in Richtung den drei Schienen. In Cottbus stehen sie noch am Nordrand in Richtung Sidower Landstraße. Und der letzte Anhänger, der blitzt in der Elisabeth-Wolf-Straße, dabei Tempo 30. Radio Cottbus wünscht euch eine gute Fahrt.
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10: Eine bewölkte Nacht wartet da auf uns bei Maximalwerten um die 6 Grad. Die gehen aber wieder hoch, die Temperaturen. Morgen Vormittag dann mittags rum 16 Grad in der Spitze und auch ordentlich viel Sonne mal wieder im Vergleich zu heute. 5 Sonnenstunden sind da nämlich angekündigt und am Sonntag dann 10 Sonnenstunden, also es wird immer mehr Sonne hier in der Lausitz und da dann sogar 21 Grad am Sonntag.
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11: Ich bin Dirk Zeitler. Wer online einkauft oder über ein neues E-Auto nachdenkt, für den gibt es jetzt einige Änderungen. Der Bundesrat hat heute neue Regeln für Verbraucherkrediten zugestimmt und gleichzeitig den Weg für die neue staatliche E-Auto-Förderung freigemacht.
12: Künftig gelten strengere Regeln, auch für kleine Online-Kredite oder jetzt kaufen, später bezahlen Angebote. Anbieter müssen genauer prüfen, ob sich Kunden das überhaupt leisten können. Damit soll vor allem verhindert werden, dass Menschen den Überblick über ihre Rechnungen verlieren und sich verschulden. Gleichzeitig kann die neue E-Auto-Prämie jetzt wie geplant rückwirkend ab Januar beantragt werden. Zoe Tassovali, Nachrichtenredaktion.
11: Deutschland hinkt 5 Wochen vor Inkrafttreten der europäischen Asylreform bei den Vorbereitungen zur Umsetzung des Vorhabens hinterher. Die EU-Kommission fordert die Bundesregierung und weitere Mitgliedsländer unter anderem dazu auf, dringend Kapazitäten für Asylgrenzverfahren aufzubauen. 15 andere EU-Staaten hätten in diesem Bereich inzwischen die notwendigen Maßnahmen getroffen. 3 Monate nach dem Start des neuen Wehrdienstes hat die Bundeswehr erste Rekruten über ihre neue Anwerbeoffensive gewonnen. Das teilte das Verteidigungsministerium in Berlin mit. Demnach wurden Musterungen durchgeführt und Interessierte eingeplant oder bereits eingestellt. Genaue Zahlen nannte ein Sprecher nicht.
13: Seit Januar fragt die Bundeswehr 18-Jährige aktiv, ob sie Lust hätten auf einen Wehrdienst. Über 200.000 Briefe wurden schon verschickt. Junge Männer müssen antworten, Frauen können es freiwillig tun und das machen bislang nur sehr wenige. Die Quote liege bei nur rund 3%. Von den angeschriebenen Männern hätten etwa 86% den Fragebogen fristgerecht beantwortet. Diejenigen, die nicht reagieren, bekommen eine Erinnerung. Wer sich weiter nicht rührt, dem droht ein Bußgeld von 250 Euro. Thomas Bremser, Nachrichtenredaktion.
11: Nach einer möglichen Geiselnahme in einer Bankfiliale im rheinland-pfälzischen Sinzig gehen die Ermittler derzeit von mindestens einem Täter aus, der auch Beute gemacht hat. Der Mann soll einen Mitarbeiter eines Geldtransportunternehmens abgepasst und ihm einen Behälter mit Bargeld abgenommen haben, wie die Polizei mitteilte. Anschließend habe er zwei Personen in einem Raum in der Volksbank eingeschlossen. Vermutlich hat er noch vor dem Eintreffen der Polizei die Bank verlassen.
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10: Aktuell kommt ihr überall gut durch. Keine größeren Staus oder Unfälle hier auf meinem Verkehrsradar. Ich sehe auch ehrlich gesagt nur noch Blitzeranhänger. In Cottbus am Nordrand stehen sie in Richtung Siloer Landstraße. Dann nochmal in der Elisabeth-Wolf-Straße bei 30. Und in der Sachsendorfer Straße in Richtung den drei Schienen wird geblitzt durch einen Anhänger. Auch da bei Tempo 30. Und in Kassel stehen sie noch in der Karlauer Straße. Radio Cottbus wünscht euch eine gute Fahrt und jetzt richtig viel Spaß mit der Weekend-Party.
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Wunderschönen guten Abend euch da draußen. Cottbus, Stadt und Land. Wir starten natürlich wieder mit Musik aus Schweden. Das sind sie aber, Honey Honey. Und natürlich heute Abend auch wieder mit euren Grüßen und Wünschen, die ihr sofort auf den Weg schicken könnt an die 0172 65 26 9 und die 23. Das ist Musik von Clara Klingerström. Nur hier auf Radio Cottbus.

Und auch zu den ersten Grüßen heute. Guten Abend, DJ Lars. Möchten wir den Marcel ganz lieb grüßen. Und wir sind im Gedanken bei dir. Liebe Grüße, Sascha und Sunny. Herzlich, Lars. Grüße nach Schwedisch Lappland zu dir von den Firestartern Sebastian und Stefan aus Guben. Endlich ist es heute wieder soweit. Ein Abend voller guter Musik mit dir, denn an dem Freitagabend ohne DJ Lars ist wie Karibik ohne Sonne, Strand und Meer. Sind die Benny süß. Grüße an Stoffel und alle treuen Hörer wünschen uns von Rammstein Kinder. Eventuell, wenn das passt. Ah, bizarr, mal gucken. Ist ja eigentlich so ein bisschen Mittwochsmusik in der Single Dark. Auf einen schönen Abend für alle. Der Willi aus Peitz bedankt sich bei allen Gratulanten zu seinem 66. Geburtstag mit einem Lied von Udo Jungs mit 66 Jahren. Sollte man bekommen. Das ist Musik von Boney M. Dirty Cool.

von mir gibt's auch noch ganz liebe Grüße an die DJ Lars Fangruppe auf Facebook. 634 Mitglieder, Wahnsinn. Euch da draußen, ihr seid herzlich gegrüßt.

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0: Geburtstagsmusik für den Willi mit 66 Jahren. Ich komme mit der Eddie Jazz. Ich wünsche mir Roland Kaiser, ich werde da sein. Und eine Großbitte für meine Pissnecke von seinem Knutschwurzel. Bring uns gut nach Köln. Hallo, ich grüße die Freunde von Marco, Wolfgang, Inka und Sabine im Kleingartenanlage Wiesenstraße. Forst, habt einen schönen Abend und Grüße von Uwe aus Forst. Wir wünschen uns Perlzeit, die nie vergeht.
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0: Hallo, ihr Lieben. Ja, es ist Freitag und Anke und Dirk aus Berlin grüßen ganz lieb noch junge Frau Elke, genannt meine liebe Schwester Elke aus Großgartner und meine lieben Schwager Frankie. Ja, Enkelchen, um 24 Uhr ist es soweit. Du wirst zwar ein Jahr älter, aber lieb habe ich dich trotzdem. Wir werden jetzt durchhalten bis 0 Uhr und gemeinsam reinfeiern. Also ganz liebe Grüße von deiner kleinen Schwester Anke, Schwager Dirk, die jetzt auf eurer Terrasse sitzen und mit euch feiern wollen. Meine Schwester Elke möchte gerne den Titel von Vincent Groß Uso hören, bevor sie ihren Geburtstag feiert. Danke, liebes Team, und genießt euer Wochenende. Werden wir tun. Hi, DJ Lars, liebe Grüße an meine Mama Wendy und mein Papa Marcel, der bei der Feuerwehr ist. Ich hab euch lieb, für immer und ewig.

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0: Aufgänger und Pietro Badile Jana. Ja, bitte guten Abend, DJ Lars. Kannst du bitte mal unsere Freunde grüßen? Carina mit Dani. Wir sitzen heute bei uns an der Feuerschale hier. Grüß die Feuerschale aus Hähnchen, wünsche mir ich und mein Holz. Danke dir. Hey, DJ Lars, ich grüße den Langen und meinen wundervollen Papa. Alles für Energie. Eigentlich Lars, Karin und Katja grüßen den Daniel aus Putzen. Was machen die Küken?
1: Mannschaft alles.
0: Wir wünschen uns Frank Farian mit Rocky.

ich liebe mein Täubchen, die gerade mit mir Party bei Sandra im Garten macht. Grüße Mandy. Stern, da oben, wo steh. Hey Jonas, liebe Grüße an meinen Schatz Simone, die auf dem Weg zum Gardasee ist. Gute Reise, dein Schatz. Weiß ich ganz genau. Grüße wünsche heute wieder an die 0172 65 26 9 und die 23. Das ist Musik aus Österreich, Nick B. Geboren, um dich zu lieben.

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Musik von Wolfgang Petri, das sind diese Augen. Das ist unsere Weekend-Party am Freitagabend hier auf Radio Cottbus mit euren Grüßen und Wünschen. 0172 65 26 923. Eure Nummer ans Glück am heutigen Freitagabend wieder. Es ist Partytime, meine Damen und Herren.

begun. Liebe Grüße in etwa Cottbus von Marcel und Martin von Monique, Claudia und Steffen. Wir wünschen uns Ich und mein Holz. Vielen Dank und macht weiter so tolle Musik. Sehr gerne. Hey DJ Lars, ich grüße meinen Schatz ganz lieb. Wir verbringen heute unseren Abend auf der Terrasse in Kickebusch im Garten. Ich liebe dir über alles. Deine Claudi. Hi DJ Lars, ich wünsche dir einen guten Start ins Wochenende und ich wollte meine Kinder Manny und Micha und meine Enkelkinder Rino und Lara sowie meinen Schatz Nicole grüßen. Nicole, ich liebe dich über alles und wir wünschen uns den goldenen Reiter. Guten Abend DJ Lars, ich wünsche alles Liebe zum 11. Hochzeitstag. Jetzt gibt's erstmal Musik für unsere Energiefans. Morgen 14 Uhr geht's drum. Der Heimsieg auf jeden Fall. Und daher gleich natürlich unsere Glücksbringer mit Petra Ziegler. Wir sind die Fans von Energie und Herrn Knappe, der darf natürlich auch nicht fehlen. Auch ganz liebe Grüße, Alexander, wenn du gerade zuhörst. Wir kommen auch morgen noch wieder.

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So ein bisschen Musik aus der Uli-Kiste am heutigen Freitagabend. Lubitz, Sugar Baby Love. Liebe Grüße an den Peitzer Bretterschuppen, besonders Grüße an die Chefin Claudia von Kanickel Thorsten, Musikwunsch Depeche Mode. Einen wunderschönen guten Abend, wir wünschen uns Nico von Willy Williams oder Lars Wurst von Papa Roach. Und liebe Grüße gehen raus an alle, die am Lagerfeuer sitzen, von Katharina, Emilia und Silvio aus Gulen oder Guben. Gulen, so steht's hier. Liebe Lars, bitte Grüße. Liebe Marilyn Silo, wir feiern ihren 20. Geburtstag und wünschen unserem Mädchen von ganzem Herzen alles Liebe und beste Gesundheit. Sei glücklich und neugierig auf alles, was da noch kommt. Wir sind so stolz auf dich und haben dich sehr lieb. Mama, Papa, Erwin, Oma, Opa, Anta, Nanka, Uke, Piki und Moritz aus Matteutz. Lieben Dank. Hallo, die Lars, schöne Grüße nach Schwedisch Lappland. Wir grüßen Marcel Kani und Fahan, Mandy, Steven und Jasmin und das Ganze mit Ivo und seiner schwarzen Rose. Hey, die Lars, ich grüße meinen Schatz, ich liebe dich über alles und allen verrückten Kids und Mama Nicole und Papa Erik. Papa lieb, wünsche mir Ivo schwarze Rose. Hey Lars. Hallo, grüße seine Frau Jenny, alles Gute zum Hochzeitstag. Danke, wir sind stark. Hallo, hallo, wir wünschen unserem besten Freund alles Gute und seine bestandene Meisterprüfung. Offiziell wird es ja noch. Es ist mein bester Freund, ich kann mir nichts Besseres in meinem Leben vorstellen. Schöne Grüße an Vati, Lars, bester Mann. Schönes Wochenende, Lied, barfuß am Klavier bitte. Hallo, liebes. Hallo aus Großgaglo. Ich möchte ganz herzlich meine Schwester Anke Schwagerdruck und aus Berlin und meinen Mann Frankie ganz lieb grüßen. Ich hoffe, wir halten bis 0 Uhr durch. Das denke ich doch. Ja, wir werden wieder ein Jahr älter. Wünschen uns morgen allen beim Familientreffen in Rade. Merkt viel Spaß. Fühlt euch gedrückt. Eure Schwester und Schwägerin Elke. Alles schöne Wochenende. Viel liebe Grüße. Guten Wunsch. Ich trinke Uso. Was tust du so? Hey, die Schlagspur bitte für mich und mein Schätzchen. Westernhagen, einen schönen alten Titel, Original bitte, Grüße aus Rehfelde.

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Fußball zugegriffen, dritte Liga war das Spiel heute, Erzgebirge Aue gegen MSV Duisburg, 0:0. Was für unseren FC Energie hier beim Sieg morgen richtig gut aussieht. Also auch für Umdrücken natürlich wieder alle Daumen, die wir haben.

0: wir wollten Frau Mandy alles Liebe von unserem 70. Jahrestag sagen. Ich liebe dich über alles. Dein Steve, Musikwunsch, Matthias Reim, verdammt. Ich lieb dich. Hey, meine vier schicken Wings. Ich freue mich schon auf unsere AIDA-Fahrt. Dort lassen wir erstmal wieder richtig krachen. Bin mega glücklich, euch zu haben. Danke, Wonny, für die Einladung. Ihr seid die besten dicken Knutscher. Also eine Kreuzfahrt wäre für DJ auch mal was, ne? Grüße an den Gartenkumpels Gudrun und Jochen von den alten RAW-Bewohnung. Musikwunsch Rammstein mit der großen Oberweite. Hallo Lars, gib mal bitte viele Grüße nach Tono in den Glaspalast. An die Fischis, viele Grüße Sven und Ariane. Hi, Sky, ich wünsche mir für meine Anja das Lied Schwarze Rose. Dankeschön. Ist ja schon wieder gefühlt tausendmal gewünscht heute, oder? Der Ibo machen wir natürlich gleich. Versprochen. Aber vorher gehen wir ein bisschen Uso trinken. Für unser fast Geburtstagskind. Und Großgaglo, Vincent Groß gleich. Uso, was tust du so?
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Uso können wir auch zusammen trinken. An den Schlepperboom. Weiß gar nicht, ob der Leben mein Uso da hat. Ich verspreche jetzt einfach mal. Weil es ist wieder ein Treckertreffen angesagt. Am Stausee Spremberg an der Cottbuser Seite. Natürlich mit den Schlepperboom aus Großhausweg. Meine Wenigkeit darf wieder mit dabei sein. Freitag, Samstag und Sonntag. Ich werde mal schon eingeflogen. Wir werden 3 Tage mit euch genießen. Und wenn ihr wollt, das Freitag schon mit Na und meiner Wenigkeit.

0: Hallo Lars, liebe Grüße aus Heimatpeitz. Wir wünschen uns für unser Geburtstag Skin Heike griechischen Wein und von Udo Jungs viele Grüße, Familie und Freunde und natürlich die Nachbarn. Hallo Lars, hier ist wieder Bonti aus Rostock. Grüße bitte die Märchenbande mit Conny, Christian, Locke und Gürtchen. Lieber Lars, kannst du bitte jetzt noch eine verrückte Schwester Bianca grüßen? Sie wurde vor kurzem 10 und 40 und auch wir wünschen von ganzem Herzen alles Gute. Sie ist die beste Schwester, die man sich wünschen kann. Ich hab dich ganz so lieb. Deine Schwester Jacqueline. Wir grüßen unsere Männer Micha und Erik. Wir lieben euch von ganzem Herzen, unsere Kinder von Nicole und Mandy. Und wir wünschen uns das Lied Mädchen von Kerstin Ott. Bin traurig, war mal Radio Cottbus vor vielen Jahren mal anders. Was meint er denn? Ach, der Herr Westernhagen, wenn man den nicht gleich spielt, dann wird gleich gemeckert. Freunde, wir haben im Schnitt 300 bis 400 Musikwünsche am Freitagabend und die müssen wir natürlich irgendwie reinbasteln. Wir können maximal 78 Titel spielen in 4 Stunden. Also, dann ist der ein oder andere manchmal nicht mit dabei, sorry, aber ich schaff's dann halt auch nicht. Alle mit reinzubringen, dann müssen wir Nachtschicht einlegen bis früh um 6 in eurer Weekendparty. Mal mit dem Chef reden.
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0: heute der meistgewünschte Song bis jetzt. Ivo und seine schwarze Rose. Eigentlich klar, ich grüße mein Schatz Ali. Ich liebe ihn und wünsche mir immer Nacht von Kerstin Ott. Schöne Grüße an dich, die Glas. Die Jungs aus dem Wiesenrote Buben wünschen sich bitte einen Ding-Dong-Song. Danke. Das wäre für mich nicht gut. Lars, ich grüße meine Tochter Sandra. Papa Uwe, spiel doch Rockset. Luke. The Look.
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0: Liebe Grüße in die Bahn. Marcel von Conny.
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0: Jetzt kommt wieder Grüße nach Disneychen an Marcel von Conny und den zwei Blondinen. Schönen Feierabend.

nicht mehr der jüngste Song, aber haben wieder gerne gehört. Jürgen Drews, jetzt kommt auch langsam die Zeit wieder. Ein Bett im Kornfeld. Also ein, zwei Monate müssen wir noch warten. Ganz oft gewünscht heute auch Lady Kerstin Orton. Die machen wir noch mit einer etwas älteren Scheibe von der jungen Dame. Regenbogenfarben.

0: Sebastian Otto und ihre Regenbogenfarben hier auf Radio Cottbus.
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Und weiter mit Grüßen von euch. Ganz liebe Grüße an Marcelchen vom Schwesterherz. Lieber Wunsch auf gute Freunde von den bösen Onkels. Lars, danke für deine tollen Abende, die wir immer mit dir erleben dürfen. Und Nicole, ich liebe dich über alles und gib dich nie mehr her, meine Frau. Ich wünsche mir das Lied Dein Bett im Kornfeld. Wird jetzt leer. Und Ben Zucker, muss ich gucken, ob ich den habe.

Purple, Forever Young. Guten alten Zeiten, hier auf Radio Cottbus. Jetzt gibt's gleich ein bisschen Reggae mit in der Circle. Sweet. Grüße, Wünsche gehen heute wieder an die 0172 65 26 9 und die 23.

Bitteschön, und sein Major Tom. Hallo, Lars, ich grüße ganz lieb, gedorige Hexe, die Tobi, Familie Taxi-Oma und meine Schwester Herz Yvonne. Und Christian Schmörr, bitte Rammstein mit Dicke und so weiter. Grüße der Jens.

Guten Abend, lieber DJ Lars, und ganz liebe Grüße nach Schweden zu dir. In Frankfurt grüßen alle Hörer und ganz besonders möchte ich meine liebe Frau Daniela grüßen, die ich über alles liebe. Und nun ist Wochenende hoch, die Hände, liebe Grüße von unserem Freund Arthur.

0: wieder natürlich Wunschmusik von euch, Rio Reiser. Bisschen ein kleiner Ausflug in die gute alte NDW-Zeit. Der König von Deutschland.
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aus Potsdam, unvergänglich. Natürlich Cora mit Liebe pur. Wir haben wieder Grüße und Wünsche von euch. Hallo Lars, danke für jeden Freitag, für die gute Musik. Grüße bitte Jens und die Taxi-Oma. Spür bitte, warum hast du nicht Nein gesagt? Die rothaarige Hexe. Hallo Lars, die Anke und Dirk aus Berlin grüßen ganz lieb die Elke, die bald Geburtstag hat und 24 Uhr unter den Frankie aus Groß-Krakau, der heute nicht im Auto sitzt und Feierabend hat, sondern feiert und bis 24 Uhr wohl durchhalten muss. Ich wünsche allen ein schönes Wochenende und hoffe, wir haben morgen viel Spaß in Radeberg. Könnt ihr bitte Pink spielen? Voll. Vielen Dank, guck ich nach. Hey, DJ Lars, ich grüße meinen Bruder zu meinen Eltern. Ich denke an euch und hab euch ganz lieb. Ich wünsche mir von Kerstin Otto Benzucker an diesem

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Die versprochen Musik aus der Heimat, die Original-Spreewalzer Musikantin und ihre Annemarie Polka. Bleibt natürlich noch so ein bisschen bei der Partymusik am heutigen Freitagabend. Homira und Wackelkontakt.

0: Lampen aus die 60er, ja. Die klirren nur länger vor.
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Kilian Ross. Ich liebe das Leben. Wir haben wieder Grüße. Ich grüße meinen Taxifahrer Tomek aus Kuben. Spielen wir bitte Rocky von Frank Farian. Der Uwe aus Gastrose. Europäischen Song hat das gar nicht mehr so lange hin. Das war der aus dem letzten Jahr von Schweden, Kaya.

0: Podcast. Viele Grüße aus Peitz. Kannst du bitte für unser Geburtstag den Heike noch? Warum hast du nicht Nein gesagt spielen? Natürlich machen wir. Habt noch etwas Geduld, meine Lieben.
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Dieter Weiß, Musikwunsch, irgendwas aus den 80ern. Guten Abend, ich habe euch alle lieb. Jason Paul, schöne Grüße aus Senftenberg. Schatz, ich liebe dich. Grüße aus Senftenberg.

machen wieder Grüße nach Reno. Grüße an meine lieben Kollegen vom Bestattungshaus Scheider. Die wilden 90er, Musik aus meiner Jugendzeit, also schon ein paar Tage her. Culture Beat, Mr. Rain. Auch der nächste kommt aus den guten alten Zeiten. Mr. President, Coco Jumbo.

Heute zum ersten Mal in diesem Jahr, glaube ich, gibt es einen Heiratsantrag. Nicole, willst du meine Frau werden? Und ich wünsche mir das Lied Ivo Spieglein. Mal schauen, was Nicole schreibt.

Chris wieder Grüße ins Sana. Herzzentrum nach Cottbus. Von der lieben Michelle, von meinen lieben Töchterchen. Anjanette und Yvonne. Ihr seid ganz lieb gegrüßt. Die haben Nachtdienst. Ja, ich weiß das. Und euch gibt's gleich Rammstein, die Sonne. Und Roland Kaiser im Anschluss. Malte Kelly, warum hast du nicht Nein gesagt? Also viel Spaß bei euch. Im Sana Herzzentrum. Ganz liebe Grüße aus Schweden.

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Ich will bist du spielen von DJ RT. Gruß von Susi. Hallo, DJ Lars, hier ist der Michael aus Gruben. Grüße alle meine Freunde und meine Anja, die gerade von der Spätig aus dem Krankenhaus Forst heimfährt. Wünschen mir Learn Wars mit Fantasy. Grüße nach Lappland und bleibt gesund, der Micha. Dein

Musik aus dem tiefen, tiefen Osten. Arte, der blaue Planet, gleich noch City am Fenster. Ja, Zeit, die nie vergeht. Dirk Michaelis, als ich fortging, die Budis Eisbären. Die gute Ute, Jugendliebe gibt's, Keimzeit und, also wir sind noch vollgepackt. Heute mal mit einer etwas längeren aus die Runde. Schöne Grüße aus Senftenberg nach Bad Wildbad und Gruben an meine Familie Jenny aus Gruben und Ronald aus Bad Wildbad oder Wildbad, so ist richtig, Christine und Niklas. Habt euch alle lieb, schöne Grüße aus Senftenberg, der David. Ich wünsche meinen Schatz, der wird liebe Grüße da lassen. Ich liebe dich über alles. Hey, dich Lars, ich will deine Frage loswerden. Micha, willst du mein Mann werden? Und ich wünsche uns das Lied. Ich will keine Schokolade. Zweiter Antrag heute. Mal gucken, ob der auch mit Ja beantwortet wird. Hallo Lars, Grüße gehen von den Fischis aus dem Glaspalast. An die Sortegruppe aus Tono. Wir wünschen uns die Jugendliebe. Grüße natürlich auch nach Schweden. Wir hätten gerne Ich und Ich von Rosenstolz. Grüße aus Hannover, der Mike.

Heiratsanträge ohne Ende heute hier. Was ist denn los? Hi, Lars, grüße mein Schatz Mandy Weber. Wir sind 5 Jahre und fast 3 Monate zusammen und möchtest du meine Frau werden? Dein Schatz wünscht mir Mike Leon Grosch mit nicht mal eine Stunde. Hi, DJ Lars, ich wollte meinen Schatz Micha fragen, ob er mich heiraten will. Liebe dich über alles, deine Mandy. Das wären ja Partys. Nach meinem Geschmack.

immer wieder gut von euch, Herr Schlatz. Ich grüße meinen Mann Martin, der gerade auf Nachtschicht ist. Ich liebe dich über alles. Und wünsche mir im fünften Element von Roland Kaiser. Liebe Grüße, die Marie. Hey, DJ Lars, ja, ich will dich heiraten. Mein Micha, deine Mandy. Lars, Grüße aus Guben nach Lappland. Unser Feuertonne brennt gerade runter. Hören deine Sendung wie immer. Und noch liebe Grüße an meine Mausi, die morgen für uns FC Energie Cottbus die Daumen drückt. Der Sieg sollte unser sein. Der Hin.

und Michaelis hat sich fortging. Die Firestarter Sebastian Stephanos Gruben grüßen nochmal alle Freunde der thermischen Holzverwertung. Ist wieder ein grandioser Abend. Danke nach Lappland dafür, sehr gerne. Nicht dafür. Dafür bin ich nämlich da und das schon seit 2005 und das macht jeden Freitag tierisch viel Spaß. Bei euch im Wohnzimmer zu sitzen. Zum Beispiel. Das sind die Pudis, die Eisbären.

Lars, ich wollte noch meine kleinen Jonas grüßen mit dem Song We Beat It von Michael Jackson. So waren sie, eigentlich Lars, wie immer, echt klasse Freitagabend mit deiner Sendung zu hören. Viele Grüße aus Kuckucksau. Und bitte spielen wir White and Tonic Cave. Danke.

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Musiker, die wir auch Mittwochabend spielen, Wolfsheim zum Beispiel, The Spurs in the Nightingale, immer 20 Uhr in Dancing in the Dark. Auch Depeche Mode, die gleich kommen, sind sehr oft Mittwochabend bei uns zu hören, gleich mit Route 66. Wir wieder Grüße, ohne dich wäre der Freitag wie Montag. Danke für eure Arbeit, der Wichter aus Fritzen. Dankeschön. Und Sie Lars, wünsche mir Micky Krause, reißt die Hütte ab. Ich wünsche mir für meine beste Freundin, die am Feuer sitzt. Wackelkontakt haben wir schon gehabt. Oder für immer jung. Uwe drückt den SG Eintracht groß.

groß am Sonntag die Daumen drauf, dass sie zu Hause gegen Sachsen auf 3 Punkte holen. Bitte Slate mit My Oh My. Ein lieber Lars, heute schreibt Jensik von der Stadtrand Longe. Meine Manneli ist gestern Geburtstag und ich würde mich gerne

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0: Klein Blick auf die Uhr, 23:46. Meine Wenigkeit sagt Tschüssi Winke-Winke für den heutigen Freitagabend. Wenn ihr mögt, hören wir uns schon nächste Woche Mittwoch wieder. Ab 20 Uhr in Dancing in the Dark hier auf Radio Cottbus. Oder auch sehr gerne Freitagabend in eurer Weekendparty hier auf Radio Cottbus. Tschüssi Winke-Winke aus dem noch nicht mal ganz so dunklen Schweden. Sendet euch euer DJ Lars und beide Daumen sind gedrückt für morgen für unseren FC Energie Cottbus.
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1: Ich bin Ursula Winkler. US-Präsident Trump hat nach eigenen Angaben Russland und die Ukraine von einer ab heute geltenden dreitägigen Waffenruhe überzeugt. Sie werde die Aussetzung aller Kampfhandlungen sowie den Austausch von 1000 Gefangenen jeder Seite umfassen, schrieb Trump auf seiner Plattform Truth Social. Er sei Kreml-Chef Putin und dem ukrainischen Präsidenten Zelensky sehr dankbar, dass sie zugestimmt hätten. Kiew und Moskau bestätigten die Vereinbarung. Die umstrittene Riester-Rente bekommt einen Nachfolger. Der Bundesrat hat neue Regeln für die staatlich geförderte private Altersvorsorge beschlossen. Ziel ist es, wieder mehr Menschen zum privaten Sparen für die Rente zu motivieren.
2: Neu ist vor allem, Sparer können künftig selbst entscheiden, wie viel Risiko sie eingehen wollen. Es gibt sichere Modelle mit vollständiger Garantie, aber auch Varianten mit weniger Absicherung und dafür höheren Renditechancen. Der Staat unterstützt das Ganze weiter mit Zuschüssen. Besonders Familien profitieren zusätzlich über Kinderzulagen. Auch Selbstständige können die staatlich geförderte Altersvorsorge nutzen. Hintergrund ist die Sorge, dass die gesetzliche Rente allein für viele Menschen später nicht mehr reichen wird. Zoe Tassovali, Nachrichtenredaktion.
1: Das US-Verteidigungsministerium hat damit begonnen, neue Akten zu UFOs zu veröffentlichen. Es sei die erste Veröffentlichung bisher geheimer Akten zu nicht identifizierten anomalen Phänomenen. Das teilte das Pentagon in Washington mit.
3: Auf der Pentagon-UFO-Webseite sind nun rund 160 Dateien über außerirdische Phänomene für jedermann zugänglich. Es gibt viele Schwarz-Weiß-Aufnahmen von unbekannten Flugobjekten, viele davon auch schon ziemlich alt. Das amerikanische Volk solle sich selbst ein Bild davon machen, was man an nicht identifizierten Luftphänomenen, Flugobjekten und möglichem außerirdischen Leben über die Jahre gesammelt habe, erklärte Präsident Trump und wünschte viel Spaß dabei. Neben dem Pentagon sind auch die NASA, das FBI und verschiedene Geheimdienste an der UFO-Dokumentation beteiligt. Tina Eck, USA.
1: Zum Fußball. Borussia Dortmund hat sich am Abend vorzeitig die Vizemeisterschaft in der Bundesliga gesichert. Der BVB gewann zu Hause mit 3:2 gegen Eintracht Frankfurt. Die Hessen müssen nun um die Qualifikation für den Europacup fürchten.
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1: Ich bin Ursula Winkler. In der Ukraine und in Russland läuft inzwischen die Zeit, in der eine von US-Präsident Trump vermittelte dreitägige Waffenruhe greifen soll. Dabei war nicht sofort klar, ob die Kampfhandlungen tatsächlich bereits eingestellt wurden. Trump hatte die Waffenruhe und einen Gefangenenaustausch unerwartet und sehr knapp vorher angekündigt. In Moskau ist heute die traditionelle Militärparade zum Tag des Sieges der Sowjetunion über Hitler-Deutschland geplant. Nach dem überraschenden Nein des Bundesrats zur geplanten steuerfreien Entlastungsprämie will die Bundesregierung jetzt nach Lösungen suchen. Sie hält weiter an dem Plan fest, Beschäftigte wegen der hohen Energiepreise zusätzlich zu entlasten.
2: Die Bundesregierung bedauert das Nein des Bundesrats und will jetzt zusammen mit den Ländern nach einer Lösung suchen. Vor allem die SPD hält aber weiter an der Prämie fest und sagt, die 1.000 Euro wären für Millionen Beschäftigte ein wichtiges Zeichen gewesen. Das sieht auch der Sozialverband Deutschland so. Gerade bei den aktuell hohen Alltagskosten wie Mobilität oder Energie hätte das vielen Menschen wirklich geholfen, heißt es. Ob und wann die Prämie am Ende jetzt kommt, wird sich erst noch zeigen. Zoe Tassovali, Nachrichtenredaktion.
1: Aus Protest gegen eine mögliche Rückkehr zur Wehrpflicht sind bundesweit Zehntausende Schülerinnen und Schüler auf die Straße gegangen. Unter dem Motto Schulstreik gegen die Wehrpflicht gab es in vielen Städten Demonstrationen. Die Bundeswehr hat derweil bereits erste Rekruten gewonnen, wie das Verteidigungsministerium mitteilte.
3: Seit Januar fragt die Bundeswehr 18-Jährige aktiv, ob sie Lust hätten auf einen Wehrdienst. Über 200.000 Briefe wurden schon verschickt. Junge Männer müssen antworten, Frauen können es freiwillig tun und das machen bislang nur sehr wenige. Die Quote liege bei nur rund 3%. Von den angeschriebenen Männern hätten etwa 86% den Fragebogen fristgerecht beantwortet. Diejenigen, die nicht reagieren, bekommen eine Erinnerung. Wer sich weiter nicht rührt, dem droht ein Bußgeld von 250 Euro. Thomas Bremser, Nachrichtenredaktion.
1: Zum Fußball. Borussia Dortmund hat sich am Abend vorzeitig die Vizemeisterschaft in der Bundesliga gesichert. Der BVB gewann zu Hause mit 3:2 gegen Eintracht Frankfurt. Die Hessen müssen um die Qualifikation für den Europacup fürchten.
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1: 9. Mai 1994. Neu in den Charts sind die Crashtest-Dummies mit diesem Song. Mitte der 80er studiert Brad Roberts in Winnipeg, Kanada. Wobei studieren ist vielleicht ein bisschen viel gesagt. Viel lieber hängt er in der Bar ab, in der er neben dem Studium noch kellnert. Denn hier sind seine Freunde. Sein Bruder kommt oft vorbei und zusammen haben sie eine gute Zeit. Studieren kann man ja später immer noch. Als eines Abends die Band, die an den Wochenenden immer in der Bar spielt, ausfällt, springt Brad mit seinen Freunden ein und spielt ab jetzt jedes Wochenende dort. Er beginnt, erste Songs zu schreiben und aus dem Spaßprojekt wird immer mehr und mehr ernst. 1993 kommt dann schon das zweite Album der inzwischen erfolgreich gewordenen Band raus und darauf ist auch ihr größter Hit. Ein Song über verschiedene isolierte Kinder, die entweder wegen körperlicher Beeinträchtigungen oder wegen schlichtem Mobbing Außenseiter sind und darunter leiden. Die einzelnen Geschichten stammen alle aus Brad Roberts eigener Geschichte und dieser Song ist seine Art, das zu verarbeiten. Der Song landet in mehreren Ländern ganz oben in den Charts. Nur in Kanada, in ihrer Heimat, ist der Song bis heute nicht erfolgreich.

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1: Ich bin Ursula Winkler. In der Ukraine und in Russland läuft inzwischen die Zeit, in der eine von US-Präsident Trump vermittelte dreitägige Waffenruhe greifen soll. Dabei war nicht sofort klar, ob die Kampfhandlungen tatsächlich bereits eingestellt wurden. Trump hatte die Waffenruhe und einen Gefangenenaustausch unerwartet und sehr knapp vorher angekündigt. In Moskau ist heute die traditionelle Militärparade zum Tag des Sieges der Sowjetunion über Hitler-Deutschland geplant. In der Pflegeversicherung droht in den kommenden 2 Jahren eine Finanzlücke von mehr als 22,5 Milliarden Euro. Das geht aus Äußerungen von Bundesgesundheitsministerin Wagen in der Rheinischen Post hervor. Bis Mitte des Monats will sie deshalb Vorschläge für eine Pflegereform vorlegen.
2: Dass die Menschen immer älter werden, ist nur ein Grund dafür, dass die Pflegekassen am Stock gehen. Hauptursache dürfte sein, dass vor fast 10 Jahren die Pflegestufen umgestellt worden sind. Leistungen gibt es seitdem häufiger und früher. Laut Ministerin Wagen hat sich die Zahl der Menschen, die als pflegebedürftig eingestuft werden, seitdem verdoppelt. Es werden auch Gruppen erfasst, von denen das damals niemand gedacht habe, etwa viele Kinder und Jugendliche mit ADHS. Um die Finanznot der Kassen zu lindern, werden vermutlich Leistungen gekürzt oder gestrichen. Thomas Bremser, Nachrichtenredaktion.
1: Der Bundesrat hat den Weg für Public Viewing Events während der anstehenden Fußball-Weltmeisterschaft freigemacht. Damit werden öffentliche Übertragungen von WM-Spielen auch nach 22 Uhr möglich.
3: Warme Sommernächte und gemeinsam Fußball schauen. Genau das dürfte bei der WM jetzt vielerorts möglich bleiben. Denn gerade bei diesem Turnier laufen viele Spiele mitten in der Nacht hier bei uns in Deutschland. Die Behörden vor Ort dürfen Public Viewings deshalb auch nach 22 Uhr erlauben, sollen dabei aber weiter auf den Lärmschutz achten. Heißt, Fußballstimmung ja, aber die Nachbarn sollen trotzdem nicht gestört werden. Die Vorrundenspiele der deutschen Mannschaft sind um 19 bzw. 22 Uhr. Zoe Tassovali, Nachrichtenredaktion.
1: Zum Fußball. Borussia Dortmund hat sich am Abend vorzeitig die Vizemeisterschaft in der Bundesliga gesichert. Der BVB gewann zu Hause mit 3:2 gegen Eintracht Frankfurt. Die Hessen müssen um die Qualifikation für den Europacup fürchten.
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